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1: Ich heiße Sebastian Witte und mir gegenüber sitzt Stefan Draaf. Wir sind Redakteure bei PM. Stefan, du hast heute ein feines Thema. Die Frage hat mich ehrlich gesagt schon immer interessiert, und zwar, warum sammeln wir Menschen Dinge wie Briefmarken, Münzen, Untertassen? Schön, dass du uns da jetzt endlich aufklärst. Warum sammeln wir? Das sind ja mitunter ziemlich merkwürdige Dinge, die da so angehäuft werden.
2: Ja, genau, Sebastian. Also Betonung auf merkwürdige, auch eigentlich nutzlose Dinge. Ja, deshalb habe ich nämlich auch die erste Erklärung, die mir so auf einschlägigen Sites im Netz angeboten wurde, gleich wieder ad acta gelegt. Denn dort hieß es, naja, die Menschen waren eben auch lange Jäger und Sammler, und diese evolutionäre Entwicklungsstufe hat eben auch die Umstellung auf die Sesshaftigkeit überlegt und kommt nun in der Sammelleidenschaft wieder zum Tragen. Ja, aber die frühen Menschen haben ja nun Nahrung gesammelt und eben nicht zum Zeitvertreib und vermeintlich sinnfrei. Also diese Erklärung hat mich überhaupt nicht überzeugt. Eine andere Herleitung habe ich bei Kinderpsychologen gefunden, die wiederum fand ich deutlich einleuchtender. Denn wir Menschen fangen wirklich früher mit dem Sammeln an, als es uns vielleicht bewusst ist. Bereits im Kleinkindalter neigen wir nämlich dazu, ähnliche Dinge zusammenzutragen oder einfach auch nur Gegenstände anzusammeln, die uns interessieren und die zunächst keinen klaren Zusammenhang aufweisen. Im Grunde ist das eine Technik, um uns unsere Umgebung und die Welt ringsum begreifbarer zu machen. In den ersten Lebensmonaten und Jahren entwickeln wir uns in rasanter Geschwindigkeit weiter und machen natürlich täglich ganz neue Erfahrungen und Entdeckungen. Und indem wir die Dinge sammeln, sie zusammentragen, miteinander in einen Kontext stellen oder sie ordnen, entwickeln wir gleichzeitig unser ganz eigenes Bild von der Welt. Das Sammeln dient also in diesem Frühstadium als Hilfe dabei, uns die Welt begreiflicher zu machen und Konzepte und Strukturen für sie zu entwickeln.
1: Ach, das ist ja echt interessant. Also so habe ich da noch gar nicht drauf geschaut. Aber sag mal, dieses systematische Sammeln im Erwachsenenalter, das erklärt das dann noch nicht, oder?
2: Naja, also ein bisschen üben Kinder das schon, wenn die beispielsweise diese Panini-Bildchen sammeln, ja. Dann hat das ja auch einen visuellen Effekt, ne, weil der systematische Aufbau mit den freien Feldern für jedes einzelne Sammelbild, da wird ganz klar deutlich, wo eben noch Lücken sind und einzelne Stücke fehlen. Also auf diese Weise wird der Sammeltrieb schon bestärkt, ne? Aber richtig, also das systematische Kategorisieren, das haben wohl vor allem Naturforscher eingeführt. Die haben gerade in den Anfangszeiten der Wissenschaft alles gesammelt, was zu ihrem Bereich gehörte. Carl von Linné beispielsweise, also jener schwedische Naturforscher, der im 18. Jahrhundert die botanische und die zoologische Taxonomie, also das Naturbeschreibungssystem der Arten und Gattungen, einführte, der gewann seine Erkenntnisse weitgehend dadurch, dass er die botanischen und zoologischen Sammlungen seiner Zeit auswertete, die natürlich meist irgendwelchen Herrschern gehörten. Und der schwedische Forscher, der schrieb dann halt irgendwann einfach alle ihm bekannten Pflanzen und Tiere auf. Und wohl deshalb ist sein Verzeichnis mit den lateinischen Namen bis heute gültig. Und auch heute gelten ja wissenschaftliche Sammlungen weiterhin als Basis weiterführender Forschung. Und in Museen dienen sie natürlich der Wissensvermittlung für uns alle, ja, die Bevölkerung.
1: Ja, das klingt logisch. So hatte ich das auch noch nie betrachtet. Also kann man im Grunde sagen, dass Forschende so die ersten Sammelwütigen waren?
2: Ja, nicht ganz, Sebastian. Also ja, die ersten Sammelwütigen, die hat es vielleicht auch schon vorher gegeben. Aber man muss wissen, dass im Hochmittelalter das Sammeln nicht gern gesehen war, ne? Das war damals noch eine extrem religiös ausgerichtete Gesellschaft. Und das ganze Leben war auf das Jenseits, auf das Leben nach dem Tod ausgerichtet. Und zu Lebzeiten Dinge anzuhäufen, das galt als eitel und selbstsüchtig in der katholischen Theologie. Das hat sich eigentlich erst 1492 mit der Entdeckung Amerikas geändert, ja, einer bis dahin unbekannten neuen Welt. Und europäische Fürsten und Könige, die begannen danach als Zeichen ihrer Macht, ich sag mal, Kunst und Krempel zusammenzutragen. Und da entstanden eben die sogenannten Wunderkammern, in denen alles ausgestellt wurde, was besonders exotisch und ungewöhnlich war. Also ausgestopfte Elefanten, neben kunstvoll geschnitzten Pfeifenköpfen, antike Münzen wurden da genauso gezeigt wie das gewundene Horn eines angeblichen Einhorns. Ja? Und erst in der Renaissance mit der Rückbesinnung auf das Wissen der Antike entstanden dann die Sammlungen, die heute in unseren Museen zu finden sind. Weil jetzt sollte nicht mehr nur gestaunt werden. Unsere Welt wurde eben jetzt wissenschaftlich untersucht und die Aufgaben der Forscher waren zusammentragen, auflisten, ordnen.
1: Mhm. Kunstvoll geschnitzte Pfeifenköpfe, gewundene Hörner von angeblichen Einhörnern. Also klingt echt toll, aber das waren die Forscher und die Könige, Stefan. Was ist denn jetzt mit uns Normalos? Was bringt uns das Sammeln von, sagen wir mal, Gedenkmünzen?
2: Ja, habe ich auch nachgeguckt. Also das psychologisch ist das ganz schnell erklärt. Ja, also beim Sammeln aktivieren wir unser Belohnungssystem im Gehirn. Da wird dann das, nennt man so, das Glückshormon Dopamin ausgeschüttet und das verschafft uns halt ein besonderes Wohlgefühl. Es gibt aber auch wirklich ganz handfeste Umfragen zum Thema und in denen geben 26% der Sammler an, dass es sie glücklich macht. Ja, bei den 18- bis 24-Jährigen sind das sogar 37%. Dann spielt das Interesse an bestimmten Themen und Dingen eine wichtige Rolle, ja, bei so etwa 18%. Und für 13% ist das Sammeln von Wertgegenständen zudem auch eine Geldanlage. Ne?
1: Und was wird da so am liebsten gesammelt? Gibt es dazu auch Zahlen?
2: Ja, in einer Umfrage geben von 2069 Befragten erst einmal 59% an, dass sie aktiv sammeln. Das finde ich schon ziemlich beeindruckend, hätte ich nicht gedacht. Und bei diesen Sammlern liegen jetzt mit 11% alle Arten von Stofftieren, Puppen, Figuren vorne. Danach kommen Uhren und Schuhe mit 7%. Briefmarken oder Münzen liegen übrigens mit 3% ziemlich weit hinten. Das hätte ich nicht gedacht. Und bei den jungen Sammlern, also so von 18 bis 24 Jahren, geben immerhin 9% an, besonders Follower für ihre Social Media Accounts zu sammeln. Das nennt man dann wohl moderne Zeiten.
1: Ja, in der Tat. Hast du denn noch ein paar Beispiele für, sagen wir, ganz spezielle Sammlungen? Die gibt's doch auch.
2: Klar, Sebastian. Ich könnte jetzt von Sammlungen mit 10.000 Milchflaschen oder 1.700 Gartenzwergen, 1.500 Bleistiftspitzern oder 180 Kotztüten von verschiedenen Flugzeug-Airlines irgendwie erzählen. Aber am allerschrägsten finde ich die Sammlung eines Australiers. Seit 1984 bewahrt der Mann jeden Abend die Flusen und Fusseln auf, die er in seinem Bauchnabel findet. Das Material füllt inzwischen 3 große Marmeladengläser und steht sogar im Guinness-Buch der Rekorde. Da staunst du, was?
1: Oh, Stefan, das tue ich tatsächlich. Das schaudert mir aber auch so ein bisschen. Hoffe aber gleichzeitig, dass die Sammelleidenschaft vielleicht auch bei unseren Hörerinnen und Hörern vorhanden ist. Zumindest insoweit, dass sie die Zeit finden, all unsere gesammelten Folgen von Schneller Schlau in Gänze zu hören. Das wäre doch mal eine sinnvolle Sammelwut. Für heute aber erstmal tschüss und vielen Dank fürs Zuhören. Und danke dir, Stefan, für diese Einführung in das Sammeln.
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1: Warum ich heute mit euch jetzt zu zwei, zu dritt, je nachdem, wie viele das hier jetzt anhören, gleichzeitig, sonst ist es ja hier ein One-to-One dann mehr oder minder, wenn du es alleine hörst und meine Stimme lauscht und nur meine diesmal und nicht Mellas mit, soll es um das Thema Nuckelentwöhnung gehen. Denn uns hat der Nuckel auf jeden Fall einiges erleichtert. Peanut hat sehr früh durchgeschlafen, was, glaube ich, jetzt so in der Retrospektive gesehen auf jeden Fall an sein Temperament lag. Also ich glaube, das Fundament eines früh durchschlafenden Kindes oder eines guten schlafenden Kindes ist auf jeden Fall das Temperament und eben wie highly needy das Baby ist. Das war Peanut nicht oder ist Peanut nicht. Und dann habe ich es geschafft, die Weichen zu legen für einen guten Rhythmus und gute Schlafassoziation. Und da habe ich mich zu der Zeit, also zu meiner Elternzeit, übertrieben reingesteigert, weil mir Schlaf auch schon immer sehr wichtig war und es mir auch irgendwie so ein bisschen Kontrolle und auch Freiheit wiedergegeben hat, Planungsfreiheit in diesen krass tumultigen Zeiten, insbesondere im ersten Jahr mit Baby. Das heißt also, ich war da echt hinterher wie der Teufel nach der Seele und habe mich da irgendwie in Blogs, in Büchern und was weiß ich was für Foren schlau gelesen und war echt kurz davor, so eine Excel-Tabelle anzulegen, die dann den Schlafrhythmus des Tages vom Kind berechnet, weil hat die kleine Maus mal irgendwie eine Stunde länger oder kürzer geschlafen, ist ja der Rhythmus dann verschoben. Und je nachdem, wie viele Schläfchen die dann noch machen, kann das ja wirklich eine erstmal eine Rechenaufgabe sein. Und das hat dann eben dazu geführt, gepaart damit, dass Peanut und ich sehr intuitiv abgestillt haben. So ungefähr um 10 Monate herum habe ich nämlich einfach keine Milch mehr gegeben, weil er nicht mehr so viel nachgefragt hat, weil er auch ein sehr guter Esser ist. Und dann waren wir irgendwie da schon beide anscheinend bereit, diese Verbindung erstmal zu kappen. Und das, also gepaart mit seinem Temperament, nicht so highly needy Baby und eben den Faktoren, dass ich diese Tipps und Tricks kannte, mir angeeignet habe, hat eben dazu geführt, dass er mit 10 Monaten echt von 7 bis 7 durchgeschlafen hat. Und wir waren da auch in Portugal in Elternzeit und das war natürlich sowas von geil und so eine neue Lebensqualität, die man zurückbekommen hat. Und da will ich auch nicht außer Acht lassen, dass da definitiv der Nuckel mitgeholfen hat. Und auch die Tatsache, glaube ich, dass er sehr schnell mit dem Thema Zahn durch war. Also er hat echt schon mit Ende des 4. Monats seinen ersten Zahn gehabt. Und am Tag der Abreise nach Portugal in die Elternzeit hat er seine Backenzähne bekommen. Und dann war das Thema, wie gesagt, mit 10 Monaten durch. Das heißt, es waren sehr viele glückliche Faktoren auch mit dabei, die dazu geführt haben, dass er so schnell durchgeschlafen hat. Und ich habe aber auch viel eben an diesen Nuckel dann gehangen, weil der Nuckel war bei uns von Anfang an eine Schlafassoziation. Bedeutet, so wie ich das beobachte, gibt es ja mittlerweile echt so zwei krasse Lager rund um das Thema Nuckel. Einmal das Lager Nuckel ist schlecht und letzten Endes will Baby nuckeln und braucht das zur Regulation und dafür ist die Brust da und das ist das einzig Wahre und nichts anderes geht, was ich total unterschreiben würde, nachvollziehen kann, dahingehend, dass es natürlich am schönsten ist, nicht irgendein so ein Plastikteil da rumzunuckeln, sondern eben die Verbindung zur Mutter zu fördern. Bin ich total d'accord und gleichzeitig gibt es eben die anderen Lager, die sagen, ey, es gibt den Nuckel, hau das Ding rein, man soll nicht so lange stillen und auch die Brust nicht für jeden Scheiß hergeben, für den Nuckel ein. Ist jetzt mal so plakativ von mir diese beiden Lager dargestellt und ich beobachte schon auch auf Instagram, dass es oft Reels dann gibt, die auch darauf hinweisen, wie schlecht ja ein Nuckel ist und das so ein bisschen verteufeln. Da, wie so oft, ich bin ja irgendwie so ein, ich versuche immer beide Seiten zu verstehen und auch eher Brücken zu Themen zu schlagen, um wieder Verbindung zu erzeugen, weil ich einfach glaube, dass es uns allen nichts bringt, irgendwie uns defensiv gegenüberzustellen, sondern die Sichtweise des anderen versuchen nachzuvollziehen, also nicht anzueignen direkt, sondern einfach erstmal eine Neugierde haben zu diesem Thema, um das eben für sich dann zu gucken, wie man das für sich übernehmen möchte oder eben auch nicht. Und Hintergrund bei mir, warum habe ich den Nuckel gewählt oder warum haben wir uns für den Nuckel entschieden, war schlichtweg der, dass ich das Gefühl schon hatte, so krass viel von mir selber aufgeben zu müssen und nicht noch mehr aufgeben wollte. Was genau bedeutet das? Ich glaube, da ist auf jeden Fall auch viel von außen mit drin, dass ja definitiv an uns Müttern die Anforderung gestellt wird, so schnell wie möglich auch wieder irgendwie produktiv zu sein. Oder zumindest merke ich, dass ich das in mir habe, diesen Duktus, dass eben die mütterliche Arbeit nicht so viel wert ist. Das ist ja auch das, was Mella und ich so versuchen mit unserem Kanal mehr ja zu diskutieren und auch in die gesellschaftliche Mitte zu heben, dass wir diese Haltung unbewusst alle aufgebaut haben, dadurch, dass Care-Arbeit nicht unterstützt wird, dass Care-Arbeit wirklich nicht gesehen wird, sondern total als normal angesehen wird und als selbstverständlich und noch weitergehend eigentlich, dass eben eine gute Frau es liebt, Mutter zu sein und das alleine aus ihrer Liebe heraus alles aufopferungsvoll tut. Und das habe ich von Anfang an gespürt, also auch schon in der Schwangerschaft. Ich habe meine Schwangerschaft auf jeden Fall unterm Strich geliebt. Ist ja schon fast immer so, dass man das rechtfertigend davor schieben muss, damit man den Vorhaltungen, ja, wahrscheinlich hattest du eine Kackschwangerschaft oder aus dem Weg geht. Darum ging es überhaupt nicht, sondern es ist einfach Bestandteil der Realität, dass eine Schwangerschaft nicht nur Zuckerlecken ist und dass man da verdammt nochmal ein Leben in sich heranwachsen lässt. Und meine Güte, wir kleinen, also zierlichen Frauen, ja, also ich bin eins seit der Geburt ein paar Zentimeter größer, also ich bin jetzt 1,72 und vor der Geburt war ich 1,70. Ich bin echt so zwei Zentimeter gewachsen, auch meine Fußgröße ist auch eine Nummer größer geworden. Und ich weiß nicht, ich habe einen Beckenumfang von, boah, jetzt muss ich lösen, das sind 90 sagt man, ne? Ich glaube so von 92 oder so. Also auch nicht unheimlich und 60 komme ich nicht drauf, aber so 65 oder so, also wird mich schon in die Kategorie zierlich einordnen. Und wir erschaffen dann in unseren Bäuchen ein neues Wesen. Also das klingt, das finde ich irgendwie nur, wenn man das so beschreibt, nur mehr als logisch, dass das eben anstrengend ist. Und ich war sehr, sehr froh bei den Gedanken, als ich schwanger war, dass ich mir besonders am Ende mal gesagt habe, oh, wenn er draußen ist, dann muss ich nicht mehr alles alleine machen. Und dass diese Rechnung nicht direkt aufgeht, auch für noch so emanzipierte, feministische Frauen wie mich, die auch eine Partnerschaft auf Augenhöhe führen, ganz bewusst und dahinterher sind, musste ich eben feststellen, dass das eine Gleichung ist, die nicht so wirklich aufgeht, weil eben dieses kleine Wesen auf uns erstmal so konzipiert ist durchs Stillen. Und gleichzeitig war es eben meinem Partner und mir total wichtig, dass er von Anfang an so gut wie möglich eine innige Beziehung zu unserem Kind aufbaut. Und da hat der Nuckel auf jeden Fall geholfen, weil die Regulation nochmal oder eine andere Art von Regulation nochmal vom Vater übernommen werden kann. Das heißt, jeder kennt's, wo Tragen nicht mehr hilft, wo Schuckeln nichts mehr hilft und dann hilft immer zur Not die Brust. Genau, und da irgendwie das ein bisschen auszugleichen, haben wir uns eben insbesondere auch die eine Unterstützung zu bekommen in den Nächten, haben wir uns für diesen Nuckel entschieden. Und das hieß dann auch, dass Flo von Anfang an Peanut ins Bett bringen konnte. Heißt, ich habe ihn gestillt, dann war er meistens noch wach, bis ich fertiggestellt habe. Auch Peanut war einer, der nur innerhalb der ersten, ich glaube, 6 Wochen vom Stillen eingeschlafen ist. Danach nicht mehr. Also ich weiß noch, wie der Moment kam, wo ich gemerkt habe, Kacke, er kriegt diesen Milchflash nicht mehr. Und stillen bedeutet nicht direkt, dass das Kind einschläft. Das hat mir echt auch eine krasse Kontrolle erstmal weggenommen. Und das war eben auch dann der Moment, wo man dieses Schlafen ganz bewusst üben konnte und die Trennung zwischen Stillen und Schlafen eingeführt werden konnte. Und das haben wir eben genutzt und bewusst mit dem Nuckel gemacht, damit Peanut von Anfang an auch von wen anders, also insbesondere von Flo, ins Bett gebracht werden konnte. A, habe ich gemerkt, dass das auf jeden Fall ganz, ganz viel mit der Beziehung für Flo zu Peanut gemacht hat, weil ich auch durchaus sehr, sehr viele Partner oder Freunde beobachte, die es anders gemacht haben und da es ganz lange nicht ging, dass eben auch der Mann oder der Partner, der nicht gestillt hat, das Kind ins Bett bringt. Und da waren wir sehr, sehr dankbar, dass das eben durch den Nuckel geht und wir dadurch so diese Caregiver-Position erweitern konnten, sehr, sehr früh. Genau, nichtsdestotrotz war es mir sehr, sehr wichtig oder uns sehr wichtig, dass wir den Nuckel nicht einfach nur einsetzen, um schneller Ruhe zu haben, um uns irgendwie aus einer Pflicht oder Verantwortung zu nehmen. Was meine ich damit? Fangen wir damit an. Ich meine nicht Situationen damit wie, man steht im Stau, man ist unterwegs mit dem Auto oder in irgendeiner Situation, wo man dann eben gerade nicht das Kind so gut auf den Arm nehmen kann oder es bereits auf dem Arm ist, sich nicht beruhigt, man aber auch irgendwie die Ruhe nicht fürs Stillen hat. Da haben wir auf jeden Fall dann auch den Nuckel zum Einsatz genommen, weil wir da an der Grenze oder an einer Hilflosigkeit waren. Und was meine ich dann mit dieser Aussage, nämlich die Situation, dass man nicht bei ihm jeden Wein, dann bei jedem, das Kind hat sich gestoßen, ist hingefallen, ist irgendwie traurig, weil von einem anderen Kind einen übergebraten bekommen hat, da direkt dann den Nuckel in den Mund steckt und dann ist Ruhe, sondern wir ganz bewusst solche Situationen, andere Regulationsmöglichkeiten genutzt haben. Und da ist die Spannweite ja auch groß. Da gibt's, wie gesagt, lange dann erstmal die Brust. Dann gibt es Körperkontakt, also wirklich Haut zu Haut. Dann gibt es Atmung, dieses typische. Dann gibt es die Trage, dann gibt es die Federwiege, dann gibt es vielleicht auch den Kinderwagen, wenn es da reingeht. Dann gibt es, weiß ich nicht, vielleicht auch ab irgendeinem Punkt auch so ein bisschen Blick heben. Ablenkung will ich nicht direkt sagen, aber ja, letzten Endes kann das auch mal helfen, dass man einen Ortswechsel sozusagen hat. Uns hat auf jeden Fall das auch manchmal geholfen, dass wenn Peanut sich nicht beruhigt hat, Flo ihn übernommen hat und dieser Wechsel oder dieser neue Impuls dann auch mal geholfen hat. Und damit will ich eben erkenntlich machen, dass es ganz, ganz viele Mittel und Wege gibt, sich zu regulieren und das Kind zu regulieren. Und das war uns wichtig, Peanut von Anfang an diese volle Range mitzugeben. Also Hintergrund ist für mich da auch, ich habe einen eher abhängigen Bindungsstil und weiß eben aus eigener Erfahrung heraus auch, was Abhängigkeit dann bedeutet, sei es auch Abhängigkeit von einer, also emotionale Abhängigkeit ist das insbesondere bei mir gewesen, zu einer anderen Person. Und daraus kam bei mir natürlich der Anspruch und auch der Wunsch, dass ich mein Kind nicht stark abhängig erziehe. Jetzt gehen natürlich dann die Fragezeichen hoch und sagen, naja, so ein kleiner Säugling ist abhängig. Ja, safe auf jeden Fall. Und das war für mich dann auch erstmal so eine kleine Reise zu gucken, wo ist da die Grenze? Und für mich war eben da die Grenze, ihn immer in seiner Abhängigkeit und in dem Bedürfnis, dass er eben was gerade nicht alleine kann oder andersrum, dass er gerade jemanden braucht, um sein Bedürfnis zu befriedigen, sehe, weil das ist ja letzten Endes meine Aufgabe und dann versucht habe, ihn da immer mal wieder neue Impulse zu geben und somit nicht die komplette Abhängigkeit nur zur Brust entstand, nicht die komplette Abhängigkeit nur zum Nuckel oder zum nur zum Kuscheltier oder nur zum Kinderwagen, nur zur Federwiege. Wir alle kennen das, glaube ich, wo wir da merken, ach du Kacke, jetzt hatte ich halt irgendwie ein paar Monate eine gute Zeit. Jetzt merke ich, mein Kind schläft nicht mehr ohne Kinderwagen ein oder nur noch im Auto oder. Und das habe ich sehr, sehr dolle versucht, damit zu umgehen. Yes. Wo habe ich es dann letzten Endes in Kauf genommen? Beim Schlaf. Weil da habe ich eine Schlafassoziation ja dann aufgebaut, ganz bewusst. Und gesagt, Nuckel gleich schlafen. Da auch, nichts ist nur schlecht und nichts ist nur gut. Da hat es uns aber auf jeden Fall dahingehend geholfen, wirklich diese ganz markante Schlafassoziation zu haben, dass er direkt runtergekommen ist. Und mich davor geschützt, auch wieder in diese Abhängigkeit zu geraten, zwischen mir und meinem Kind. Das heißt, der Nuckel war auf jeden Fall ein Helfer für mich und meiner Angst, zu abhängig zu meinem Kind zu werden und auch andersrum. Der Nuckel war eine Hilfe, um die Beziehung zwischen Sohn und Vater frühzeitig innig aufzubauen. Und Peanut kann mir das noch nicht genau so sagen, aber ich bin davon überzeugt, dass es auch für ihn eine Hilfe war, zu sehen, hey, there's not the one and only shit, das mich reguliert und runterholt, sondern es gibt mehrere Optionen und kann dadurch schneller auch mal loslassen. Und was mich in dieser Aussage unterstützt, ist dann auch der Fakt, dass es echt sehr schnell, sehr gut jetzt überstanden war, diese Nuckelentwöhnung, dass wir das gut hingekriegt haben. Also oder diese Tatsache bekräftigt mich darin, weil ich ja Peanut noch nicht befragen kann. Und hattest du das Gefühl, dadurch, dass du nicht nur Brust oder nicht nur Nuckel immer nur angeboten bekommen hast, sondern eine größere Range von Regulationsmöglichkeiten, dass du schneller dich auf andere Dinge einstellen kannst und dich nicht so abhängig fühlst? Geht nicht, aber die Tatsache, wie gesagt, dass er sich sehr schnell darauf eingestellt hat und loslassen konnte, bekräftigt mich darin. Und genau, wir haben was letzten Endes gemacht. Also da muss ich auch sagen, wir hätten bestimmt schon ein halbes Jahr vor einem Jahr oder so den Nuckel abgewöhnen können. Also Peanut wird jetzt bald 3, also ist relativ spät die Nuckelentwöhnung. Man sagt ja ab 1 bestenfalls schon oder mit 1 bestenfalls den Nuckel entwöhnen. Bei uns war es jetzt eben fast 2 Jahre später. Meine Ausrede gegenüber allen Kiefer, Orthopäden und Co. und Sprachentwickler ist, dass er ihn wirklich nur nachts genommen hat und wirklich nur noch nachts und auch nicht mehr zum Mittagsschlaf. Also in der Kita hat er ihn sehr, sehr früh komplett abgelegt. Und somit hat er, also er spricht Bombe. Er war schon immer einer, der viel sich irgendwie durch seine Stimme erkenntlich gezeigt hat. Das war schon, das ist immer noch so ein kleiner Dauerbrenner bei uns von den Mädels oder den Mamis aus dem PKIP-Kurs, weil wir uns alle an diese erste PKIP-Stunde erinnern. Wir sind nämlich immer noch, oder daraus sind Freundschaften entstanden. Und wir in dieser Gruppe jetzt immer noch regelmäßig zusammenkommen. Und ein Dauerbrenner ist, wie gesagt, der Moment, wo wir in der ersten Stunde alle zusammen saßen, Peanut in der Mitte lag und irgendwie ganz laut gemacht hat und uns da erstmal einen vorgesungen hat. Heißt also, seine sprachliche Entwicklung war auch nicht oder ist nicht dann beeinträchtigt, er quasselt wie ein Wasserfall. Und sein Kiefer, der Zahnarzt hat nie irgendwie alarmierende Zeichen gesetzt. Nichtsdestotrotz war es wirklich jetzt an der Zeit und ich weiß, dass es mit 3 recht spät ist. Genau. Und was will ich damit sagen? Mir war bewusst, dass Nuckel ein heikles Thema sein kann oder ein heikles Thema ist, hatte aber die genannten Bedürfnisse oder wir hatten die genannten Bedürfnisse, Bindung zum Vater aufbauen, meine Unabhängigkeit wahren, soweit es geht. Und dann haben wir geguckt, wo der Sweet Spot zwischen all diesen Bedürfnissen ist. Und das war dann eben Nuckel in der Nacht beibehalten. Und dadurch, dass wir dann auch so verwöhnt waren, dass die kleine Maus mit 10 Monaten durchgeschlafen hat, also wirklich auch in seinem eigenen Bett durchgeschlafen hat. Und dann kam mit 2 eine Phase, wo er sehr, sehr viel immer zu uns ins Bett wollte. Und auch jetzt haben wir wieder mit 3 schon seit einigen Monaten die Phase, dass er irgendwann zu uns rüber ins Bett kommt. Aber das für uns irgendwie total okay ist, weil ich mir so denke, ey, die Zeit, also er hat sich hardcore jetzt daran gewöhnt. Die Zeit wird aber auch wieder vorbeigehen, wenn es irgendwie uncool ist, bei Mama und Papa ins Bett zu kommen. Und da kann ich irgendwie jetzt leichter meine Unabhängigkeit gehen lassen, weil ich weiß, dass sie zurückkommt und ich nicht mehr so, ja, so darauf beharre und sie kontrollierend an mich reißen muss, sondern ich habe sogar jetzt auch mir die Zeit gelassen und gelernt, okay, ich kann da auch ein bisschen mehr erstmal geben und da Vertrauen drin haben. Und nichtsdestotrotz waren wir, wie gesagt, darin gewöhnt, dass er so gut geschlafen hat. Das war ein Grund, warum wir relativ spät dann aufgehört haben oder die Nuckelentwöhnung gemacht haben. Und ich hatte so hardcore Respekt davor, dass man ja den Kleinen eine Trennung unterzieht. Und ich, wie, das ist wieder auch mein abhängiger Bindungsstil reingekickt. Ich dachte mir, der wird mich hassen, der wird mich ablehnen. Der wird nur heulen, das wird so schlimm für ihn sein. Und dementsprechend bin ich da ganz sachte mit uns umgegangen. Oder mit mir, mit ihm, mir, wie auch immer. Und hab so mit 1,5 war das, immer wieder ein Buch mit ihm gelesen. Und da war es mir auch sehr, sehr wichtig, dass es kein Buch ist, wo einfach nur beschrieben wird, okay, es gibt die Schnullerfee, die kommt. Dann gibst du eben den Schnuller ab und kriegst ein tolles Geschenk. Sondern ich wollte ganz bewusst nicht auf Belohnung das Ganze aufbauen, weil ich eine Verfechterin von der intrinsischen Motivation bin. Und da habe ich mir auch gedacht, okay, ich würde gerne einen Punkt abwarten, wo er eben kognitiv schon so weit ist, das zu verstehen, warum ein Schnuller schlecht ist, warum Mama und Papa auch keinen Schnuller mehr haben. Und da habe ich ein Buch gefunden, das heißt Krümel. Und das ist ein kleines Meerschweinchen, das einen Nuckel hat und sich auf die Suche macht, für was, welches Tier seine Zähne benutzt. Und da macht sich eben Krümel auf die Suche und befragt eine Maus, ein Eichhörnchen, was gibt's denn noch, einen Hasen, was das Tier dann so mit seinen Zähnen macht. Und dann findet Krümel am Ende heraus, dass Krümel auch seine Zähne für etwas nutzen kann, nämlich zum schönen Lächeln. Und dann ist es bereit, seinen Nuckel an ein Baby abzugeben oder an Babys abzugeben, die noch keine Zähne haben und somit auch noch nichts besitzen, was den Nuckel outdated macht. Und das fand ich super schön beschrieben. Das war auch irgendwie, weil ich kann das auch nicht. Ich finde, das ist eine ganz schmale Linie zwischen Fantasie fördern und Lügen. Das wäre auch so das Thema rund um Weihnachtsmann. Wir machen ja auch das Thema mit dem Wichtel. Da kann man auch sagen, da bescheißt dein Kind ja auch. Das gibt's gar nicht, den Wichtel. Aber auch da sage ich immer, dass das eine Hilfe ist für mich. Der Wichtel ist eine Hilfe und holt uns den Weihnachtszauber ins Haus. Und letzten Endes ist es ja genau das, was Fantasie mit uns macht. Es ist eine Hilfe. Und natürlich werde ich irgendwann an den Punkt kommen, wenn man mich fragt, ist der eigentlich echt oder wie auch immer, sage ich, ja, er ist echt in deiner Fantasie. Und Fantasie hilft uns in bestimmten Dingen. Und es öffnet unsere Herzen, es bringt uns einen Schritt voraus oder einen Schritt weiter, wenn wir irgendwie trapped sind. Und deswegen ist Fantasie für mich in Ordnung, versuche das auch immer ganz dolle zu reflektieren, wo da die Grenze ist. Und deswegen war es mir auch so wichtig, nicht mit der Schnullerfee nur zu kommen und dann das noch zu unterstützen mit einer Belohnung. Weil Belohnung ist für mich ganz klar, auch mit Potty Training, also trocken werden, haben wir nicht mit Belohnung gearbeitet und auch nicht mit Bestrafung. Und das versuche ich wirklich stark umzusetzen, wo mir gerade die Idee kommt, dass mit der Schnullerfee könnte, hätte man auch schön verpacken können, dass man sagt, die hilft dir, den Schnuller zu Kindern zu bringen, die noch kleiner sind, und sie hilft dir auch, die Trennung sozusagen zu verarbeiten. Das wäre auch nochmal eine schöne Idee. Falls es so ein Buch gibt, sagt mir gerne Bescheid. Dann würde ich es vielleicht fürs zweite Kind benutzen. Genau, aber damit haben wir eben so mit anderthalb angefangen. Und so hat er eben verstanden, ey, der Mimi, wie ihn Peanut genannt hat, Mimi ist etwas, was nicht mein Leben lang bleibt und nicht irgendwie wie mein Arm oder mein Bein ist, sondern etwas, was ich abgeben muss. Irgendwann. Und dann zogen so die Jahre, das Jahr ins Land. Anderthalb Jahre, um genauer zu sein. Und dann hat er zu mir gesagt, Mama, Mimi, an die Babykatzen abgeben. Und ich so, das war auch lustigerweise nahe an dem Moment, wo ich so gemerkt habe, okay, Alina, jetzt musst du selber auch in den Arsch beißen, jetzt muss der langsam weg, der Nuckel, und ich ziehe das durch in der letzten Urlaubswoche nach Weihnachten, weil ich mich darauf eingestellt habe, dass, wie gesagt, die Nächte richtig beschissen werden und ich eben auch die Energie habe und frei habe und mich komplett auf ihn einstellen kann. Und dann kam halt diese Aussage von ihm. Genau auch in der Woche, wo ich es geplant hatte. Und ich so, jo, okay, du meinst richtig abgeben, dann ist er weg? Ja. Und ich so, okay, dann machen wir heute, basteln wir ein Körbchen, wenn du aus der Kita wiederkommst, packen alle Mimis rein und geben ihn dann morgen an die Babykatzis ab. Warum auch immer er sich Babykatzis ausgesucht hat, fragt mich nicht. Es waren auf jeden Fall Babykatzis, die er gerne mit seinem Nuckel beglücken wollte. Ja. Und dann haben wir das gemacht, haben wir ein kleines Körbchen gekauft, haben denen das dekoriert, haben da die ganzen Mimis reingelegt, die wir noch so hatten, und haben ihn an einen Ort, da dachte ich mir so, kacke, wo kriegen jetzt Babykatzis her, haben ihn aber an einem Ort abgegeben, wo wir gesagt haben, oder wo ich ihnen gesagt habe, da kommt Mama Katze und nimmt ihn, also so ähnlich wie eine Schnullerfee in dem Sinne, und bringt ihn dann an die Babykatzen. Dann haben wir ihn abgegeben und dann war die Nacht, beziehungsweise der Abend, wo es dann hieß, okay, komm, jetzt geht's ins Bett. Und früher hat er direkt, wenn ich ihn gefragt habe, hey, ich glaub, bist du müde? Wir gehen jetzt langsam ins Bett. Da direkt immer gemacht, Mimi, weil er halt einfach durch war und dann eben, weil müde, den Mimi haben wollte. Das war an dem Abend nicht so. Ich habe zu ihm gesagt, hey, komm, wir gehen jetzt ins Bett fertig machen. Und da war das noch alles komplett in Ordnung. Und er hat sein Kuscheltier genommen, das er immer am liebsten nimmt, wenn er schläft. Und da dachte ich noch so, krass, wir lesen Buch, ist alles noch in Ordnung, er hat nicht einmal danach gefragt. Und dann habe ich ihn in den Arm genommen und wir haben uns zusammen in sein Bett gelegt. Wir haben in so ein Bodenbett mit ihm, wo wir uns eben auch reinlegen können. Und dann kam irgendwann eben der Gedanke und er meinte, Mimi, und hat wirklich bitterlich geweint. Aber es war kein hysterisches Weinen, sondern es war wirklich einfach ein trauerndes Weinen. Und dann hat er irgendwann immer wieder zwischendrin aufgehört und nochmal angefangen zu winseln. Und ich war dann auch endlich an dem Punkt, so stark zu sein, einfach dieses Trennungsgefühl, was für mich durch mein abhängiges Bindungsmuster so lange so der schlimmste aller Gefühle war, zu halten. Und ich war einfach nur da. Ich habe nichts gesagt. Ich habe ihn nur gestreichelt. Hat in meinen Arm gelegen, bis er eingeschlafen ist. Und dann ist er wie gewohnt so gegen 1, 2 wach geworden. Wir haben ihn rübergeholt zu uns ins Bett. Er hat direkt weitergeschlafen bis morgens um 7, 7:30 war es, glaube ich. Und das war's. Er fragt nicht mehr nach ihm. Einmal hat er jetzt letztens nach ihm gefragt, weil wir in der Tat im Auto hatten wir noch so eine kleine Nuckelbox. Die hatte ich vergessen mit wegzunehmen. Dann gab es da noch mal kurz ein Terz, als er müde war, dass er den nicht bekommen hat. Und jetzt ist es soweit gut. Er fragt nicht mehr danach. Es ist für ihn okay. Flo war dann noch so süß und hat irgendwie so ein YouTube-Video ausfindig gemacht, wo wirklich so Baby-Kiddies mit einem Nuckel, der auch noch so genauso aussah wie seiner, gespielt haben. Und dann haben wir auch gesagt, hey, er hat ihn bekommen. Genau, und das war für ihn okay, dass er jetzt ein anderes Wesen, was diesen Nuckel mehr braucht, jetzt abzugeben, weil er eben jetzt die Zähne hat und jetzt lernen darf, ohne Mimi auszukommen. Wir brauchen auf jeden Fall länger zum Einschlafen. Es ist aber trotzdem eine Sache von einer halben Stunde, wenn es schlecht läuft, 45 Minuten. Und Er schläft auch nicht mehr komplett durch, sondern ist dann so gegen, ja, nach Mitternacht kommt, also wird er meistens wach und dann holen wir ihn rüber. Aber das hatte bereits begonnen, als er schon den Nuckel hatte. Ich glaube, das ist gerade einfach jetzt so eine Gewohnheit, die wir bei uns implementiert haben und die für uns alle gerade sehr gut passt. Und ja, dieser Schrecken, den ich hatte und diese Horrorvorstellung, was dann nicht alles an Verlustängsten hochkommen kann und an Trennungsschmerz, war voll unbegründet. Und ich denke manchmal noch an Mimi. ich merke definitiv, dass ich jetzt auch mehr, wie gesagt, meine Regulation ihm gegenüber dann nachts oder abends insbesondere kommen kann. Aber dass das nichts ist, was wir nicht bereits schon konnten. Und das ist total schön zu merken, dass wir diesen Schritt jetzt gegangen sind und mein kleiner Sohn kein Nuckelkind mehr ist und trocken. Total weird. Der ist voll groß. Und doch so klein. Genau. Das ist so unsere kleine Nuckelentwöhnungsgeschichte. Ich weiß, dass viele damit auch immer Angst haben und ein Thema haben und nicht genau wissen, wie sie das vielleicht angehen können. So haben wir es gemacht. Es hat super gut für uns geklappt. Und ich hoffe, dass ich euch damit vielleicht auch ein bisschen inspirieren konnte. Ganz liebe Grüße und ich freue mich auf euch das nächste Mal. Eure Alina.
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1: Ich bin Zoe Tessovali. Der Bundeshaushalt für das kommende Jahr ist praktisch fertig. Heute soll das Kabinett den Entwurf beschließen. Die Milliardenlücke ist laut Finanzministerium geschlossen, unter anderem mit einem strikten Sparkurs sowie höheren Steuern und Abgaben.
2: Alle Ressorts sollen 1% ihrer geplanten Ausgaben einsparen. Das bringt 4 Milliarden Euro. Auch sollen Bundeszuschüsse an die Sozialversicherungen zurückgefahren werden. Außerdem sollen eine höhere Tabaksteuer und eine Abgabe auf Plastik weitere Einnahmen bringen. Reichen tut es nach Koalitionskreisen dennoch nicht. Bundesfinanzminister Klingbeil muss demnach Rücklagen in Höhe von rund 10 Milliarden Euro heranziehen, um die Finanzlücke zu schließen. Geld, was in Zeiten schwächelnder Wirtschaft fehlen wird. Der Bundestag soll den Haushalt dann im Herbst beschließen. Tanja Wagner, Nachrichtenredaktion.
1: Im Ukraine-Krieg reißt die Gewalt nicht ab. Die Ukraine griff nach eigenen Angaben einen Militärflughafen auf der besetzten Krim an. Russland nahm später erneut Ziele in Kharkiv unter Beschuss.
3: Die genauen Schäden auf der Krim sind noch unklar, aber der Militärflughafen dort gilt als der wichtigste Stützpunkt der Russen auf der besetzten Halbinsel. Außerdem haben ukrainische Militärs wichtige Verkehrswege für russischen Nachschub angegriffen. Unter anderem wurden 2 Straßenbrücken im Donbass zerstört. Russland wiederum attackierte unter anderem die Großstadt Kharkiv. Es gab Tote und Verletzte. Der ukrainische Präsident Selenskyj warnt vor besonders massiven russischen Angriffen vor dem NATO-Gipfel ab Dienstag in der Türkei. Selenskyj will von seinen Verbündeten vor allem mehr Flugabwehr. Ronny Thorau, Berlin.
1: Und wir bleiben bei der Ukraine. US-Präsident Trump will nämlich beim NATO-Gipfel in Ankara darüber persönlich mit dem ukrainischen Präsidenten Selenskyj sprechen. Das hat das Weiße Haus bestätigt. Trump wolle die Bemühungen für ein Ende des Kriegs mit Nachdruck vorantreiben, heißt es. Der 2-tägige Gipfel beginnt morgen. Am Mittwoch will Trump dann mit Selenskyj sprechen. Zum Sport. Es ist eine völlige Überraschung. Norwegen steht zum ersten Mal überhaupt im Viertelfinale einer Fußball-WM. Die Mannschaft hat Rekordweltmeister Brasilien mit 2:1 rausgeworfen, dank 2er später Tore von Haaland. Brasilien gelang in der Nachspielzeit nur noch der Anschlusstreffer. Im Viertelfinale wartet nun entweder Mexiko oder England.

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1: Ich bin Zoe Tassovali. Der Bund will im kommenden Jahr deutlich mehr Schulden machen. Bundesfinanzminister Klingbeil hat diesen Kurs jetzt verteidigt. Im ARD-Sommerinterview sagte Klingbeil dazu:
2: Dass man Rücklagen angeht, ist völlig normal. Mal tut man das nicht. Und wir sind gerade in einer Zeit, muss man ja auch sagen, wo dieser Iran-Krieg, den Donald Trump angefangen hat, Wachstumshoffnung abgebremst haben. Das schlägt voll rein, das sehen wir in den Zahlen. Dass wir Schulden machen, hat damit zu tun, dass wir unsere Bundeswehr aufrüsten, dass wir modernisieren. Ich meine, man kann sich gegenüber Putin nicht mit der schwarzen Null verteidigen. Wir wollen, dass unser Land 20 Jahre lang wenig Ausgaben in Rüstung aufholt. Und das tun wir und dafür nehmen wir Geld in die Hand.
1: Das Kabinett will heute den Regierungsentwurf des Haushalts für das kommende Jahr beschließen. Insgesamt soll die Neuverschuldung bei gut 200 Milliarden Euro liegen. Im Ukraine-Krieg richten sich die Blicke jetzt auf den NATO-Gipfel in Ankara. Dort wollen sich US-Präsident Trump und der ukrainische Präsident Zelensky am Rande des Treffens persönlich austauschen. Aus dem Weißen Haus heißt es, Trump wolle die Bemühungen für ein Ende des Kriegs mit Nachdruck vorantreiben. Der 2-tägige Gipfel beginnt morgen. Am Mittwoch wollen Trump und Zelensky dann miteinander sprechen. Jürgen Klopp soll dem DFB für das Amt als Bundestrainer zugesagt haben. Das berichtet zumindest Transferexperte Fabrizio Romano. Aber was ist da dran?
3: Ein Vollzug ist das Ganze nicht, denn selbst der Transferexperte schreibt ja, Details zu Klopps Vertrag und auch zu seinem Ausstieg bei Red Bull müssten noch besprochen werden. Seine grundsätzliche Bereitschaft, Bundestrainer sein zu wollen, hatte Klopp ja schon in der Nacht auf Samstag bei Magenta TV deutlich gemacht.
4: Also ich bin bereit.
3: Auch da erklärte Klopp aber schon, dass zunächst noch Details mit dem DFB und Red Bull geklärt werden müssten. Insofern kein neuer offizieller Stand, aber dass Jürgen Klopp beim DFB der Wunschnachfolger für Julian Nagelsmann ist und die Chancen gut stehen, das stimmt weiter. René Thorau, Nachrichtenredaktion.
1: Und wir bleiben direkt beim Sport. Bei der Fußball-WM hat Norwegen den Einzug ins Viertelfinale geschafft. Eine absolute Überraschung. Die norwegische Mannschaft besiegte Brasilien mit 2:1. Die beiden Treffer für Norwegen erzielte Stürmer Haaland in der 79. und 90. Minute. Das brasilianische Tor erzielte Neymar in der Nachspielzeit per Foulelfmeter.

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1: Ich bin Zoe Tessovali. Der Bundeshaushalt für das kommende Jahr ist praktisch fertig. Heute soll das Kabinett den Entwurf beschließen. Die Milliardenlücke ist laut Finanzministerium geschlossen, unter anderem mit einem strikten Sparkurs sowie höheren Steuern und Abgaben.
2: Alle Ressorts sollen 1% ihrer geplanten Ausgaben einsparen. Das bringt 4 Milliarden Euro. Auch sollen Bundeszuschüsse an die Sozialversicherungen zurückgefahren werden. Außerdem sollen eine höhere Tabaksteuer und eine Abgabe auf Plastik weitere Einnahmen bringen. Reichen tut es nach Koalitionskreisen dennoch nicht. Bundesfinanzminister Klingbeil muss demnach Rücklagen in Höhe von rund 10 Milliarden Euro heranziehen, um die Finanzlücke zu schließen. Geld, was in Zeiten schwächelnder Wirtschaft fehlen wird. Der Bundestag soll den Haushalt dann im Herbst beschließen. Tanja Wagner, Nachrichtenredaktion.
1: Im Ukraine-Krieg reißt die Gewalt nicht ab. Die Ukraine griff nach eigenen Angaben einen Militärflughafen auf der besetzten Krim an. Russland nahm später erneut Ziele in Kharkiv unter Beschuss.
3: Die genauen Schäden auf der Krim sind noch unklar, aber der Militärflughafen dort gilt als der wichtigste Stützpunkt der Russen auf der besetzten Halbinsel. Außerdem haben ukrainische Militärs wichtige Verkehrswege für russischen Nachschub angegriffen. Unter anderem wurden 2 Straßenbrücken im Donbass zerstört. Russland wiederum attackierte unter anderem die Großstadt Kharkiv. Es gab Tote und Verletzte. Der ukrainische Präsident Selenskyj warnt vor besonders massiven russischen Angriffen vor dem NATO-Gipfel ab Dienstag in der Türkei. Selenskyj will von seinen Verbündeten vor allem mehr Flugabwehr. Onni Torau, Berlin.
1: Und wir bleiben bei der Ukraine. US-Präsident Trump will nämlich beim NATO-Gipfel in Ankara darüber persönlich mit dem ukrainischen Präsidenten Selenskyj sprechen. Das hat das Weiße Haus bestätigt. Trump wolle die Bemühungen für ein Ende des Kriegs mit Nachdruck vorantreiben, heißt es. Der 2-tägige Gipfel beginnt morgen. Am Mittwoch will Trump dann mit Selenskyj sprechen. Zum Sport. Es ist eine völlige Überraschung. Norwegen steht zum ersten Mal überhaupt im Viertelfinale einer Fußball-WM. Die Mannschaft hat Rekordweltmeister Brasilien mit 2:1 rausgeworfen, dank 2er später Tore von Haaland. Brasilien gelang in der Nachspielzeit nur noch der Anschlusstreffer. Im Viertelfinale wartet nun entweder Mexiko oder England.
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0: kurz nach fünf. Hier ist die Antenne Niedersachsen Moin Show am Montag. Sabrina für Tiziana.
1: Moin.
0: Verkehrskai.
2: Guten Morgen.
0: Ich bin's, der Flöcki. Moin. Ja, gab viele Themen am Wochenende, aber eins ganz besonders, das Wetter. Es war doch eher durchwachsen.
1: Ja, und ich hatte so das Gefühl, niemand hat sich wirklich beschwert, wenn wir an das Wochenende davor denken. 35 Grad und mehr. Ja, da ist es dann schon ein bisschen angenehmer gewesen. Das Problem ist nur, eventuell kommt die Hitze ja nochmal.
0: Es soll wieder richtig heiß werden.
1: Über Spanien und Frankreich, da sammelt sich gerade schon wieder richtig viel warme Luft und die könnte wieder zu uns nach Deutschland fließen. Und wenn es ganz schlecht läuft, dann gibt es den nächsten Hitom, also diese Hitzeglocke. Ja, ja. Die heiße Luft bleibt bei uns hängen, die heizt sich weiter auf. Und dann schwitzen und stöhnen wir Mitte Juli ja über 35 bis 40 Grad, bevor es Ende Juli kräftige Unwetter gibt. Wichtig, das ist jetzt eine Prognose. Das ist noch keine sichere Vorhersage. Mhm. Wir behalten das natürlich für euch im Auge.
0: Ich gebe auch mal eine Prognose ab. Mir wird es dann wahrscheinlich schnell wieder zu heiß. Also ich meckere dann wieder.
1: Und Verkehrskai und ich singen wieder.

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2: Das Wetter für Niedersachsen. Dachfenster bleibt heute zu, oder Sabine?
3: Ja, wenn ihr keine Überraschung erleben wollt, rate ich dazu. Auf den Inseln nieselt es ja schon. Das Ganze breitet sich allerdings aus. Erst die Küste entlang. Vormittags wird es dann zwischen Weser und Elbe nass. Das bleibt auch bis zum Nachmittag. Links der Weser, Sonne und Wolken. Das Ganze heute bei 19 bis 25 Grad. Morgen nochmal recht grau. Im Norden auch nochmal nass. Mittwoch kommt die Sonne zurück. Und wärmer wird es Richtung Wochenende auch.
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5: Mit Sarah Buletta. Guten Morgen. Nach der Gewalttat in Stade will die SPD im Osnabrücker Land die Sicherheitskonzepte in der Kreisverwaltung überprüfen lassen. Sie fragt jetzt erstmal die Verwaltung, wie Jugendamt-Mitarbeitende dort aktuell geschützt werden, welche Sicherheitskonzepte es schon gibt und wie mögliche Gefährdungslagen bewertet werden. Ziel sei es nicht, den Mitarbeitenden Angst zu machen, sondern mögliche Schwachstellen frühzeitig zu erkennen und den Schutz der Mitarbeitenden zu verbessern. Und wir bleiben noch beim Thema. Osnabrück gedenkt heute der Opfer der Gewalttat in Stade mit einer öffentlichen Schweigeminute. Heute Nachmittag um 14 Uhr sind alle eingeladen, vors Rathaus zu kommen. Dort soll gemeinsam der 6 getöteten Fachkräfte aus der Jugendhilfe gedacht werden, die bei dem Einsatz in Stade ums Leben kamen.
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2: 5 Minuten vor halb 6, Unfallaufnahme läuft auf der A30, Verkehrskeil.
6: Reine Richtung Osnabrück. Zum Glück sind die schon ganz rüber auf der Standspur. Ihr kommt also mit dem Auto dran vorbei. Jetzt bricht der Tag an, man kann die auch gut erkennen. Trotzdem, da sind Helferinnen und Helfer auf der Fahrbahn. Zwischen Osnabrück-Sutthausen und Nahne ist das. A27 hier zwischen Bremen und Cuxhaven an der Lesumbrücke. Da ist die rechte Spur gesperrt. Hier muss die Fahrbahn sauber gemacht werden. Und die ersten Blitzer der neuen Woche, da haben wir in Hannover den schwarzen Blitzeranhänger draußen im Stadtteil Linden, in der Deisterstraße, bei Kick steht er, und in Wolfenbüttel der schwarze Blitzeranhänger zwischen A36 Ausfahrt und dem Ortseingang, da ist 70, das ist die Adersheimer Straße.
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2: Gleich 17:30. Guten Morgen.
3: Moin.
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0: Oh, das überrascht mich. 5.36 Uhr, die Antenne Niedersachsen Moin Show. Sabrina Moin. Fetiziana auch heute nochmal mit dabei. Verkehrskai.
1: Für Verkehrskai.
0: Ich, guten Morgen.
2: Flücki für Flücki.
0: Flücki, genau. Und der Wecker klingelt bei vielen Niedersachsen extrem früh. Also, eine neue Umfrage hat jetzt gezeigt, jeder dritte Berufspendler sitzt schon vor 6 Uhr im Auto, also jetzt schon auf dem Weg zur Arbeit.
1: Naja, ob nun in den Sommerferien, ich weiß es nicht.
0: Na, aber trotzdem, schönen guten Morgen. Schön, dass ihr jetzt schon mit dabei seid.
1: Morgen.
0: Wir gucken aufs Wochenende und fragen ganz traditionell, es ist ja Montag, www, wie war Wochenende?
2: Schön.
1: Ja, ganz zauberhaft.
2: Man merkt, dass ich pubertierende Kinder zu Hause habe. Das sind so die vollen Antworten darauf. Wie war Wochenende? Schön.
0: Ja, ja, nein.
2: Genau.
0: Nö.
2: Die
0: nö.
2: Wichtigsten Sachen. Aber wir können in Mainz ja mal kurz reinhören.
0: Oh, ja, gerne,
2: mal.
3: Der Sterne ist
4: schwarz.
3: Ja.
4: Ja, das
5: war geil. Hat wer Pompons zu Hause?
0: Also das klingt natürlich so ein bisschen nach Schützenfest.
2: Ja,
0: genau. In Hannover, auch. Weltgrößtes Schützenfest, ging ja los mit dem großen Umzug. Aber das klingt so ein bisschen wie nachgestellt zu Hause. So.
2: Ja, geht in eine richtige Richtung. Wir haben nächste Woche sind wir eingeladen auf einen 60. Geburtstag.
0: Ja.
2: Und wir haben uns überlegt, wir wollen eine Kleinigkeit aufführen. Deswegen habe ich jetzt hier auch wirklich nur ein Stück vorgespielt. Wir haben kräftig am Freitag geprobt. Und ich sag mal so, eine KI kann nicht unbedingt einen sehr guten Text machen, wenn dann so ein Mensch wie ich kommt und sagt, da fehlt das Reimwort. Und dann kommt jemand und sagt, bei ein Kompliment von Sportfreude Stiller, da gibt's gar kein Reimwort. Und ich spreche den Text vor und wir stellen fest, doch, wir müssen wohl nochmal an den Text ran. Das hat so 2 Stunden gekostet. Dann haben wir es eingesungen. Es wird interessant am Samstag, aber ich denke, das Geburtstagskind wird sich freuen, dass wir es probiert haben.
0: Kriegen wir davon bitte auch einen Mitschnitt?
2: Ich denke nicht.
0: Danke. Und Verkehrsgeist, hast du es gesehen? Warst du beim Umzug?
1: Ich war in Köln beim Christopher Street Day.
0: Ach, da warst du.
1: Und, ach Gott, oh Gott, oh Gott, oh Gott. Ich bin mit dem Flixtrain hingefahren, wo wieder die Plätze nicht so einzunehmen waren, wie es normal gewesen wäre. Irgendwer saß auf meinem Platz. Wir haben uns irgendwie dann alle damit abgefunden und bei der Rückfahrt mit der Bahn im Ruheabteil und die ganze Zeit quatschte einer neben mir am Telefon, wo ich gedacht habe, warum haben wir eigentlich solche Schwierigkeiten, Sachen durchzusetzen, die eigentlich Vereinbarung des Ganzen sind. Also, dass ich wirklich den Platz kriege, den ich gebucht habe und dass bitte nicht gequatscht wird, da wo nicht gequatscht werden soll.
0: Sag mal, höre ich da so ein bisschen raus, so ein bisschen die Freude, dass endlich wieder Montag ist, dass wir endlich wieder arbeiten können, dass das Wochenende durch ist, dass man nicht reimen muss.
1: Dann müsste ich mich sehr falsch ausgedrückt haben.
2: Jetzt
1: das jetzt
2: bin
1: nicht so weit,
2: ich ja
1: würde ich
2: hier,
1: dass
2: mit dem vollgequatscht werden wird Verkehrskai vielleicht noch ein bisschen erleben.
0: Na gut, wir warten mal ab, was dieser Tag noch bringt. Ihr Frühaufsteher da draußen, 5.39 Uhr, Antenne Niedersachsen. Und das hier ist Dascha mit Austin.
2: Moin. Guten Morgen.

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1: Boah, war das dunkel heute Morgen und ist es auch jetzt zum Teil noch, ne?
2: Das liegt an den vielen Wolken heute früh, aber keine Sorge, der Sommer ist noch da, der macht nur eine kleine Verschnaufpause. Heute an der Küste viele Wolken, immer wieder Regen, ab dem Vormittag wird es auch zwischen Weser und Elbe immer wieder nass, im Süden und Westen von Niedersachsen freundlicher 19 bis 25 Grad, morgen nochmal grau, ab Mittwoch wieder sonniger, zum Wochenende dann auch wieder Freibadtemperaturen.
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4: Ich bin Katrin Müller. Das Konzept zum Haushalt 2027 steht. Der Regierungsentwurf soll heute vom Kabinett beschlossen werden. Die klaffende Lücke von 21 Milliarden Euro sei vollständig geschlossen, hieß es vom Bundesfinanzministerium. Ein strikter Sparkurs sowie höhere Steuern und Abgaben sollen das fehlende Geld in die Bundeskasse spülen.
5: Alle Ressorts sollen 1% ihrer geplanten Ausgaben einsparen. Das bringt 4 Milliarden Euro. Auch sollen Bundeszuschüsse an die Sozialversicherungen zurückgefahren werden. Außerdem sollen eine höhere Tabaksteuer

0: und eine Abgabe auf Plastik weitere Einnahmen bringen. Reichen tut es nach Koalitionskreisen dennoch nicht. Bundesfinanzminister Klingbeil muss demnach Rücklagen in Höhe von rund 10 Milliarden Euro heranziehen, um die Finanzlücke zu schließen. Geld, was in Zeiten schwächelnder Wirtschaft fehlen wird. Der Bundestag soll den Haushalt dann im Herbst beschließen. Tanja Wagner, Nachrichtenredaktion.
1: Kurz vor dem NATO-Gipfel in Ankara schlägt der ukrainische Präsident Selenskyj Alarm. Nach Erkenntnissen seiner Geheimdienste könnte Russland seine Angriffe noch einmal deutlich verstärken. Deshalb fordert Selenskyj weitere Patriot-Flugabwehrsysteme für die Ukraine. Beim NATO-Gipfel will er außerdem mit US-Präsident Trump über neue Militärhilfen und mögliche Schritte zu einem Ende des Kriegs sprechen. Im Güterverkehr und im öffentlichen Nahverkehr könnte sich der Personalmangel in den kommenden Jahren deutlich verschärfen. Der Grund ist eine große Zahl bevorstehender Renteneintritte. Darauf weist eine Studie des Kompetenzzentrums Fachkräftesicherung hin.
2: Besonders betroffen sind Lkw und Busfahrer. Bis 2041 scheiden laut der Studie rund 200.000 Brummifahrer und mehr als 60.000 Busfahrer altersbedingt aus dem Berufsleben aus. Schon heute kommt es im Nahverkehr wegen fehlenden Personals zu Fahrplanänderungen. Experten warnen, dass sich die Engpässe weiter verschärfen könnten. Sie empfehlen deshalb unter anderem, für ältere Beschäftigte die Jobs attraktiver zu machen, damit sie länger im Beruf bleiben, zum Beispiel mit flexibleren Arbeitsbedingungen. Thomas Bleskin, Nachrichtenredaktion.
1: Zum Sport. Es ist eine völlige Überraschung. Norwegen steht zum ersten Mal überhaupt im Viertelfinale einer Fußball-WM. Die Mannschaft hat Rekordweltmeister Brasilien mit 2:1 rausgeworfen. Dank zweier später Tore von Haaland. Brasilien gelang in der Nachspielzeit nur noch der Anschlusstreffer. Und im Viertelfinale ist auch England. Die Three Lions besiegten Mexiko in Unterzahl mit 3:2.
3: 6:02, der Antenne Niedersachsen Stau im Blitzer-Service. Stau geht los auf der A1, Verkehrskai.
4: Das ist der Baustellenstau vor der Weserbrücke. Die A1 Osnabrück Richtung Bremen meldet ab Bremen-Brinkum 11 Minuten mehr. Die ersten Blitzer der neuen Woche. Wir haben im Kreis Friesland einen Blitzeranhänger in Zetel in der Blauhander Straße. Und im Kreis Lüneburg, ihr wundert euch bestimmt, warum ich so tief spreche. Ich kann aber auch wieder hoch sprechen. Wir haben Blitzeranhänger im Kreis Lüneburg in Lentau bei Scharnebeck.
5: Ah. Schön.
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3: Ja, jeden Montag entscheidet ihr, mit welchem Song wir alle gemeinsam in die neue Woche starten. Und normalerweise treten Tiziana und ich gegeneinander an. Tiziana hat heute einen Tag frei, deswegen ist Sabrina da.
5: Aber wir haben den Song zusammen ausgesucht. Wir haben uns nämlich überlegt, wir starten mit Mark Forster und Flash mich. Oh. Flash mich nochmal. Freitag gab es ja neue Musik von ihm, heißt Müde. Liegt vielleicht auch an der Geburt des zweiten Kindes. Ich bin nicht ganz sicher, wobei der Text ein bisschen anders geht. Aber ich dachte, ja, gerade mit dem neuen Baby ist Flash mich genau der Song, mit dem ich in den Montag starten will und ihr hoffentlich auch.
4: Klingt wie so ein Freibad-Song, ehrlich gesagt.
3: Ja, ne? Heute habe ich keinen Wunsch mitgebracht, sondern ich habe mal meine Kinder gefragt, mit welchem Song die denn gerne in die neue Woche starten würden. Und die haben Folgendes gesagt.
7: Wir wünschen uns zu Hause
8: die Hymne von Niedersachsen von unserem Papa.
9: Süß. Weil wir haben gelernt, wenn etwas bei Papa schnell gehen muss, dann müssen wir eine Challenge draus machen.
8: Hat ja in 4 Tagen geklappt.
3: Sind die gemein, oder?
5: Also ja, die nächste Challenge ist Rasenmähen, habe ich so das Gefühl. Aber meine Güte, ist das süß.
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3: Und ja, hat sich in den ihr habt das jetzt in der Hand. Per Telefon ruft an 0800 31 23 100. Kostenlos die Nummer zu uns ins Studio. Mit welchem Song sollen wir denn starten heute ganz offiziell an diesem Montag? 0800 31 23 100.
5: Darf ich auch anrufen? Ich glaube, ich würde zu Hause nehmen.

0: 6 Minuten nach 6 mit Antenne Niedersachsen rein in die neue Woche, in die erste komplette Ferienwoche bei uns in Niedersachsen. Alles ein bisschen ruhiger unterwegs, alles ein bisschen gemächlicher.
1: Ich frage mich auch, was ihr alle am Wochenende gemacht habt, dass ihr heute Morgen lieber schreibt, als anzurufen. Hier sind eine ganze Menge WhatsApps eingelaufen. Petra, Melanie, Carsten, Klaus aus Lilienthal schreibt, stehe gerade am Bahnhof, warte auf die 4. Meine Stimme geht an Flash mich. Also wenn ich jetzt alle so zusammenfasse, kennst du das noch beim Skat, wo man danach einfach immer gesagt hat, ich glaube, ich habe 61, egal wie hoch man gewonnen hat.
0: Ja.
1: Ich denke, es steht 1-1, würde ich jetzt mal behaupten.
0: Sabrina ist mittendrin, pass auf hier, schon im Moin-Show-Battle. Mhm. Denn ihr alleine entscheidet, mit welchem Song wir ganz offiziell in die neue Woche starten, hier bei Antenne Niedersachsen. Okay, also ich habe ja auch viele, die geschrieben haben, mit Sprachnachrichten. Ja, okay, pass auf. Ich würde mal sagen, 1-1, was die schreibende Zunft angeht.
1: Damit komme ich sehr, sehr gut weg, ja.
0: Gut, dann fragen wir mal, wer am Telefon ist. Moin!
2: Na, Nina.
0: Nina, moin!
2: Nina, ja, heute Nina, ist ja ganz einfach.
0: Du könntest den Deckel...
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0: Könntest den Deckel jetzt drauf machen. Wir brauchen noch eine Stimme für zu Hause und dann läuft sie nochmal, unsere Hymne für Niedersachsen. Nina!
2: Und wie sie läuft. Sabrina, keine Chance.
1: Das geht völlig in Ordnung. Ich bin die gleich am schiefesten und lautesten mitsingt, versprochen.
2: Na, ich auch.
0: Dann lasst uns alle gemeinsam nochmal singen. Hier ist zu Hause unsere Hymne für Niedersachsen. Schönen guten Morgen.

0: Tja, wenn ihr euren Liebsten, eure Liebste gleich weckt, denkt dran, heute ist Tag des Kusses. Nur so am Rande. 13 Minuten nach 6. Schönen guten Morgen.
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0: Boah, was für eine Fußballnacht.
2: Mhm.
0: Norwegen gewinnt gegen Brasilien, zieht zum ersten Mal ins WM-Viertelfinale ein. Brasilien damit raus, 2:1 am Ende für Norwegen. Haaland, dieser Wunderstürmer der Norweger, hat beide Treffer gelandet. Und der durfte danach dann auch die Trommel bedienen. Die Norweger haben doch dieses tolle Ritual, die rudern doch immer dann.
3: Ja, ja, ja.
0: Und das klang dann so, also...
3: Ein ganzes Stadion.
2: Ja. Ich glaube, ich hätte auch mitgemacht.
3: Ach, wie die Wikinger.
2: Mhm.
0: Ich gönn's den. Ich gönn's den wirklich. Bei den Brasilianern natürlich bittere Enttäuschungstränen geflossen. Neymar hat gleich danach gesagt, nee, das war's. Ich spiele nie wieder für die Seleção. Also da ist echt was passiert. Und England gewinnt, heiß umkämpft, sogar in Unterzahl am Ende gegen Mexiko mit 2:1. Der eigentliche Aufreger ist aber eine rote Karte, die zurückgenommen wurde. Habt ihr das mitbekommen? Und zwar der US-Stürmer Balogun. Der hat eine rote Karte bekommen. Viele haben gesagt, völlig zu Recht. Der ist da hart eingestiegen bei seinem Gegner. Und die FIFA hat aber diese rote Karte jetzt zurückgenommen, auf Bewährung ausgesetzt. Und jetzt darf dieser Stürmer beim nächsten Spiel gegen Belgien spielen. Belgien hat schon gesagt, da gehen wir mit rechtlichen Schritten gegen vor.
3: Ja.
0: Denn der eigentliche Aufreger ist, warum wurde diese rote Karte zurückgenommen?
2: Ich habe eine Idee.
0: Es geht ja um USA. Und die sollen ja die Besten sein.
2: Bei dem
0: America first.
2: Anderen Spiel schon das gleiche Gefühl. Der Trump hat angerufen, oder? Nix VAR.
0: Der US-Präsident Donald Trump hat sich persönlich bei FIFA-Präsident Infantino gemeldet, also angeblich.
2: Ja, die sind ja ganz dicke, die beiden.
0: Und hat sich dafür eingesetzt, dass doch nochmal ganz kurz über diese rote Karte nachgedacht werden soll. Und schwupps, wurde sie zurückgenommen.
2: Endlich mal jemand, der Fachahnung hat, weißt du? Nicht so ein Schiedsrichter, der das so richtig gelernt hat und so weiter. Nein, so ein Präsident, der ruft mal an und sagt, hier, guck dir das doch nochmal an, merkst du selber, ne?
3: Mauschel.
0: Jürgen Klopp, unser wahrscheinlich bald neuer Bundestrainer, der hat sich auch schon dazu geäußert, sehr emotional.
4: Das ist unser Spiel, nicht deren Spiel. Das muss man einmal ganz kurz sagen. So, weil unser Spiel, da leiden wir alle unter Fehlentscheidungen. Wir können wer hat gestern Marokko gewinnen, können Kanada, kann immer noch sagen, der Torschütze hat gar nicht auf dem Platz.
3: Ja, weil deswegen halten sie die zweite gelbe Trikot.
4: Trotzdem lernen wir alle im Laufe des Lebens damit zu leben. Ach, Junge. Und hier gehen wir ran, wenn das wirklich Trump und Infantino miteinander ausgemacht haben, dann das ist verrückt.
2: Als würden jetzt so zwei Männer den Weltfußball bestimmen, das ist ja Quatsch.
0: Das Schlimme ist, dass man denkt so, ja klar haben die das gemacht, logisch. Also so weit sind wir schon, ne?

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7: Das Wetter für Niedersachsen. Bei Sabrina, da geht die Heizung fast schon wieder an, oder?
8: Ich sag nur Sternzeichen Frostbeule. Wenn ihr heute Morgen aus der warmen Dusche kommt, dann ist es schon ein bisschen frisch. 14 Grad aktuell, aber viele dicke Wolken, bisschen Wind. An der Küste und auf den Inseln auch schon erster Regen. Der erstreckt sich später rund um Bremen. Nachmittags besonders vom Cuxland über die Heide bis in den Harz. Bei maximal 20, 25 Grad. Morgen auch nochmal grau, Richtung Wochenende sonniger und wärmer.
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10: 6:35, ich bin Hannes Westermann. Guten Morgen. In Niedersachsen hat es am Wochenende gleich mehrere schwere Unfälle gegeben. In Papenburg, da ist ein betrunkener Transporterfahrer über Rot gefahren und dann in einen Kleinwagen gekracht. Ein 66-jähriger Mann und seine 28-jährige Tochter sind dabei gestorben. Eine weitere Person wurde lebensgefährlich verletzt. Im Landkreis Kloppenburg ist ein 7-jähriger Radfahrer von einem Auto erfasst worden und gestorben. 150.000 Zuschauer hat der traditionelle Schützenausmarsch in Hannover gestern angezogen. Rund 10.000 Teilnehmer sind dabei vom neuen Rathaus bis zum Festplatz marschiert. Das 497. Schützenfest war schon am Freitag eröffnet worden und läuft noch bis zum 12. Juli. Und wir blicken zur WM. Rekordweltmeister Brasilien ist ausgeschieden. Gegen Norwegen gab es eine 1:2 Niederlage. Im Viertelfinale geht's für Haaland und Co. dann gegen England. Das Team um Bayern-Star Harry Kane schlug heute Morgen Gastgeber Mexiko mit 3:2. Und jetzt mehr aus eurer Region.
11: Mit Sarah Buletta. Guten Morgen. Nach der Gewalttat in Stade will die SPD im Osnabrücker Land die Sicherheitskonzepte in der Kreisverwaltung überprüfen lassen. Sie fragt jetzt erstmal die Verwaltung, wie Jugendamt-Mitarbeitende dort aktuell geschützt werden, welche Sicherheitskonzepte es schon gibt und wie mögliche Gefährdungslagen bewertet werden. Ziel sei es nicht, den Mitarbeitenden Angst zu machen, sondern mögliche Schwachstellen frühzeitig zu erkennen und den Schutz der Mitarbeitenden zu verbessern. Und wir bleiben noch beim Thema. Osnabrück gedenkt heute der Opfer der Gewalttat in Stade mit einer öffentlichen Schweigeminute. Heute Nachmittag um 14 Uhr sind alle eingeladen, vors Rathaus zu kommen. Dort soll gemeinsam der 6 getöteten Fachkräfte aus der Jugendhilfe gedacht werden, die bei dem Einsatz in Stade ums Leben kamen.
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7: 6:54.
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7: Verkehrskai, du hast 2 Staus aktuell?
14: Da ist einmal der Baustellenstau vor der Weserbrücke auf der A1 Osnabrück Richtung Bremen. Ab Brink um 20 Minuten mehr. Und die Stadtautobahn Bremen meldet auf der A281 ab Bremen-Neustadt 8 Minuten mehr. Das ist in Richtung GVZ. Die ersten Blitzer der neuen Woche. Im Kreis Friesland steht ein Blitzeranhänger in Zetel in der Blauhander Straße. Und dann haben wir noch einen Blitzeranhänger in Wolfenbüttel. Das ist der schwarze Blitzeranhänger. Der steht draußen zwischen der Autobahn 36 und dem Ortseingang Adersheimer Straße, da ist noch 70.
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7: Gleich 6:30, guten Morgen.
8: Morgen.

0: Sommerferien bei uns in Niedersachsen, 6.33 Uhr. 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
0: 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Also ziemlich genau so vor acht.
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0: 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Es sind Helfer auf der A2 unterwegs, Verkehrskai.
1: Neuer Unfall, Hannover Richtung Berlin zwischen Raststätte Zweidorfer Holz und Wartenbüttel. Fahrbahn jetzt von 3 auf nur noch eine Spur verengt, nur rechts ist noch frei.

0: 6:43 Uhr. Irgendwas fehlt doch, oder? Ich meine, Montag früh, 6:43 Uhr. Ach ja, die Kinder, die man irgendwie... Ja, die nicht aufstehen wollen, weil Montag und weil Schule und so. Stimmt, Ferien. Herzlich willkommen in der vielleicht schönsten Zeit des Jahres. Antenne Niedersachsen, die Moin Show, hier Sabrina Verkehrskeil Pflücki.
1: Guten Morgen.
2: Gott, hast du wahre Worte gesprochen und so gelassen.
0: Ja. Jeden Tag um genau 9 Uhr versuchen wir ja euren Job zu erraten. Mhm. Letzte Woche Freitag, da hatten wir... sehr viel Spaß dabei, sehr viel Spaß.
2: Bei uns in der Show war Boris aus Langenhagen bei Hannover, Taxifahrer. Und der hat interessante Geschichten erzählt.
0: Und sag mal, das Verrückteste, was jemand mal in deinem Taxi hat liegen lassen oder vergessen hat?
3: Ja, das Verrückteste tatsächlich ist schon eine Weile her, aber es war tatsächlich ein Vibrator.
0: Ein Vibrator?
3: Ja, und der war sogar an. Ich hatte mich dann nur gewundert, was so brummt im Auto. Und dann habe ich dann irgendwann unter den Beifahrersitz lag dann ein brummender Vibrator tatsächlich.
2: Ich hoffe so sehr, dass der aus einer Tasche gefallen ist.
3: Ja, das hoffe ich auch.
0: Ich hätte noch ein paar Fragen gehabt, aber ich glaube, die hätte uns...
1: Nein, da war alles
2: Teile
1: beantwortet.
2: Der Antwort
0: ja, Boris auch nicht beantwortet. Wenn ihr auch mal Lust habt, dass wir euren Job erraten oder ihr einfach mal irgendwie eine schöne Geschichte aus eurem Alltag erzählen wollt, schickt uns gerne mal eine WhatsApp oder auch eine Sprachnachricht. Mit ein bisschen Glück seid ihr diese Woche dann dabei. Um genau 9 Uhr hier bei Antenne Niedersachsen.

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0: 12 Minuten vor 7. Seid ihr schon so richtig in Sommerstimmung?
1: Mhm.
0: In Sommerferienstimmung?
1: Mhm.
0: Hier ist Antenne Niedersachsen, die Moin Show, Sabrina Verkehrskein Flücki.
2: Moin.
1: Guten Morgen.
2: Und zu Summer Dreaming von Katja Nai, da gibt es ja einen Fun Fact, den glaubt ihr mir nie. 1988 gab es die Bacardi-Werbung.
1: Ja.
2: Und zwar mit diesem Song.
1: Ja.
2: Den Song gab es aber noch gar nicht. Den hat sie erst danach gemacht und 1991 veröffentlicht. Es gab nur diese klitzekleine Hookline, die man für die Bacardi-Werbung benutzt hat.
1: Ja,
2: und Katja Nai so, warte mal, wenn das so gut läuft, mache ich doch einen ganzen Song draus. Der ging auch überall auf die Eins und ist der beste Beweis, einfach mal machen.
0: Also, Summer Feeling gleich mit Summer Dreaming, unser Sommerhit vor den Nachrichten hier bei Antenne Niedersachsen. Guten Morgen.
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1: Tja, musikalisch klingt das schon alles nach Sommer in dieser Woche, aber in der Realität müssen wir, also Zeltlagerwetter.
2: Kommt. Gut, okay. Heute Morgen, ja, verstehe ich, dass ihr in Otterndorf mit langen Gesichtern und Regenjacken zum Waschhaus tapert. Aber davon lassen sich die Kids und die Betreuer garantiert nicht die Laune verderben. Es wird garantiert trotzdem schön. Bisschen nass ist es allerdings heute von der Küste. Einmal die Elbe runter. Es bleibt bis zum Nachmittag so. Dann lässt der Regen langsam nach Richtung Emsland, Harz, auch die Region Hannover. Heute eher ein Sonne-Wolken-Mix. Vor allem im Emsland kommt die Sonne ganz gut raus bei bis zu 25 Grad. Morgen nochmal grau Richtung Wochenende sonniger und wärmer.
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4: 5:07. Ich bin Hannes Westermann. Guten Morgen. Durch Niedersachsen rollt wieder schweres Gerät. Die Getreideernte hat nämlich begonnen. Landwirte sind mit Mähdreschern unterwegs. Los geht's traditionell mit der Wintergerste. Danach folgen in den nächsten Wochen unter anderem Weizen, Roggen und Raps. Wolfgang Ericke von der Landwirtschaftskammer sagt, wir überprüfen laufend zum Beispiel, wie viel Niederschlag es wo in Niedersachsen gerade gibt.
5: Zum Beispiel im Küstenbereich fällt ja mehr Regen als jetzt zum Beispiel im Osten Niedersachsens oder in der Region Hannover oder im Wendland. Und aus dem, was wir so dadurch gesammelt haben, können wir erkennen, dass wir, was die Erträge angeht, mit einer leicht überdurchschnittlichen Ernte rechnen können. Wir hatten im Jahresverlauf eben ausreichend Niederschläge, dass sich eben insbesondere die Getreidebestände eben recht gut entwickeln konnten.
4: Wolfgang Ericke von der Landwirtschaftskammer. In Niedersachsen hat es am Wochenende gleich mehrere schwere Unfälle gegeben. In Papenburg ist ein betrunkener Kleintransporterfahrer mit fast 2 Promille über Rot gefahren und in einen Kleinwagen gekracht. Ein 66-Jähriger und seine 28-jährige Tochter sind dabei gestorben. Eine weitere Mitfahrerin wurde lebensgefährlich verletzt. Im Landkreis Kloppenburg hat ein Autofahrer beim Abbiegen einen 7-jährigen Radfahrer übersehen. Das Kind ist dann später im Krankenhaus gestorben. Und eine 81-jährige Pedelec-Fahrerin ist am Samstag bei Gnarrenburg im Landkreis Rothenburg tödlich verunglückt. Und die weiteren Meldungen des Morgens hat Katrin Müller.
6: Im Bundeskabinett soll heute der Regierungsentwurf für den Haushalt 2027 sowie die Finanzplanung bis 2030 beschlossen werden. Finanzminister Klingbeil konnte die Milliardenfinanzlücke für 2027 schließen, muss dafür aber rund 6,8 Milliarden Euro aus einer Rücklage entnehmen. Geplant sind Ausgaben von mehr als 555 Milliarden Euro. Das Sparpaket für die Gesellschaft

0: gesetzlichen Krankenkassen ist noch nicht ganz in trockenen Tüchern. Vor der geplanten Abstimmung im Bundestag in dieser Woche ringen Union und SPD weiter um Änderungen. Unter anderem bei der Familienversicherung und beim Geld vom Bund. Zum Fußball. England steht im WM-Viertelfinale. Die Three Lions gewannen das Achtelfinale gegen Mexiko im legendären Aztekenstadion mit 3:2. In der nächsten Runde trifft England auf Norwegen, das zum ersten Mal überhaupt im Viertelfinale einer Fußball-WM steht. Die Mannschaft hat Rekordweltmeister Brasilien mit 2:1 rausgeworfen.
1: 7:02, der Antenne Niedersachsen-Stau im Blitzer-Service mit einem dicken Unfallstau auf der A2, Verkehrskai.
2: Ja, Hannover Richtung Berlin, das geht bei Peine Ost los, 36 Minuten mehr. Ja, kein Wunder, denn bei einer Unfallsituation ist jetzt von 3 nur noch eine Spur frei zwischen Raststätte Zweidorfer Holz und Wartenbüttel. Da ist die enge Stelle in Richtung Berlin. Guten Morgen auf die A1 Osnabrück Richtung Bremen. Bei euch Baustellenstau vor der Weserbrücke, ab Stur 28 Minuten mehr. In der Gegend Richtung ab Oppusen-Mahndorf sind es 11 Minuten mehr. Das ist dann in Richtung Osnabrück. Helfereinsatz, da liegen Metallteile auf der A7 zwischen Mellendorf und dem Dreieck Hannover Nord. Falls das übrigens eure Ecke ist, die A352 machen sie ab heute Abend für eine Woche zu. Da steht jetzt schon ein Schild, aber ohne Zeitangabe. Also das gilt ab heute Abend A352 und dann gleich die ganze Woche. Wir haben auf der A27 einen Wildunfall in der Einfahrt Ilpol. Staut sich auch auf der A27, Bauarbeiten in Bremerhaven, vor Geestemünde, 8 Minuten mehr in Richtung Cuxhaven. Eine verlorene Plane liegt auf der A29 in der Einfahrt an Lehmten. Und endlich die letzte Meldung kommt aus Bremen. Da geht es um die A270, das ist die Stadtautobahn Bremen, staut sich ab Lesum 8 Minuten mehr in Richtung A27.
1: Mit Sabrina für Tiziana heute nochmal. Verkehrskai ist mit dabei.
2: Guten Morgen.
1: Ich bin's, der Flücki, und sie haben es schon wieder getan. Die Norweger gewonnen und danach gerudert. So klang das im Stadion.
3: Ob jetzt alle da draußen hören, dass das der Haaland ist, der Rekordtorschütze?
1: Der die Trommel haut, ne? Und er hat es leider auch schon wieder getan. US-Präsident Donald Trump hat sich in Dinge eingemischt, mit denen er eigentlich gar nichts zu tun hat. Was da los war, in 5 Minuten mehr nach den Backstreet Boys und David Guetta, Forever Young. Schönen guten Morgen um 7:07.

0: sind mittendrin im Schützenfest Sommer mit Antenne Niedersachsen hier die Moin Show, Sabrina Verkehrskai und Flücki.
1: Moin.
0: Das weltgrößte Schützenfest läuft hier bei uns in Niedersachsen in Hannover. Große Schützenausmarsch. Am Wochenende war es soweit, vom Rathaus ging es einmal quer durch die Stadt. 150.000 Menschen entlang der Strecke, 150 Schützenvereine, 90 Spielmannszüge. Also ich würde mal sagen, das können wir in Niedersachsen, oder?
2: Ja. Das checkt Niedersachsen.
0: Aber es gibt noch mehr, was gerade trendet im Netz. Natürlich die Fußball-Weltmeisterschaft. Norwegen gewinnt gegen Brasilien, England gegen Mexiko. Aber der Aufreger ist ein ganz anderer. Eine Rotsperre. Die FIFA hat nämlich eine rote Karte zurückgenommen. Die rote Karte von dem erfolgreichsten US-Stürmer. Mhm. Eigentlich, wenn man die Bilder gesehen hat, hat man gesagt, nee, die rote Karte kann man schon geben. Mhm. Aber da hat sich angeblich wohl jemand mit eingeschaltet. Donald Trump, der US-Präsident, soll angeblich persönlich bei FIFA-Präsident Infantino sich eingesetzt haben dafür, dass diese rote Karte zurückgenommen wurde. Und genau das ist passiert. Auf Bewährung. Jetzt darf dieser Stürmer im nächsten Spiel gegen Belgien spielen.
1: Unglaublich.
0: Jürgen Klopp, der wird ja heiß gehandelt als neuer Bundestrainer, der hat gesagt beim Magenta:
3: Das ist unser Spiel, nicht deren Spiel. Das muss man einmal ganz kurz sagen. So, weil unser Spiel, da leiden wir alle unter Fehlentscheidungen. Wir können wer hat gestern Marokko gewinnen, können Kanada, kann immer noch sagen, der Torschütze hat gar keinen Platz.
4: Ja, weil deswegen halten sie die zweite gelbe Trikot.
3: Trotzdem lernen wir alle im Laufe des Lebens damit zu leben. Arme Junge. Und hier gehen wir ran, wenn das wirklich Trump und Infantino miteinander ausgemacht haben, dann das ist verrückt.
0: Wir lassen das mal so stehen, weil alles, was ich jetzt noch sagen würde, würde es nicht besser machen. Wollen wir endlich über die Hochzeit des Jahres sprechen?
1: Ja.
0: Auch die trendet natürlich im Netz. Taylor Swift.
4: Ach Gott.
1: Freitag war es endlich soweit. Die heiß ersehnte Promi-Hochzeit Taylor Swift und Travis Kelce. Das Ereignis in New York. 1000 geladene Gäste im Madison Square Garden. Und so langsam erfahren wir ein bisschen was. 20 Millionen soll das Ganze gekostet haben.
0: Ey, Hochzeiten sind so teuer geworden in letzter Zeit.
4: Ja.
1: Im Innenraum der Arena, ja, die ja normalerweise eher eine Mehrzweckhalle ist, es soll ein träumerischer Wald gewesen sein mit Bäumen und Farben. Mit Stühlen in weißen Hussen. Das Eheversprechen hat 20 Minuten gedauert. Ich vermute, da macht sie noch ein ganzes Album draus. Ja. Die Gäste haben bestickte Taschentücher erhalten. Ja. Adam Sandler hat die Trauung geleitet. 20 Minuten hat das Eheversprechen gedauert. Ich würde es nur noch mal sagen. Es gab dann italienisches Fingerfood und Sushi. Ed Sheeran war da, Brad Pitt, diverse Bands. Also es soll ein ziemlich guter Tag gewesen sein.
0: Hat nicht auch Paul McCartney gesungen?
1: Einen Song, den er 60 Jahre nicht auf die Bühne gebracht hat. I Wanna Hold Your Hand. Na klar, für die beiden war das überhaupt gar kein Problem, das mal eben auf die Bühne zu bekommen. Soll ganz hübsch gewesen sein. Hoffen wir, dass die Hochzeit so lange hält, wie die Party gedauert hat.
0: Ich bin ganz froh, dass ich schon geheiratet habe. Ansonsten wäre die Messlatte ziemlich hoch jetzt. Taylor Swift hier, frisch verheiratet. The Fate of Ophelia. Vielleicht klingt sie als frisch verheiratete Frau jetzt auch ein bisschen anders. Hört mal hin.

0: Der bei uns gehört bei Antenne Niedersachsen um 7:15. Moin an diesem Montag.
1: Moin.
0: Erste richtige Ferienwoche. Erstes richtige Ferienwochenende liegt hinter uns. Und wir fragen wie jeden Montag www, also wie war Wochenende?
1: Und jetzt sag bitte nicht einfach nur gut. Wir wollen es schon etwas genauer wissen und vielleicht auch ein bisschen raten.
0: Miriam ist bei uns. Moin.
2: Guten Morgen.
0: Morgen. Miriam, wir hören mal in dein Wochenende rein.
1: Das klang doch nach Wasser, oder?
0: Warte mal nochmal. Wird da irgendwas über den Boden gezogen?
2: Nein.
1: Ich bleib bei Wasser. Ist das was mit Wasser?
2: Wasser ist gut.
0: Wasser ist gut. Miriam, wir wissen ja leider nicht mal, wo du herkommst. Ne? Also wir haben kein Anhaltspunkt.
1: Wenn wir jetzt mal Richtung Küste denken, war nicht Hafenfest in Ditzum?
2: Das kann gut sein, aber ich war nicht da.
0: Oh, schade. In Emden gab es das Open-Air-Kino am Hafentor. Ja,
2: super Veranstaltung, bestimmt war ich aber leider.
1: Die haben dich alle ganz doll vermisst, aber wo hätten wir dich denn am Wochenende treffen können?
2: Der Kirschmarkt im alten Land in York.
1: Oh.
2: Und wir haben unterschiedliche Spiele da, unter anderem den Kirschspritzer.
0: Ja.
2: Das war er, wo man Kirschkerne mit einer Wasserpistole vom Tisch spritzt.
0: Mhm.
2: Und das wäre es gewesen.
0: Und wer war am schnellsten? Gibt es da eine Bestmarke, die wir uns merken können, müssen?
2: Das haben wir zeitlich gar nicht gemessen. Messen machen wir eher unser Kirschkern beizugucken. Und da war gestern 12,80 Meter, glaube ich, der Rekord.
1: Wahnsinn.
0: Au, 12,80 Meter.
1: Wahnsinn.
0: Aber was es nicht alles gibt, den Kirschspritzer.
3: Mhm.
0: Wieder was Neues dazugelernt um 17:07.
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0: 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Helfer auf der A27, Verkehrskreis.
1: Ja, das ist die Feuerwehr. Ein Auto brennt auf der A27, Walsrode Richtung Bremen. Einsatzleiter hat direkt die Reißleine gezogen. Vollsperrung zwischen Walsrode West und Pferde Ost. Komplette Übersicht gleich nach den Nachrichten.
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0: Das Wetter für Niedersachsen. Sabrina, 37 Grad am Wochenende, stimmt das?
1: Zum Glück nicht bei uns. 35 Grad und mehr werden es wohl in Karlsruhe, Stuttgart oder auf Freiburg. In Niedersachsen wird am Wochenende dennoch geschwitzt. Die heiße Luft aus Frankreich kommt rüber. An die 30 Grad werden es bei uns. Davon ist heute noch nichts zu spüren. Heute gibt es viele Wolken, immer wieder nass an der Küste, in der Heide bei bis zu 26 Grad.
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3: 7:55, ich bin Hannes Westermann, guten Morgen. Nach den tödlichen Schüssen in Stade haben erste Kommunen ihre Sicherheitsvorkehrungen erhöht. Burgdorf in der Region Hannover schränkt zum Beispiel den Zugang zu Verwaltungsgebäuden mit Jugendamtbereichen ein. Im Landkreis Osnabrück werden bestehende Sicherheitskonzepte überprüft. Vor einer Woche waren in der Jugendhilfeeinrichtung in Stade 6 Menschen erschossen worden, wahrscheinlich wegen eines Sorgerechtsstreits. 150.000 Zuschauer hat der traditionelle Schützenausmarsch in Hannover gestern angezogen. Rund 10.000 Teilnehmer sind dabei vom neuen Rathaus bis zum Festplatz marschiert. Das 497. Schützenfest war schon am Freitag eröffnet worden und läuft noch bis zum 12. Juli. Und zur WM, Rekordweltmeister Brasilien ist ausgeschieden. Gegen Norwegen gab es eine 1:2 Niederlage. Im Viertelfinale trifft Norwegen dann auf England. Das Team um Bayern-Star Harry Kane schlug heute Morgen Gastgeber Mexiko mit 3:2. Und jetzt mehr aus eurer Region.
4: Mit Sarah Buletta. Guten Morgen. Der Flughafen Münster-Osnabrück ist relativ entspannt in die niedersächsischen Sommerferien gestartet. Das erste richtig große Reisewochenende steht dann am 20. Juli bevor, wenn auch Nordrhein-Westfalen in die Ferien startet. Besonders viel los wird dann wohl in den Fliegern Richtung Antalya, Mallorca und Kreta sein, heißt es vom Flughafen. Im ersten Halbjahr nutzten rund 520.000 Passagiere den FMO. Das sind ähnlich viele wie im Vorjahr. Im emsländischen Renckenberge ermittelt die Polizei, weil wiederholt Radbolzen an einem Auto und einem Wohnmobil losgeschraubt wurden. Beide Fahrzeuge standen auf einem Privatgrundstück. Zusätzlich wurden auch noch Türschlösser und Ventilklappen kaputt gemacht oder verklebt. Verletzt wurde bislang niemand und damit das so bleibt, ist die Polizei auf der Suche nach Zeugen, um den oder die Täter zu schnappen.
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0: 7:58.
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0: Verlorene Bretter Verkehrskai liegen gerade auf der A7.
6: Zwischen Dorfmark und Bad Fallingbostel A7 Helfereinsatz. Die Autobahnmeisterei ist bereits alarmiert. Die Straßenlage. Wir haben auf der A1 Osnabrück Richtung Bremen dicken Baustellenstau vor der Weserbrücke. Ab Stur eine halbe Stunde mehr. In der Gegenrichtung ab Oppusen-Mahndorf 8 Minuten zusätzlich. Auf der A2 Hannover Richtung Berlin Unfallstau. Ab Peine Ost jetzt 14 Minuten in der Echtzeitmessung. Hier läuft eine Unfallaufnahme zwischen Raststätte Zweidorfer Holz und Wartenbüttel. In Richtung Berlin sind von 3 Fahrspuren nur noch eine Spur frei. Nur ganz rechts geht jetzt noch. Völlig gesperrt ist die A27, Walsrode Richtung Bremen. Ihr habt es gerade gehört. Feuerwehreinsatz. Ein Auto brennt. Die Löscharbeiten fangen gerade an. Vollsperrung zwischen Walsrode West und Pferden Ost. A27 Bremen dann weiter Richtung Cuxhaven. Hier der Baustellenstau in Bremerhaven vor Geestemünde. 14 Minuten mehr. Jetzt die neuesten Blitzer von euch gemeldet. Michael ist gerade unterwegs im Kreis Aurich, meldet einen schwarzen Blitzer-Caddy, B210 Loppersum hat er gesehen und ein weißer Blitzer-Anhänger steht im Harz auf der B243 zwischen Bad Lauterberg und Tettenborn.
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0: Tja, genau 7:30. Guten Morgen.
1: Moin.
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0: Cut and Move aus den 90ern. Give It Up, die dänische Band, hat sich das Original von Casey and the Sunshine ausgeliehen. Das klang ja ungefähr 11 Jahre vorher so. Und obwohl ich ehrlich bin, ich mag das Original sogar noch ein bisschen lieber.
1: Ja.
0: War die 90er-Variante deutlich erfolgreicher.
1: Ach.
0: Weltweit. Das ist manchmal 7.37 Uhr. Guten Morgen.
1: Morgen.
2: Moin.
0: Die Moin Show, Sabrina. Verkehrskai und Flücki hier und wir haben was für euch.
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4: Erste volle Woche Sommerferien bei uns in Niedersachsen und die Familienuhren ticken jetzt wieder ein bisschen anders.
1: Ja, ne? Kein Stau, kein Stress im Badezimmer, keine Drängelei. Ist ja klar, die ratzen ja alle nochmal schnell aus.
2: Ja, ja. Die Waschmaschine.
0: Läuft auch seltener. Haben wir gerade die gleichen Gedanken.
4: Naja, ich meine, außer Bade- und Jogginghose brauchen die Kids ja gerade nicht viel, ne?
1: Machen sie nicht viel dreckig.
0: Statt beim Elternabend trifft man Leons Mama dann jeden Nachmittag an der Eisdiele.
4: Ja, das kann ja nicht nur im eigenen Ort passieren, sondern auch im Sommerurlaub, denn das gehört ja wohl zum perfekten Sommer dazu. Mindestens eine Kugel Eis, was die kostet, ist allerdings von Urlaubsland zu Urlaubsland unterschiedlich.
0: Ja.
4: Wir spielen eine Runde Schätzt doch mal.
0: Oh. Das ist wieder ein Arbeitsauftrag an uns, Verkehrskai.
4: Ja, und an alle Niedersachsen, die jetzt Lust haben, ein bisschen mitzuraten in Deutschland. Achtung, die Zahlen sind von 2024. Kostet die Kugel im Durchschnitt 1,66 Euro. Damit landen wir im Mittelfeld.
0: Ja, würde ich sagen.
4: Jetzt schätzt mal, was kostet die Kugel an der türkischen Riviera? Platz 1.
1: Das ist natürlich ein sehr, sehr schöner Ort.
0: Ja.
1: Und touristisch gut besucht.
4: Mhm.
1: Man würde jetzt erstmal vermuten, vielleicht ein Ticken billiger als in Deutschland, aber das ist nicht irgendwo. Das ist schon gut. Das lassen die sich auch bezahlen,
0: denke
1: ich.
0: Kommt da nicht auch diese Tradition her, mit dem Säbel da das Eis auf die Waffe zu schmieren?
1: Ja, da, die
0: und dann wird man veräppelt, weil man denkt, man kriegt das Eis und dann dreht er das und dann hat man
1: ja, der kann ganz lustige und so. Tricks. Und das hat bestimmt auch schon mal bei TikTok gesehen.
0: Das lässt er sich gut bezahlen. 2,40 Euro.
4: Nee. 55 Cent.
0: Ach ja. Nein, hör auf.
4: Ja, und damit führen sie quasi die Statistik an. In Albanien kostet die Kugel 1,03 Euro, in Ungarn 1,22. Wollt ihr raten, was sie in Norwegen, dem teuersten Ort, kostet?
1: Na, die können sich das natürlich erlauben. Die zahlen 4 Euro.
4: Es sind sogar 5,41 Euro.
0: Für eine Kugel Eis.
4: Und das
0: für
4: in Norwegen, wo die ja nicht mal wegschmilzt, ja, wo du so denkst, Entschuldigung, die hält doch 2 Stunden, wenn ich daran schlecke bei dem Wetter.
1: Aber das weiß jeder, der mal in Norwegen war. Wenn du dich mal richtig arm fühlen willst, fahr nach Norwegen. Die gucken einen mitleidig an. Das ist wirklich, wirklich.
4: Aber also, die können sich nur 2 Kugeln leisten.
1: Sind naja. Reizende Leute.
0: Okay, wir haben eine Menge gelernt. Also erstens, Eis in Norwegen in Maßen genießen.
4: Mhm.
0: Und das andere ist, wir bleiben einfach lieber hier. Denn hier gibt es auch richtig coole Freizeit-Highlights bei uns in Niedersachsen. 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
0: 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Ed Sheeran versüßt uns die Wartezeit mit Azizam. Guten Morgen.

0: Rihanna und Jay-Z, Umbrella, hier bei Antenne Niedersachsen. Guten Morgen um 14 Minuten vor 8. So, Moin Show hier.
1: Ich glaube, Flücki, du schuldest uns noch was.
0: Ich schulde euch was?
1: Ja, da gab es noch eine Geschichte am Freitag. Du und die Flaschen.
0: Ach, die Alkoholflaschen.
1: Ich hatte ja vorgeschlagen, nimm dir 11 davon und spiel einfach nochmal ein Fußballspiel nach deiner Wahl. Aber das war es irgendwie noch
0: nicht. Wir haben zu Hause aufgeräumt, wir haben den Küchenschrank aufgeräumt und da sind uns ein paar alte Schätze in die Hände gefallen. Also Dinge, die man irgendwie vielleicht mal gekauft hat, um irgendwie, die man brauchte für irgendwas zu kochen oder die man geschenkt bekommen hat. Also Flaschen Alkohol.
1: Viele.
0: Meist sehr hochprozentig.
1: Viele.
0: Genau.
1: Und jetzt hast du dich gefragt, was machen wir denn mit all dem Zeug? In den Ausguss darf es ja angeblich nicht.
0: Ja, und deswegen habe ich die mitgenommen, bin am Samstag zur Mülldeponie gefahren, wollte die dort abgeben und die Jungs dort, die haben das gar nicht verstanden. Ich habe gesagt, ich habe hier so Flaschen voller Alkohol. Ich
2: habe mich totgelacht.
0: Ich
2: hab gedacht,
0: ja, aber warum hier? Ich so, ja, ja. Und warum wollen sie die wegschmeißen? Ich so, ja, die standen ja jetzt seit Jahren, das trinkt keiner bei uns. Also das ist, ja, aber dann, nee, aber hier auch nicht. Also
1: okay.
0: Volle Flaschen, nicht leere, ja, volle, nein.
1: Mhm. Jetzt also bist du mit all deinen Flaschen wieder nach Hause gefahren.
0: Also wenn man mich anhält, also mein Auto ist voller Klimperflaschen. Ich glaube, die Polizei hätte eine große Freude daran, die durchzuzählen und sich ihren Reim darauf zu bilden.
2: Aber das ist auch ganz selten einer, der von Wertstoffhof zurückkommt und normal die Sachen wieder mitnimmt. Normalerweise schmeißt man doch das alles in den Graben. Batterien, Autoreifen,
1: Grünzeug. Nein, das machen wir natürlich nicht. Also René hat es gleich gesagt, hier nichts schlafende Hunde wecken, als wenn irgendwer kontrollieren würde, ob die Ratten besoffen durch die Kanalisation taumeln. Du sollst es einfach in den Ausguss kippen.
0: Ach, aber wenn man das nicht darf, dann mache ich das auch nicht.
1: Wobei, wir haben ja auch Sprachnachrichten gekriegt und die hier, die ist ziemlich smart.
3: Ja, moin ins Studio, Lukas hier.
1: Moin.
3: Also ich rate dir für dein Problem ja zu einer Open Grill Reste-Party. Lad einfach an einem schönen Samstag alle Leute, die du kennst, ab 11 Uhr ein. Mach den Grill an, sag, bringt mit, was ihr essen wollt und stell die ganzen Flaschen auf den Tisch. Und dann guckst du, was zum Schluss übrig ist. Ich vermute, es ist mehr als vorher.
0: Das ist so fieses Zeug, glaube ich. Ich glaube, da kriege ich eine Anzeige wegen Alkoholvergiftung.

0: Okay, wenn das Wetter heute nicht so richtig will, dann helfen wir ein bisschen aus. Gleich mit dem Sommerhit aus dem vergangenen Jahr, aus 2025. Zartmann! Oder wie wir ihn nennen, Zarti.
1: Zarti. Zarti und Flücki, ich freue mich aufs Duett.
0: Da geht doch was, oder? Tau mich auf, gleich hier bei Antenne Niedersachsen.
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0: starten, Mann. Tau mich auf. So, wir sind also sommerfit. Können das Wetter gerne nachziehen.
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0: Ja, Sommerwetter. Oder nennen wir es lieber Montagswetter heute?
2: Recht hast du. Dem Niedersachsenwetter fehlt noch so ein bisschen die Motivation. Aber die Woche ist ja noch lang an der Küste. Und auf den Inseln haben wir schon Regen. Der erstreckt sich später. Erstreckt sich natürlich später rund um Bremen. Nachmittags besonders vom Cuxland über die Heide bis in den Harz bei maximal 20, 25 Grad. Morgen nochmal grau, vereinzelt auch nass. Ab Mittwoch geht es dann steil bergauf. Das Wochenende wird sonnig und warm.
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4: 8:05, ich bin Hannes Westermann. Guten Morgen. Nach den tödlichen Schüssen in einer Jugendhilfeeinrichtung in Stade haben mehrere hundert Menschen am Wochenende in Stade und auch in Garbsen bei Hannover der Opfer gedacht. In Garbsen sprach Ministerpräsident Lies. Er sagte, Jugendamtmitarbeitende dürfen jetzt nicht dauerhaft mit Angst zur Arbeit gehen. Erste Kommunen haben schon ihre Sicherheitsvorkehrungen erhöht.
5: Burgdorf in der Region Hannover etwa schränkt den Zugang zu einem Verwaltungsgebäude mit Jugendhilfebereichen ein. Im Landkreis Osnabrück lässt man die bestehenden Sicherheitskonzepte für Mitarbeitende im Jugendamt prüfen. Vor einer Woche waren in Stade 6 Menschen in einer Jugendhilfeeinrichtung erschossen worden, darunter 3 vom Jugendamt aus der Region Hannover. Verdächtigt wird ein 45-Jähriger. Mögliches Motiv: ein Sorgerechtsstreit um seine kleine Tochter. Sarah Buletta, Nachrichtenredaktion.
4: Vielleicht habt ihr schon die ersten Mähdrescher gesehen, denn hier bei uns in Niedersachsen hat ja die Getreideernte begonnen. Mit der Wintergerste geht's ein bisschen früher los als geplant. Die warme und trockene Witterung der zweiten Junihälfte hat die Ernte nämlich beschleunigt. Insgesamt rechnet die Landwirtschaftskammer Niedersachsen mit leicht überdurchschnittlichen Erträgen. Und die weiteren Meldungen des Morgens hat Katrin Müller.
6: Das Konzept zum Haushalt 2027 steht. Der Regierungsentwurf soll heute vom Kabinett beschlossen werden. Die klaffende Lücke von 21 Milliarden Euro sei vollständig geschlossen, hieß es vom Bundesfinanzministerium. Ein strikter Sparkurs sowie höhere Steuern und Abgaben sollen das fehlende Geld in die Bundeskasse spülen. Kurz vor dem NATO-Gipfel in Ankara schlägt der ukrainische Präsident Selenskyj Alarm. Nach Erkenntnissen seiner Geheimdienste könnte Russland seine Angriffe noch einmal deutlich verstärken. Deshalb fordert Selenskyj

0: weitere Patriot-Flugabwehrsysteme für die Ukraine. Zum Fußball. England steht im WM-Viertelfinale. Die Three Lions gewannen das Achtelfinale gegen Mexiko im legendären Aztekenstadion mit 3:2. In der nächsten Runde trifft England auf Norwegen, das zum ersten Mal überhaupt im Viertelfinale einer Fußball-WM steht. Die Mannschaft hat Rekordweltmeister Brasilien mit 2:1 rausgeworfen.
1: 2:08, der Antenne Niedersachsen Stau- und Blitzerservice. Die A27 ist gesperrt, Verkehrskai.
2: Das ist eine Vollsperrung für einen Feuerwehreinsatz und dadurch hat sich ein dicker Stau ergeben. Abwalsrode West 59 Minuten mehr in Richtung Bremen. Gesperrt ist der Abschnitt zwischen Walsrode West und Vierten Ost. Die Antenne Niedersachsen Umleitungsempfehlung. Solange die Feuerwehr da einen brennenden Wagen löscht, fahrt ihr am besten über die U5. Die weiteren Meldungen, zunächst mal nur die A27. Da haben wir einen Helfereinsatz einmal für Holzteile. Die liegen zwischen Dippstedt und Bremerhaven-Überseehäfen. Auf der A27 Bremen Richtung Cuxhaven, der Baustellenstau in Bremerhaven. Vor Geestemünde 18 Minuten mehr. So, jetzt guten Morgen auf die anderen Strecken. A1 Osnabrück Richtung Bremen. Hier der Baustellenstau vor der Weserbrücke, ab Stur 32 Minuten mehr. In der Gegenrichtung, das ist Bremen Richtung Osnabrück, beginnt derselbe Stau ab Opusen-Mahndorf. Und dann sind es 13 Minuten mehr vor der Weserbrücke. Bei euch auf der A2 gute Nachrichten, die sind mit der Unfallaufnahme fertig. Der Stau löst sich auf. Hannover Richtung Berlin ist aber noch ein bisschen. 3 Kilometer zwischen Peine-Ost und Wartenbüttel. 12 Minuten mehr. Und Kreisholzminden, die sind auf der B64 für eine Unfallaufnahme jetzt bei einer Vollsperrung zwischen Eimen und Mainholzen.
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4: Moin.
1: Verkehrskai.
2: Guten Morgen.
1: Ich bin's, der Flücki, und wir schenken euch die ganze Woche Tickets für die coolsten Ferien-Highlights hier bei uns in Niedersachsen, damit ihr einen richtig guten Start habt in diese Sommerferien. Und wir gehen mal gleich ganz stark rein mit einem echten Kurzurlaub.
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0: 6 Minuten nach 8. Guten Morgen, hier ist die Antenne Niedersachsen. Moin Show, die Bravo Open laufen gerade, tagsüber Tennis. Abends gibt es heute...
1: Wovon sollen wir träumen, so wie wir sind, so wie
0: Frieda Gold.
1: So wie wir
0: inklusive Antenne Niedersachsen DJ für die coole Warm-Up-Party.
2: Das wird der Hammer.
0: Heute Abend bei den Bravo Open. Was trendet noch im Netz?
3: Das checkt Niedersachsen.
0: Haben wir vorhin schon von gesprochen, ne? Gehen gerade viral, die Norweger, die haben gewonnen. Gestern überraschend gegen Brasilien, stehen zum ersten Mal in einem WM-Viertelfinale. Es wurde wieder gerudert, das klang so. Ganze Stadion. Der Starstürmer Haaland durfte die Trommel hauen.
2: Stell dir vor, die werden Weltmeister, dann rudern wir aber alle mit.
0: Ich finde die sausympathisch. Ja. Ich würde es denen auf jeden Fall gönnen. Apropos sausympathisch.
2: Nicht.
0: Es geht auch andersrum, wollte ich gerade sagen. Habt ihr das mitbekommen mit der roten Karte? Es ist das Aufreger-Thema bei dieser WM.
2: Ja.
0: Die Amerikaner haben ja eine rote Karte bekommen. Völlig zu Recht. Jetzt im Spiel gegen Belgien darf dieser Spieler aber dann doch wieder spielen.
4: Hä?
0: Rote Karte und dann doch spielen? Die FIFA hat diese rote Karte einfach zurückgenommen und in eine Bewährungsstrafe umgewandelt.
2: Mhm. Auch geil, noch nie gehört.
0: Woher kommt das Ganze? Es gibt so viele Medienberichte, die sagen, ja, da hat einer zum Telefon gegriffen, nämlich Präsident Donald Trump, und hat den FIFA-Präsidenten angerufen, Infantino.
5: Oh Mann.
0: Und daraufhin wurde das dann entschieden. Also...
5: Das gibt's doch nicht.
0: Man hat ja eigentlich gedacht, man hat alles jetzt erlebt, ja, mit Trump, ne? Aber ja, es geht anscheinend immer noch kurioser, immer noch bekloppter. Jürgen Klopp, unser vielleicht bald Bundestrainer, hat sich dazu geäußert, sehr emotional.
6: Das ist unser Spiel, nicht deren Spiel. Das muss man einmal ganz kurz sagen. So, weil unser Spiel, da leiden wir alle unter Fehlentscheidungen. Wir können wer hat gestern Marokko gewinnen, können Kanada, kann immer noch sagen, der Torschütze hat gar nicht auf dem Platz.
5: Ja, weil deswegen halten sie zweite gelbe
6: Trikot. Trotzdem muss, ja, lernen wir alle im Laufe des Lebens damit zu leben. Ach, mein Junge. Und hier gehen wir ran. Wenn das wirklich Trump und Infantino miteinander ausgemacht haben, dann das ist verrückt.
2: Kann ich nochmal umtippen, wer Weltmeister wird?
0: Trump wird da wahrscheinlich eine gute Idee für haben, ja.

0: Bisschen ruhiger dieser Montag als sonst, ne? So ohne Schule, ohne Schulkids.
1: Ja, merkst du schon.
0: Mhm. Wir hätten da noch was vor für euch.
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0: Vor allem mit euch. Wir hoffen, ihr habt da noch so ein bisschen Luft in eurem Sommerzeitplan.
3: Denn wir schenken euch ja Tickets für die coolsten Freizeit-Highlights hier bei uns in Niedersachsen, damit ihr den perfekten Start in die Sommerferien habt. Und heute, wir haben es versprochen, geht's los mit Martina aus Verden. Moin!
4: Hallo ihr drei!
1: Guten Morgen, Moin. Martina!
0: Martina, Kurzurlaub?
4: Ja, gerne!
0: Ja. Zwei Nächte, vier Personen, eine eigene Lodge inklusive Frühstück am Fuße des Brockens im Torfhaus Harz Resort.
4: Ja, genau.
3: Du klingst auch gerade so, als könntest du es gut gebrauchen. Du wirkst ein wenig gestresst.
4: Ja, auf jeden Fall. Ich bin auch sehr aufgeregt.
3: Wir schaffen das gemeinsam.
0: Das musst du nicht sein. Wir quizzen eine Runde mit dir.
4: Ja.
0: Und zwar hast du dich für die verbotenen Wörter entschieden.
4: Richtig.
1: Ja, das heißt, du bringst dich schon in den Modus. Richtig. Das war schon eine genau richtige Antwort. Genau so, Leute.
0: 20 Sekunden stellen wir dir alle möglichen Fragen. Du darfst antworten, so wie du möchtest. Nur bitte die Wörter Ja und Nein nicht verwenden, weil ansonsten hättest du verloren.
4: Das habe ich verstanden.
1: Sei bloß vorsichtig. Der Flücki ist Weltmeister in dem Spiel. Nein. Ich habe dich schon erlebt und du hast mich da wirklich. In Runde 2 war ich schon raus.
0: Oh. Wir stellen alle Fragen, alle drei. Mhm. 20 Sekunden sind ja auch schnell vorbei, ne? Also das heißt, ich starte jetzt offiziell die Zeit. Martina, bist du bereit?
4: Ich bin bereit.
3: Perfekter Anfang.
0: Wo kommst du eigentlich her?
4: Aus Pferden.
0: Und das Wetter da auch durchmischt heute, ne?
4: Es regnet leider.
3: Ja. Hast du Kinder?
4: Ich habe Kinder.
3: Und wie viele?
4: Ich habe einen Sohn.
3: Und habt ihr schon Urlaub geplant für dieses Jahr?
4: Wir haben schon Urlaub geplant, ja. Ja, oh nee.
3: Ich glaube, das war doch aber gerade nach der Zeit.
0: Ich guck gerade hier drauf, die 20 Sekunden waren rum und das heißt Martina!
4: Ja!
0: Jetzt darfst du sagen, ja!
4: Ja!
0: Der Kurzurlaub für dich geht klar, es geht super. Für euch in den Harz.
4: Ach, das ist toll.
3: Was mich jetzt noch interessieren würde, hast du uns einmal angelogen, nur um nicht Ja oder Nein sagen zu müssen?
4: Nee, ich habe alles ehrlich geantwortet.
0: Sehr gut. Dann wünschen wir dir ganz viel Spaß. Im Wert von 600 Euro verbringt ihr die Sommerferien im Harz. Schön, dass das geklappt hat.
4: Ja, freue mich auch. Super.
0: Ja, eigentlich ganz einfach, oder?
3: Fand ich auch.
0: Ja, hätte keine Sekunde länger dauern dürfen.
1: Das schön schwer.
0: Das Spiel. Jetzt seid ihr dran. 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
3: Und auf unsere Einladung achten. Passiert ja den ganzen Tag, mehrmals am Tag. Also auch heute garantiert nochmal. Also wer länger hört, hat mehr Chancen. 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
8: Also wenn ich mir die Niedersachsenkarte so anschaue, dann haben wir heute das beste Wetter. Aktuell sind es 16 Grad in Holthausen, 17 in Neuringe und auch in Gethelow. Relativ bewölkt, aber auch relativ trocken heute. Nachmittags kommt die Sonne besser raus bei 22 bis 25 Grad. Morgen viele Wolken, kurze Schauer bei gut 20 Grad. Ab Mittwoch mehr Sonne und es wird langsam wieder wärmer.
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9: 8:55, ich bin Hannes Westermann, guten Morgen. Bei uns in Niedersachsen hat die Getreideernte begonnen. Die Wintergerste wird wegen der warmen und trockenen Witterung ein bisschen früher als geplant eingeholt. Die Landwirtschaftskammer rechnet mit leicht überdurchschnittlichen Erträgen. Die Hitze könnte aber die Winterweizenernte schmälern. Nach den tödlichen Schüssen in Stade haben erste Gemeinden ihre Sicherheitsvorkehrungen erhöht. Burgdorf bei Hannover schränkt den Zugang zu Verwaltungsgebäuden mit Jugendamtbereichen ein und im Landkreis Osnabrück werden die Sicherheitskonzepte überprüft. Vor einer Woche waren ja in der Jugendhilfeeinrichtung in Stade 6 Menschen erschossen worden, mutmaßlich wegen eines Sorgerechtsstreits. Und zur WM, Brasilien ist ausgeschieden. Gegen Norwegen gab es eine 1:2 Niederlage. Im Viertelfinale trifft Norwegen jetzt auf England. Die Engländer haben heute Morgen Gastgeber Mexiko mit 3:2 besiegt. Und jetzt mehr aus eurer Region.
10: Mit Sarah Buletta. Guten Morgen. Nach der Gewalttat in Stade will die SPD im Osnabrücker Land die Sicherheitskonzepte in der Kreisverwaltung überprüfen lassen. Sie fragt jetzt erstmal die Verwaltung, wie Jugendamt-Mitarbeitende dort aktuell geschützt werden, welche Sicherheitskonzepte es schon gibt und wie mögliche Gefährdungslagen bewertet werden. Ziel sei es nicht, den Mitarbeitenden Angst zu machen, sondern mögliche Schwachstellen frühzeitig zu erkennen und den Schutz der Mitarbeitenden zu verbessern. Und wir bleiben noch beim Thema. Osnabrück gedenkt heute der Opfer der Gewalttat in Stade mit einer öffentlichen Schweigeminute. Heute Nachmittag um 14 Uhr sind alle eingeladen, vors Rathaus zu kommen. Dort soll gemeinsam der 6 getöteten Fachkräfte aus der Jugendhilfe gedacht werden, die bei dem Einsatz in Stade ums Leben kamen.
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12: Oh, Enten am Fahrbahnrand. Vorsicht auf der A27, Verkehrskeil.
13: Ja, das ist in Bremen. Bitte Vorsicht, A27. Zwischen Bremen Industriehäfen und dem Rastplatz Osterwiesen. Gerade kommt ganz frisch eine neue Unfallmeldung rein. In Latzen hat es einen Unfall gegeben auf der B443. In der Einfahrt Erich-Panitz-Straße in Richtung Sehnde. Neuer Unfall auf der B443 in der Region Hannover. Nochmal zurück zur A27. Walsrode Richtung Bremen. Hier aktuell unser längster Stau vor einer Vollsperrung. Ab Walsrode West eine Stunde mehr. Die Vollsperrung für einen Feuerwehreinsatz. Da brennt ein Wagen zwischen Walsrode West und Pferden Ost, also Richtung Bremen ist da dicht. Die Antenne Niedersachsen Umleitungsempfehlung. Hier fahrt ihr am besten über die U5. A27 Bremen weiter Richtung Cuxhaven. Baustellenstau in Bremerhaven. Vor Geestemünde 18 Minuten mehr. Jetzt die übrigen Strecken. Guten Morgen auf auf die A1 Osnabrück Richtung Bremen. Vor der Weserbrücke Baustellenstau ab Stur 37 Minuten plus. A7 Hannover Richtung Hamburg ab Hamburg-Hausbruch 8 Minuten in der Echtzeitmessung. Helfereinsatz auf der A37, das ist der Messeschnellweg Hannover. Hier liegen mehrere große Äste auf der Fahrbahn zwischen Dreieck Hannover Süd und B6 in Laatzen. Die B64 ist im Kreis Holzminden voll gesperrt für eine Unfallaufnahme zwischen Eimen und Mainholzen. Es staut sich hier auch und davor müsst ihr halt gucken, dass die Helfer da durchkommen. Die neuesten Blitzer. Stefan meldet im Kreis Friesland Blitzer in Schoost, Gemeinde Schortens, und in Isens, da blitzt es, Kreis Wittmund, auf der Norderlandstraße.
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12: Gleich 8:30. Schönen guten Morgen.
7: Morgen.

0: avanciert hier gerade zum Lieblingshit in der Redaktion. Ja. Joe, End of Beginning. Guten Morgen, 8:08. Antenne Moin. Niedersachsen ist hier am Montag. Die Moin Show. Sabrina Verkehrskein Flücki, wir schwelgen noch in Erinnerungen und lassen das Wochenende noch nicht so ganz los. Ne? Bleibt da noch ein bisschen.
1: Ein bisschen noch, ein bisschen noch. Gut, ich meine, das Thema vom Wochenende war natürlich die Hochzeit von Taylor Swift und Travis Kelce. Ich denke, die liegen noch sauer, wenn das wirklich so eine Party war, wie überall heute Morgen zu lesen ist.
0: Interessiert mich nicht, interessiert mich nicht.
2: Bin ich auch raus.
0: Ist www, wie war euer Wochenende? Wie war Wochenende? Annegret ist bei uns. Moin.
3: Ja, moin.
1: Moin.
2: Morgen, Annegret.
0: Wir hören mal gemeinsam in dein Wochenende rein, ne?
3: Ja, das ist doch in Ordnung.
2: Achtung.
1: Das ist doch ein Chantichor.
4: Meine Kicken geboren.
0: Annegret, mag ich.
1: Ja, der Flücki.
3: Kann man doch entschunkeln.
1: Genau, ja, der Flücki spielt doch auch Schifferklavier.
0: Ich habe auch Akkordeon gespielt, genau, früher.
1: Ja. So, jetzt aber Ditzumer Hafenfest.
3: Ja.
0: Ja! Ist es wirklich?
2: Ja, schön ist die Liebe im Hafen.
3: Auf jeden Fall. Wo kann es denn romantischer sein?
1: Absolut. Wie war denn die historische Kutterfahrt? Wetter war ja jetzt nicht so optimal.
3: Kann man so sagen, aber unsere Besucher, die sind immer sehr interessiert daran, dass die mit auf die Kutter kommen. Und da gibt es durchaus Schlangen, weil die Kutter fahren nicht nur einmal raus und wieder rein, sondern mehrmals, sodass auch die Besucher, die gerne möchten, mitfahren können.
1: Da hat sich noch der ein oder andere Friesennerz verkauft, nicht?
3: Das weiß ich nicht. So schlimm hat es nicht geregnet. Das war zwar immer zwischendurch Schauer, aber das ging eigentlich soweit ganz gut. Also es hätte besser sein können, aber auch schlechter.
1: Ja.
3: Wie immer. Schlechter geht immer.
0: So, schreit nach einer Wiederholung im nächsten Jahr.
3: Auf jeden Fall.
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0: Hätte ich doch bloß nicht damit angefangen. 14 Minuten vor 9, hier ist Antenne Niedersachsen.
1: Meinst du jetzt den Schrank so voll zu stellen oder uns davon zu erzählen?
0: Ja, beides. Also, angefangen hat alles mit dem zu vollen Schrank. Wir mussten ausmisten in der Küche und dabei sind wir auf viele ganz alte Alkoholflaschen gestoßen, alte Schnapsflaschen.
1: Die sind zum Teil älter als die Kinder und die sind fast schon volljährig.
0: Und vor allem voll, also unangetastet. Jetzt habe ich gesagt, einfach so den Abguss kippen. Nee. Einfach wegbringen. Ich habe es versucht am Wochenende zur Mülldeponie. Die haben aber auch gesagt, nee. Die waren auch ganz verwirrt. Die haben gehört, wieso bringen sie denn volle Flaschen? Die
2: offizielle Version. Eigentlich soll das so. Wo ich auch gedacht habe, das habe ich auch noch nie gesehen.
0: Aber zum Glück haben wir ja euch. Timo hat angerufen. Was macht man denn mit vollen Alkoholflaschen, die man eigentlich wegschmeißen will?
3: Guten Morgen, Flücki, für deine Alkoholproblematik. Das ist eine ganz einfache Lösung.
0: Ja.
3: Schau bei dir im Ort, ob es eine Dorf- oder Landjugend gibt. Bring es denen, die trinken einfach alles.
1: Das ist fast ein bisschen wie alte Schokolade zu uns ins Büro bringen. Wirst du auch immer los.
0: Das stimmt. Also ich bin dankbar für jeden Tipp. Gerne mehr davon. Shania Twain gleich ist unser Sommerhit von den Nachrichten. I'm gonna get you good. Schönen guten Morgen.
1: Moin. Morgen.
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0: Ja, Sachsenwetter ist auch in den Sommerferien, ne?
1: Aber keine Sorge, legt nur eine kurze Verschnaufpause ein. Heute haben wir an der Küste viele Wolken und immer wieder Regen, aktuell auch im Emsland, rund um Wildeshausen, um Bremen. Jetzt am Vormittag verschiebt sich das so zwischen Weser und Elbe. Das wird der Kanal sein, wo es heute am nassesten wird. Richtung Emsland kommt die Sonne deutlich besser raus, vor allem am Nachmittag. Das Ganze bei 19 bis 25 Grad. Morgen nochmal grau, ab Mittwoch wieder sonniger. Zum Wochenende dann auch Freibadtemperaturen.
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4: 8:55, ich bin Hannes Westermann. Guten Morgen. Die Hitzewelle hatte viele Landwirte hier bei uns in Niedersachsen nervös gemacht. Laut der Landwirtschaftskammer waren die Böden aber besser vorbereitet als im Dürrejahr 2018 und so erwartet die Kammer in diesem Jahr auch gute Ernteerträge. Jetzt ging's los, erstmal bei Wintergerste. Wolfgang Ericke von der Landwirtschaftskammer.
5: Insbesondere im Mai gab es Niederschläge in ganz Niedersachsen, was eben zur guten Entwicklung der Kulturen sehr viel beigetragen hat. Kernpunkt ist, dadurch, dass die Böden, bevor die große Hitze begonnen hat, nicht so stark ausgetrocknet waren, haben sie ihre Fähigkeit behalten, eben Wasser aufnehmen zu können. Und deswegen halten sich die Beeinträchtigung und Entwicklung der Pflanzen eben relativ noch in Grenzen.
4: Wolfgang Ericke von der Landwirtschaftskammer. In Meppen im Landkreis Emsland ist ein 88-jähriger Mann tot in einem Teich gefunden worden. Seine Familie hatte die Polizei gerufen, weil sie ihn nicht erreichen konnten. Einsatzkräfte entdeckten den Mann dann schließlich leblos im Wasser. Auch sein Aufsitzmäher lag im Teich. Nach ersten Erkenntnissen war der Mann vorher wohl in Teichnähe mit Mäharbeiten beschäftigt. Die Polizei geht im Moment von einem Unfall aus. Und die weiteren Meldungen des Morgens hat Katrin Müller.
6: Im Bundeskabinett soll heute der Regierungsentwurf für den Haushalt 2027 sowie die Finanzplanung bis 2030 beschlossen werden. Finanzminister Klingbeil konnte die Milliardenfinanzlücke für 2027 schließen, muss dafür aber rund 6,8 Milliarden Euro aus einer Rücklage entnehmen. Das Sparpaket für die gesetzlichen Krankenkassen ist noch nicht ganz in trockenen Tüchern. Vor der geplanten Abstimmung im Bundestag in dieser Woche ringen Union und SPD weiter um Änderungen. Unter anderem bei der Familienversicherung und beim Geld vom Bund. Zum Fußball. England steht im WM-Viertelfinale. Die Three Lions gewannen das Achtelfinale gegen Mexiko im legendären Aztekenstadion mit 3:2. In der nächsten Runde trifft England auf Norwegen, das zum ersten Mal überhaupt im Viertelfinale einer Fußball-WM steht. Die Mannschaft hat Rekordweltmeister Brasilien mit 2:1 rausgeworfen.
0: 8:54, wir werfen einen Blick auf die Straßen der Antenne Niedersachsen. Stau- und Blitzer-Service mit Helfern auf der A1. Verkehrskai?
7: Nach einem Wildunfall A1 zwischen Vechta und Lohne-Dinklage. Metallteile gemeldet auf der A2 zwischen Dreieck Hannover-West und Herrenhausen und Kunststoffteile auf der A30 zwischen Osnabrück-Süd und Nahne. Wir haben außerdem auf der A1 Osnabrück Richtung Bremen unseren Baustellenstau vor der Weserbrücke. Die Echtzeitmessung meldet aktuell ab Stur jetzt 37 Minuten mehr. Guten Morgen auf die A27, Bremen Richtung Cuxhaven. Bei euch nicht nur der Baustellenstau in Bremerhaven, vor Geestemünde 11 Minuten mehr, sondern vor allen Dingen ja A27, Walsrode Richtung Bremen, voll gesperrt. Ein Wagen hat gebrannt, der Feuerwehreinsatz dauert noch an. Die Vollsperrung auf der A27, Walsrode Richtung Bremen, bedingt einen Stau ab Walsrode West, 59 Minuten mehr. Das ist da bis Pferden Ost voll gesperrt. Die Antenne Niedersachsen, Umleitungsempfehlung, ihr fahrt ja am besten über die U5. Auf der B4 staut es sich in Lüneburg durch einen Liegenbleiber. Wir haben zwischen Lüneburg Nord und Ebensberg 21 Minuten mehr in der Echtzeitmessung. Gesperrt ist auch die B64 im Kreis Holzminden für eine Unfallaufnahme. Vollsperrung hier zwischen Eimen und Mainholzen. Und B443 Unfall in Laatzen in der Einfahrt Laatzen in Richtung Sehnde.
0: Mit Sabrina heute für Tiziana.
1: Moin.
0: Verkehrskai und ich bin's, der Flücki. Also wir drei müssen's heute richten. Wir wollen herausfinden, was ihr so beruflich macht. Heute spielen wir mit Johann. Moin.
8: Guten Morgen.
1: Moin.
0: Wir sind gespannt, welchen Satz sagst du denn auf der Arbeit am häufigsten oder hörst du am häufigsten?
8: Also ich sage immer, die Preise steigen oder die Preise fallen.
1: Okay.
0: Preise steigen.
1: Habe ich direkt mehrere Ideen. Aber okay. Wir haben ja nochmal 30 Sekunden Zeit, gleich gemeinsam zu rätseln, dir Ja- oder Nein-Fragen zu stellen und hoffentlich rauszukriegen, was du beruflich machst.
8: Okay. Viel Spaß.
1: Viel Glück hätte mir jetzt besser gefallen.

0: Tja, erster Tag auf der Arbeit, wo der ein oder andere fehlt aufgrund der Sommerferien. Was macht man da? Haut man dann doppelt in die Tasten oder guckt man erstmal so?
1: Nutzt den Platz für all das Geriffel und Geraffel, was auf dem eigenen Schreibtisch nicht passt und schiebt es einfach mal ein bisschen rüber.
0: Okay, nur die Frage ist, was macht ihr da eigentlich genau? Finden wir hoffentlich heraus.
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1: Heute geht's mit Johann in die erste Runde der Woche und wir haben jetzt 30 Sekunden Zeit. Ich bin sehr gespannt, was dabei rumkommt.
0: Mhm. Moin nochmal, Johann.
3: Guten Morgen.
0: Du hast ja schon verraten, welchen Satz du am häufigsten sagst oder besser gesagt, du hast ja gesagt, zwei Sätze verraten. Erzähl nochmal.
3: Die Preise steigen oder die Preise fallen.
0: Jetzt haben wir nochmal 30 Sekunden Zeit für Ja-Nein-Fragen und dann müssen wir einen Tipp abgeben, was du beruflich machst. Die Zeit läuft
3: okay. Ab
0: jetzt.
1: Arbeitest du an der Tankstelle?
3: Nein.
4: Arbeitest du auf dem Markt?
3: Ja.
4: Ah, auf einem richtigen Markt, also wie Wochenmarkt sowas?
3: Nein.
0: Mhm. Bist du bei der Börse?
3: Nein.
4: Auf dem Fischmarkt?
3: Nein.
1: Ändern sich die Preise bei dir täglich?
3: Ja.
1: Bist du irgendwie im Blumengroßhandel?
3: Nein.
1: Obst und Gemüse?
3: Mit Tankstelle wart ihr schon ziemlich gut.
4: Ja, also Rohölmarkt.
1: Bist du vielleicht der Fahrende, der den Sprit dahin bringt?
3: Nein.
1: Bist du der ihn annimmt? Bist du der Tankwart?
3: Nein.
0: Ich glaube, die Zeit ist rum, leider.
3: Okay.
0: Einen letzten Tipp, was glaubt ihr? Johann ist?
1: Komm, Verkehrskai, du hast doch sowas im Blut.
4: Ich kann da gerade nicht liefern, nein.
0: Johann, ich glaube, du musst auflösen.
3: Okay, ich bin Gebietsleiter im Außendienst beim großen Mineralölhandel aus Niedersachsen. Ich verkaufe Schmierstoffe, Diesel, Heizöl, AdBlue, Gas und so weiter und so fort.
4: Und das machst du alles bei Heuer?
3: Das mache ich alles bei Heuer.
4: Dann sag es doch.
1: Und sag
0: hört
1: mal,
0: man das raus?
1: Muss ich mir das vorstellen wie bei so einer Pharma-Referentin? Hast du dann so ein Köfferchen? Hier habe ich mein AdBlue. Hier dürfte ich Ihnen mal Heizöl vorstellen.
3: Nein.
0: Hier mal dran schnuppern.
3: Ich bin Außendienst tätig. Ich fahre zu den Kunden hin, berate die vor Ort. Einige Kunden rufen mich an. Was macht der Dieselpreis heute?
0: Mhm. Ne? Steigt
3: weil
0: oder
3: die
0: fällt,
3: brauchen ja. Dann immer, ja, die brauchen dann immer ein paar tausend Liter Diesel. Ja. Ja, und dann wird verhandelt.
1: Ist das auch so ein Thema beim Grillabend, dass so Männer um den Grill stehen und sagen, und welchen Schmierstoff nimmst du so?
3: Nein.
1: Okay, beruhigend.
4: Also, dann hätte ich mir auch echt jetzt Gedanken gemacht.
1: Aber das ist so ein typisches Thema, da habe ich mir noch nie Gedanken drum gemacht. Und für dich ist das täglich Brot. Ich finde das mega spannend.
3: Das ist auch total spannend. Ich bin mittlerweile 15 Jahre im Außendienst tätig.
4: Mhm.
3: Ja. Und es gibt jeden Tag immer wieder was Neues.
1: Das glaube ich.
4: Tja Mensch, hat großen Spaß gemacht. Dann grüßt die alle in Visselhövede und an allen möglichen Stellen, die du so abklapperst. Und eine schöne und erfolgreiche Woche für dich.
3: Ja, danke, wünsche ich euch auch.
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1: Ja, einhellige Meinung der Kollegen, die langsam eintrudeln. Es ist ganz schön frisch heute, ne, Sabrina? Das
2: sind die gleichen Kollegen, die Ende der Woche wieder über die Hitze stöhnen. Ich sag's nur. Ja. Heute ist es nicht so richtig sommerlich. Aktuell nass im Emsland, aber auch einmal die Elbe runter. Da hält sich der Regen heute bis in den späten Nachmittag. Im Westen klart's nachmittags schon schön auf bei 19 bis 26 Grad. Morgen nochmal grau, ab Mittwoch sonniger und auch deutlich wärmer.
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4: Mit Sarah Buletta. Guten Morgen. Der Flughafen Münster-Osnabrück ist relativ entspannt in die niedersächsischen Sommerferien gestartet. Das erste richtig große Reisewochenende steht dann am 20. Juli bevor, wenn auch Nordrhein-Westfalen in die Ferien startet. Besonders viel los wird dann wohl in den Fliegern Richtung Antalya, Mallorca und Kreta sein, heißt es vom Flughafen. Im ersten Halbjahr nutzten rund 520.000 Passagiere den FMO. Das sind ähnlich viele wie im Vorjahr. Im emsländischen Renckenberge ermittelt die Polizei, weil wiederholt Radbolzen an einem Auto und einem Wohnmobil losgeschraubt wurden. Beide Fahrzeuge standen auf einem Privatgrundstück. Zusätzlich wurden auch noch Türschlösser und Ventilklappen kaputt gemacht oder verklebt. Verletzt wurde bislang niemand und damit das so bleibt, ist die Polizei auf der Suche nach Zeugen, um den oder die Täter zu schnappen.
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1: 6 Minuten vor 9:30.
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1: Verkehrs-KL2, Strecken sind leider nach Unfällen gesperrt.
5: Das ist einmal die B64 im Kreis Holzminden. Das ist immer blöd im Weserbergland, da eine Ausweichstrecke zu finden, weil du musst ja immer hoch und runter. Die Vollsperrung ist hier für eine Bergung zwischen Eimen und Mainholzen. Und A27, hier sind sie einen ganzen Schritt weiter. Vorhin ging der Alarm ein bei der Feuerwehr. Hier brennt ein Wagen. Das Auto ist jetzt inzwischen gelöscht, aber die Bergung dauert noch an. Und deshalb weiterhin Vollsperrung A27, Walsrode Richtung Bremen. Es staut sich hier ab, Walsrode West. Oh, ich krieg gerade den 9-Minuten-Wert. Eine Stunde ist es leider. Denn in der Abfahrt schon ist die Vollsperrung zwischen Walsrode West und Pferden Ost. Wir sind immerhin so weit, dass sie jetzt an der Bergung dran sind. Die Antenne Niedersachsen Umleitungsempfehlung. Solange die A27 Richtung Bremen noch gesperrt ist, fahrt ihr am besten über die U5. Damit guten Morgen auf die A1. Osnabrück Richtung Bremen. Baustellenstau vor der Weserbrücke. Jetzt 35 Minuten mehr. B4 in der Ostumgehung Lüneburg staut es sich zwischen Lüneburg Nord und Ebensberg. 25 Minuten, da mein Liegenbleiber zwischen Lünestadt Mitte und Stadtkoppel. Außerdem die neuesten Blitzer. Da ist einmal im Harz ein weißer Blitzeranhänger eingemessen worden. Er steht jetzt auf der B243 zwischen Bad Lauterberg und Tettenborn. Und Michael hat im Kreis Aurich einen schwarzen Blitzer Caddy entdeckt auf der B210. Der steht dabei Loppersum.
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1: Gleich 9:30. Guten Morgen.
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0: Tja, so schnell ist so ein Montag rum, ne?
1: Also, schön.
0: Zumindest für uns um 9.32 Uhr. Aber wer früh anfängt, darf auch früh Feierabend machen.
1: Abwarten.
0: Die Moin Show hier bei Antenne Niedersachsen, immer bis um 10. Danach geht's weiter mit dem Vormittag. Heute Morten Krüger für euch mit am Start. Aber vorher fragen wir wie jeden Tag, was hat's gebracht? Was bleibt? Was haben wir heute Morgen gelernt?
2: Ich finde ja köstlich, dass wir hier irgendwie deine Alkoholpullen nicht wegkriegen. Also die Geschichte ist, bei Flückis Küche musste was nachgerüstet werden und an einem Schrank, da fand sich irgendwie Sprit, den keiner trinken wollte. Ja. Geschenkeflaschen und was auch immer. Normalerweise nach einem Wochenende in Niedersachsen wäre sowas überhaupt gar kein Thema.
0: Schwupps, weggesagt.
2: Ja, ja. Aber irgendwie, du wirst das Zeug nicht los und ihr seid ganz findig mit den Vorschlägen.
0: Freiwillige Feuerwehr, habe ich gehört. Soll ich mal einfach mal fragen?
1: Landjugend war eine Idee.
2: Wir können doch nicht unsere Jugend im Land hier vergiften mit Flückis altem abgelagertem Zeug da.
0: Also die Mülldeponie wollte,
2: die wollte,
0: Alkohol, die wollte den Alkohol schon mal nicht haben. Die hat auch das Problem gar nicht erkannt. Was bringen sie uns? Volle Alkoholflasche.
2: Du, was wollen sie wegschmeißen? Du bist der Erste auf dem Wertstoffhof überhaupt jemals gewesen. Da reden die in der Weihnachtsfeier in 3 Jahren noch drüber. Wisst ihr noch, als der eine kam mit den 4 Flaschen?
1: Ach ja. Was machst du jetzt damit?
0: Ja, das weiß ich noch nicht. Aber es, ich habe denn noch andere Ideen hier. Stichwort Campingplatz, das höre ich mir gleich mal an hier. Ich guck mal, vielleicht habe ich morgen eine Lösung parat.
1: Für mich das Thema heute Morgen, die zurückgenommene rote Karte der USA, nachdem angeblich Trump bei Infantino angerufen hat und gesagt hat, können wir da nicht was machen, und Infantino eingefallen ist, warte mal, wir haben doch da noch Artikel 27 in unserem Disziplinarkatalog und das sagt so viel wie, wir können da schalten und walten, wie wir wollen. Und was ich jetzt erst erfahren habe, mit Ronaldo hat man das letztes Jahr auch schon so gemacht, der hat schön mit dem Ellenbogen ausgeteilt und dafür zu Recht 3 Spiele Strafe bekommen. In Wirklichkeit musste er nur 1 aussetzen, das war eh schon quasi Geschenk gegen Armenien, gegen Kongo und so weiter, konnte er wieder antreten. Auch da hatte Infantino schon mal gesagt, ach komm, wenn der Ronaldo spielen soll, da kriegen wir doch was hin. So langsam beschleicht mich das Gefühl, es gehe im Fußball nur noch um Geld.
0: Bitte was?
1: Ist nur so ein Gefühl, damit stehe ich wahrscheinlich auch alleine da.
2: Eine sportliche Fairness geht das da.
0: Eine kleine Bitte an die Kollegen in der Redaktion, können wir das bitte aus dem Protokoll streichen und nachträglich rausschneiden aus dieser Sendung? Davon möchte ich mich ja mal... Nein, du hast leider recht.

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12: Und jetzt der Sommerhit vor den Nachrichten.

0: Das Wetter in Niedersachsen. Heute meist bewölkt. Dazu kommen immer wieder kurze Schauer runter. Teilweise kann auch mal ein kurzes Gewitter mit dabei sein. Später bleibt es dann aber auch mal längere Zeit trocken. Die Höchstwerte liegen heute zwischen 17 und 25 Grad. Auch morgen dann meistens grau und nass. So ist es leider. Am freundlichsten wird es dann schon im Süden. Da kommt dann auch länger mal die Sonne raus. Das alles dann bei maximal 26 Grad. Und am Mittwoch, da erwartet uns dann insgesamt wieder mehr Sonne. Das auch in ganz Niedersachsen. Regen kann aber auch immer wieder mit dabei sein.
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2: 5:10. Ich bin Hannes Westermann. Guten Tag. Jetzt sind wieder die großen Mähdrescher bei uns unterwegs. Hier in Niedersachsen hat ja die Getreideernte begonnen. Mit der Wintergerste geht's ein bisschen früher los als geplant. Die warme und trockene Witterung der zweiten Junihälfte hat die Ernte beschleunigt. Insgesamt rechnet die Landwirtschaftskammer Niedersachsen mit leicht überdurchschnittlichen Erträgen. Wolfgang Ehrecke sagt, dafür braucht es
3: möglichst gleichmäßige Niederschläge, auch ausreichend ergiebige Niederschläge. Wobei man immer dazu sagen muss, es gibt eben große regionale Unterschiede. Also wenn es mal in der Küstenregion sehr auskömmlich geregnet hat, heißt es noch lange nicht, dass es im Wendland oder in der Region Hannover auskömmlich geregnet hat. Und dazu kommt ja, dass wir in Niedersachsen eben auch unterschiedliche Böden haben, die in unterschiedlichem Maße Wasser speichern können.
2: Wolfgang Ehrecke von der Landwirtschaftskammer. Ein größerer Einsatz wegen häuslicher Gewalt im Altländer Viertel hat gestern die Polizei in Stade beschäftigt. Eine 43-jährige Frau ist da vermutlich von ihrem betrunkenen Mann angegriffen und mit einem Messer bedroht worden. Sie hatte sich zu einem Nachbarn retten können und die Polizei gerufen. Während des Einsatzes haben sich laut Polizei rund 150 Menschen aus Nachbarschaft und Familie vor dem Haus versammelt und haben zeitweise die Maßnahmen von Polizei und Rettungsdienst behindert. Und die weiteren Meldungen des Tages hat Katrin Müller.
4: Das Sparpaket für die gesetzlichen Krankenkassen ist noch nicht ganz in trockenen Tüchern. Vor der geplanten Abstimmung im Bundestag in dieser Woche ringen Union und SPD weiter um Änderungen. Unter anderem bei der Familienversicherung und beim Geld vom Bund. Der Fachkräftemangel in Deutschland könnte sich Experten zufolge erheblich verschärfen. Laut einer Studie des Kompetenzzentrums Fachkräftesicherung gehen in den nächsten 10 bis 15 Jahren rund 4,6 Millionen Fachkräfte in Rente. Zum Fußball. England steht im WM-Viertelfinale. Die Three Lions gewannen das Achtelfinale gegen Mexiko im legendären Aztekenstadion mit 3:2. In der nächsten Runde trifft England auf Norwegen, das zum ersten Mal überhaupt im Viertelfinale einer Fußball-WM steht. Die Mannschaft hat Rekordweltmeister Brasilien mit 2:1 rausgeworfen, dank zweier später Tore von Haaland.
0: Der Antenne Niedersachsen, Stau- und Blitzerservice und wir starten auf der... Ich muss ganz kurz noch die Meldung hier raussuchen auf der A1, nämlich Osnabrück Richtung Bremen. Baustellenstau hier aktuell vor der Weserbrücke. Abstur braucht ihr deswegen 24 Minuten länger. 10 Minuten mehr auf der A7, Hannover Richtung Hamburg, hier ab Hamburg-Waltershof. Die A27 Walsrode Richtung Bremen ist gerade voll gesperrt. Da laufen Bergungsarbeiten. Vorsicht zwischen Walsrode West und Verden Ost. Da hat ein Wagen gebrannt. Die Antenne in Niedersachsen. Umleitungsempfehlung für euch, die U5. Vorsicht auch auf der B4 Lüneburg. Liegenbleiber hier zwischen Lüne, Stadtmitte und Stadtkoppel.

0: Noch die B64, Kim Kreitzholz-Minden, vollgesperrt auch gerade für Bergungsarbeiten zwischen Eimen und Mainzholzen. Euch wünsche mal eine gute und vor allem sichere Fahrt.
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0: Und ich hoffe, ihr seid gut in den Montag gestartet. Die Schülerinnen und Schüler sowieso heute oder diese Woche die erste volle Sommerferienwoche. Was tut man da? Außer ausschlafen natürlich. Das überlasse ich euch. Wir sind auf jeden Fall bei euch mit den Lieblingshits von Teddy Swims, von Blue. Und wir gehen rein diese Stunde mit New Religion. Das ist Bibi Rexha.

0: ruhig. Heute irgendwie ein bisschen leerer auf der Arbeit als sonst, aber gut. Ist ja auch die erste volle Ferienwoche hier in Niedersachsen. Ihr hört Antenne Niedersachsen, heute mit Morten für Kim. Und wer hätte vor dieser WM gedacht, dass die Engländer nicht nur fußballerisch für Furore sorgen, sondern auch mit ihren Gesangskünsten. In der Nacht ja der 3:2-Sieg über Mexiko und hinterher wurde wieder vom Team und Fans Wonderwall von Oasis gemeinsam gesungen. Klingt halt wirklich ziemlich geil, muss man sagen. Aber so ein geiler Gesang hat auch seinen Preis auf jeden Fall beim Stürmer Harry Kane. Der klang danach beim Interview nämlich bisschen angeschlagen, muss man sagen.
1: Juden, my voice is gone. We had to find something. Yeah, I've just been singing there. I can't really talk. It was one of those days that the ref gave a lot against us. Unbelievable support.
0: Und wenn das schon so klingt, nachdem England ins Viertelfinale eingezogen ist, wie klingt er dann erst, wenn die wirklich die WM holen sollten?
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12: Heute ist es ziemlich bewölkt und dazu sind immer wieder kurze Schauer mit dabei. Teilweise kann es auch mal kurz gewittern. Später, heute Nachmittag auf jeden Fall, da bleibt es aber auch mal längere Zeit trocken. Die Höchstwerte liegen heute zwischen 17 und 25 Grad. Morgen dann auch meistens grau und meistens auch regnerisch. Am freundlichsten wird es da im Süden von Niedersachsen. Da kommt auch mal ein paar Stunden länger die Sonne raus. Das alles bei maximal 26 Grad. Also warm wird es auf jeden Fall morgen. Und am Mittwoch, da erwartet uns dann insgesamt wieder mehr Sonne, auch in ganz Niedersachsen. Regen kann aber auch immer wieder mit dabei sein.
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12: A1 Osnabrück Richtung Bremen, Baustellenstau hier vor der Weserbrücke. Ab Stur braucht ihr 20 Minuten länger. 10 Minuten mehr auf der A7 Hannover Richtung Hamburg hier ab Tieshope. Die A27 Walsrode Richtung Bremen ist immer noch voll gesperrt. Da laufen Bergungsarbeiten, da musste ein Auto gelöscht werden. Zwischen Walsrode West und Verden Ost kommt ihr gerade nicht dran vorbei. Die Antenne Niedersachsen Umleitungsempfehlung für euch aber die U5. Dann die A30 Rheine Richtung Osnabrück. Ab dem Lotterkreuz staut es sich auch ein bisschen, da braucht ihr 10 Minuten mehr. Auch auf der A391, wenn ihr Braunschweig Nord Richtung Gifhorn fahrt, da läuft die Unfallaufnahme im Kreuz Braunschweig Nord. Vorsicht hier auf dem Zubringer Richtung Magdeburg, da braucht ihr auch 10 Minuten mehr. Und gesperrt ist die B64 im Kreis Holzminden, da laufen Bergungsarbeiten zwischen Eimen und Mainz-Holzen. Und noch ein Blitzeranhänger im Kreis Lüneburg in Lehntau bei Scharnebeck. Euch eine gute und sichere Fahrt.
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Ihr hört Antenne Niedersachsen bei der Arbeit, heute mit Morten Krüger für Kimbrugsch. Und Geld sparen im Urlaub soll ja angeblich ganz einfach sein. Aber wenn wir mal schauen, in Spanien, da sind Hotels und Restaurants auch so im Schnitt 22% günstiger als in Deutschland, in Portugal sogar 30% und in Nordmazedonien sogar um bis zu 50%, teilweise sogar noch günstiger. Die noch leichtere Lösung ist aber, ihr bleibt einfach hier bei uns in Niedersachsen. Ist auch ziemlich schön, muss man sagen. 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Währenddessen gibt es natürlich die Lieblingshits. Hier ist Tina Turner. What's Love Got to Do With It? Hier bei Antenne Niedersachsen.

0: Love Tonight von Schatz hier bei Antenne Niedersachsen. Und gleich mit einer Frau, die von der Schauspielerin in einer Soap zur weltweiten Popsängerin wurde, nämlich Kylie Minogue natürlich. Quasi die australische Oli P. Nur Unterschied ist, sie ist auch heute noch erfolgreich tatsächlich. Hört ihr gleich, das ist der Sommerhit vor den Nachrichten.
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0: kann zwischendurch auch mal ein kurzes Gewitter mit dabei sein. Heute Nachmittag bleibt es dann aber auch mal längere Zeit trocken. Die Höchstwerte heute zwischen 17 und 25 Grad. Morgen dann leider auch meistens grau und nass in Niedersachsen. Am freundlichsten auf jeden Fall im Süden des Bundeslandes. Da zeigt sich dann auch längere Zeit mal die Sonne. Das alles bei maximal 26 Grad. Und Mittwoch dann insgesamt wieder mehr Sonne in ganz Niedersachsen. Aber auch am Mittwoch kann dann zwischendurch immer wieder Regen runterkommen.
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2: 5:11. Ich bin Hannes Westermann. Guten Tag. Durch Niedersachsen rollt wieder schweres Gerät. Die Getreideernte hat nämlich begonnen. Landwirte sind mit Mähdreschern unterwegs und los geht's traditionell mit der Wintergerste. Danach folgen in den nächsten Wochen unter anderem Weizen, Roggen und Raps. Wolfgang Ericke von der Landwirtschaftskammer sagt, wir überprüfen laufend zum Beispiel, wie viel Niederschlag es wo in Niedersachsen gibt.
3: Zum Beispiel im kürzesten Bereich fällt ja mehr Regen als jetzt zum Beispiel im Osten Niedersachsens oder in der Region Hannover oder im Wendland. Und aus dem, was wir so dadurch gesammelt haben, können wir erkennen, dass wir, was die Erträge angeht, mit einer leicht überdurchschnittlichen Ernte rechnen können. Also wir hatten im Jahresverlauf eben ausreichend Niederschläge, dass sich eben insbesondere die Getreidebestände eben recht gut entwickeln konnten.
2: Wolfgang Ericke von der Landwirtschaftskammer. Ein größerer Einsatz wegen häuslicher Gewalt im Altländer Viertel hat gestern die Polizei in Stade beschäftigt. Eine 43-jährige Frau ist da vermutlich von ihrem betrunkenen Mann angegriffen und mit einem Messer bedroht worden. Sie hätte sich zu einem Nachbarn retten können und die Polizei gerufen. Während des Einsatzes haben sich dann laut Polizei rund 150 Menschen aus Nachbarschaft und Familie vor dem Haus versammelt und zeitweise die Maßnahmen von Polizei und Rettungsdienst behindert. Und die weiteren Meldungen des Tages hat Katrin Müller.
4: Mehr als die Hälfte der Deutschen ist gegen die von der Regierungskoalition geplante Ausweitung der sachgrundlosen Befristung bei Einstellungen. In einer YouGov-Umfrage für die dpa lehnen die Reform insgesamt 54% ab, 26% befürworten sie. Die Regierungskoalition plant im Zuge der Sozialstaatsreformen die Möglichkeit einer längeren Befristung von Arbeitsverhältnissen.

0: Hannover Richtung Hamburg. Ab Thieshope stockt es auch hier 23 Minuten mehr. A27 Walsrode Richtung Bremen. Die gute Nachricht, Vollsperrung ist jetzt aufgehoben worden. Ihr kommt wieder vorbei zwischen Walsrode West und Verden Ost. Aber auf der rechten Spur läuft aktuell noch die Bergung. Rückstau ab Walsrode Süd. Der kostet euch aktuell noch eine Stunde mehr. Das dürfte aber jetzt deutlich schnell weniger werden. Dann die B64. Kreisholzmünden Vollsperrung auch hier für Bergungsarbeiten zwischen Eimen und Mainzholzen. Euch eine gute und sichere Fahrt.
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0: 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Und wie immer hören wir jetzt erstmal die Lieblingshits hier von Iggy Kelly.

0: Büros sind leer, die Freibäder sind voll. Das heißt, es müssen wohl wieder Ferien sein.
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0: So ist es. Und wir schenken euch nämlich Tickets für die coolsten Freizeit-Highlights hier in Niedersachsen für euren perfekten Start in die Sommerferien. Und jetzt haben wir für euch 5 Tickets für die Rübeländer Tropfsteinhöhen im Harz und dazu eine dicke Snack- und Cookiebox von Palaska. Das heißt, für euch geht's tiefer unter die Erde in 1000 Jahre alte historische Höhen und dann gibt's noch leckere Snacks dazu. Und jetzt habe ich Franzi aus Wiedensee dran. Moin!
2: Hi!
0: Hi, wie geht's dir? Alles gut?
2: Ja, alles super.
0: Sehr schön.
2: Sind ja Ferien.
0: Ja, wollte ich gerade sagen, genießt du die schon ein bisschen?
2: Ja, die ersten Tage sind immer okay, ne? Und irgendwann fragen die Kinder dann nur noch, was machen wir heute?
0: Tja, ich hätte da ja so eine Idee, wenn ihr Bock habt auf geile Tropfsteinhöhlen und natürlich noch eine geile Snack- und Cookiebox, dann müsstest du nur eine einzige Frage beantworten zu unserem wunderschönen Bundesland und dann würdest du die Tickets abstauben.
2: Okay, gucken wir mal.
0: Ich bin mir sicher, die wirst du ganz fix beantworten können, denn die ist nämlich ziemlich einfach. Also, welches UNESCO-Weltnaturerbe liegt vor der niedersächsischen Nordseeküste?
2: Ich denke, das war's.
0: Da hast du natürlich völlig recht und darum schenkt dir Antenne Niedersachsen in diesem Moment 5 Tickets für die Rübeländer Tropfsteinhöhen und noch eine Snack- und Cookiebox von Palaska.
2: Cool, dankeschön.
0: Ja, sehr gerne. Wart ihr denn schon mal in Tropfsteinhöhen unterwegs oder wäre das jetzt eine Premiere für euch?
2: Das wäre eine Premiere.
0: Ja, wunderbar. Ich denke, das wird richtig, richtig cool und echt mal so eine Aktion, die man eben nicht jeden Tag macht, sondern echt mal was ganz Besonderes.
2: Das ist richtig, da hast du recht. Und wenn es jetzt wieder wärmer wird, ist es natürlich schön, wenn man dann unter die Erde geht.
0: Total, aber nehmt euch trotzdem eine Jacke mit, weil es werden da nur 8 bis 9 Grad. Also schon ein bisschen kühl.
2: Kriegen wir hin.
0: Herrlich. Dann wünsche ich dir und deiner Familie ganz, ganz viel Spaß unter der Erde und habt noch schöne Sommerferien.
2: Dankeschön. Das werden wir auf jeden Fall haben.
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1: Meistens bewölkt ist es heute, dazu immer wieder kurze Schauer mit dabei, teilweise auch mal ein kurzes Gewitter. Später, so gen Nachmittag und frühen Abend, bleibt es aber auch länger Zeit mal trocken. Die Höchstwerte liegen heute zwischen 17 und 25 Grad. Morgen geht es dann auch grau und nass weiter. Am freundlichsten wird es im Süden von Niedersachsen. Da kriegt man auch mal ein paar Stunden die Sonne ab, das bei maximal 26 Grad. Und am Mittwoch wird es dann insgesamt wieder sonniger in Niedersachsen. Regen kann aber auch mit dabei sein.
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1: A1 Bremen Richtung Osnabrück ab Uphusen-Mahndorf braucht ihr gerade eine Viertelstunde länger. Baustellenstau vor der Weserbrücke auf der A1 Osnabrück Richtung Bremen ab Stur sind das 20 Minuten plus. A7 Hannover Richtung Hamburg, auch ab Tieshope staut es sich hier, da braucht ihr eine halbe Stunde länger. Auf der A27 Walsrode Richtung Bremen, da liefen ja Bergungsarbeiten zwischen Walsrode West und Verden Ost. Jetzt aber nur noch auf der rechten Spur, aktuell braucht ihr aber eine Stunde länger dadurch. B64 Kreis Holzminden. Immer noch eine Vollsperrung hier für Bergungsarbeiten zwischen Eimen und Mainzholzen. Und die B74 Bremen, da ist Wildwechsel gerade. Vorsicht, Wildschweine wurden gesehen zwischen Bremen, Rönnebeck und der Fager Straße da am Fahrbahnrand. Euch eine gute und vor allem sichere Fahrt.
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0: gehört. Antenne Niedersachsen bei der Arbeit mit Morten Krüger für Kim Brugsch. Gleich habe ich noch die neue Single von Katy Perry für euch. Watch It Burn. Aber vorher müssen wir noch über einen besonderen Geburtstag sprechen. Ein besonderes Geburtstagskind, nämlich Sylvester Stallone. Der wird heute tatsächlich 80 Jahre alt. Krasses Ding. Früher hat er uns begeistert als Rambo, natürlich als Rocky Balboa. Und in dem Film hat er zwei ganz besondere Freunde kennengelernt.
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0: Cap und Link. So heißen die beiden Schildkröten, die Rocky im ersten Film als Haustiere hat. Und während der Dreharbeiten verliebt sich Sylvester Stallone so ein bisschen in die Tiere. Und zwar so doll, dass er sie hinterher nicht mehr zurückgibt, sondern einfach behält. Noch heute hält Stallone die beiden als Haustiere. Und sie haben es sogar nochmal auf die große Leinwand geschafft. In Creed 2, dem achten Film aus dem Rocky-Universum.
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0: Also die Temperaturen stimmen eigentlich. Aktuell so um die 20 Grad, aber wenn es auch gerade nicht so richtig sommerlich aussieht jetzt gerade, klingt es doch sehr sommerlich. Also hier bei uns auf jeden Fall. I'm in love with the shape of you. Ed Sheeran mit Shape of You, das ist gleich bei uns der Sommerhit von den Nachrichten hier bei Antenne Niedersachsen.
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0: vorbei. Teilweise kann es auch mal ein bisschen gewittern. Aber heute auch noch längere trockene Phasen mit Höchstwerten zwischen 17 und 25 Grad. Morgen bleibt es vor allem grau und nass bei uns in Niedersachsen. Am freundlichsten dann im Süden des Bundeslandes. Da ist auch mal länger die Sonne mit dabei bei maximal 26 Grad. Mittwoch ist es dann insgesamt wieder sonniger in ganz Niedersachsen. Aber auch am Mittwoch kann dann immer wieder Regen runterkommen.
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2: 5:12. Ich bin Hannes Westermann. Guten Tag. Nach den tödlichen Schüssen in einer Jugendhilfeeinrichtung in Stade haben mehrere hundert Menschen am Wochenende in Stade und auch in Garbsen bei Hannover der Opfer gedacht. In Garbsen sprach Ministerpräsident Lies. Er sagte, Jugendamtmitarbeitende dürfen jetzt nicht dauerhaft mit Angst zur Arbeit gehen. Erste Kommunen haben schon ihre Sicherheitsvorkehrungen erhöht.
3: Burgdorf in der Region Hannover etwa schränkt den Zugang zu einem Verwaltungsgebäude mit Jugendhilfebereichen ein. Im Landkreis Osnabrück lässt man die bestehenden Sicherheitskonzepte für Mitarbeitende im Jugendamt prüfen. Vor einer Woche waren in Stade 6 Menschen in einer Jugendhilfeeinrichtung erschossen worden, darunter 3 vom Jugendamt aus der Region Hannover. Verdächtigt wird ein 45-Jähriger. Mögliches Motiv: ein Sorgerechtsstreit um seine kleine Tochter. Sarah Buletta, Nachrichtenredaktion.
2: Vielleicht habt ihr auch schon die ersten Mähdrescher gesehen. Hier bei uns in Niedersachsen hat die Getreideernte angefangen. Mit der Wintergerste geht's ein bisschen früher los als geplant. Die warme und trockene Witterung der 2. Junihälfte hat die Ernte beschleunigt. Insgesamt rechnet die Landwirtschaftskammer Niedersachsen mit leicht überdurchschnittlichen Erträgen. Und die weiteren Meldungen des Tages hat Katrin Müller.
4: Skandal bei der WM. Der Weltverband FIFA hat die Rotsperre gegen den besten Torjäger der USA, Balogun, aufgehoben. Offenbar unter dem Druck von US-Präsident Trump. US-Torjäger Balogun hatte im 16. Finale gegen Bosnien-Herzegowina die rote Karte gesehen, nachdem er unabsichtlich auf dem Knöchel eines Gegners gelandet war. Trump soll dann bei FIFA-Boss Infantino angerufen und Druck gemacht haben. Das Sparpaket für die gesetzlichen Krankenkassen ist noch nicht ganz in trockenen Tüchern. Vor der geplanten Abstimmung im Bundestag in dieser Woche ringen Union und SPD weiter um Änderungen. Unter anderem bei der Familienversicherung und beim Geld vom Bund. SPD-Sozialpolitiker plädieren für mehrjährige Übergangsfristen bei der geplanten Abschaffung der abschlagsfreien Frührente nach 45 Beitragsjahren. Die sozialpolitische Sprecherin der SPD-Bundestagsfraktion Klose sagte dem Redaktionsnetzwerk Deutschland, sie halte eine Übergangsfrist von 5 Jahren für sinnvoll. Ein SPD-Kollege spricht sogar von 10 Jahren.
0: Der Antenne Niedersachsen Stau- und Blitzerservice mit der A1 Bremen Richtung Osnabrück. Ab Oppusen-Marndorf braucht ihr gerade 20 Minuten mehr. Auch auf der A1 Osnabrück Richtung Bremen staut es sich hier vor der Weserbrücke ab Stur auch 20 Minuten plus. Auf der A7 Hannover Richtung Hamburg plant eine halbe Stunde mehr ein wegen des Staus hier ab Thieshope. Dann die A27 Bremen Richtung Walsrode. Ab Pferden-Ost braucht ihr eine Viertelstunde länger und in der Gegenrichtung A27 Walsrode Richtung Bremen. Da laufen aktuell Bergungsarbeiten auf der rechten Spur zwischen Walsrode West und Pferden Ost und darum braucht ihr dort eine Stunde länger durch. Und noch die B64 im Kreis Holzminden, Vollsperrung hier für eine Bergung zwischen Eimen und Mainzholzen und die B74 Bremen. Da ist Wildwechsel gerade zwischen Bremen-Rönnebeck und der Fagerstraße. Da wurden Wildschweine am Fahrbahnrand gesehen. Euch wünschen wir eine gute und vor allem sichere Fahrt.
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0: Heute am Start für Kim Brooks und wir starten jetzt mal gemeinsam in die Mittagspause mit einem frischen Weltrekordhalter, Harry Styles. 12 ausverkaufte Konzerte am Stück im Londoner Wembley Stadion nacheinander. Damit übertrifft er Taylor Swift und Coldplay, die hatten 8 und 10 Konzerte hintereinander geschafft. Das ist auch unfassbar vieles. Jetzt hat Harry erstmal ein bisschen Pause, bevor er dann Mitte Juli in Sao Paulo spielt. Und jetzt spielt er bei uns, American Girls, hier bei Antenne Niedersachsen.

Schöne Mittagspause. Hier ist Antenne Niedersachsen bei der Arbeit. Heute mit Morten Krüger für Kim Brugsch. Und die Engländer haben es ja nicht nur in der Nacht ins WM-Viertelfinale geschafft. Ein Fan von denen sorgt auch für die vielleicht verrückteste Geschichte des Turniers. Der 65-jährige Michael Hewitt. Der hatte Tickets, um seine Engländer in den USA zu sehen. Flüge hat er auch gebucht und den Plan dann vor dem Turnier, weil er einfach noch Zeit hatte, ein paar Tage in Barcelona zu verbringen. Leider verliert er da sein Smartphone. Und was ist da drauf? Nicht nur seine Flugtickets, sondern natürlich auch die WM-Eintrittskarten. Was macht Michael jetzt? Er geht die Sache ziemlich pragmatisch an. Er haut einfach sein komplettes Bargeld in Barcelona auf den Kopf und guckt in unterschiedlichen Kneipen die England-Spiele und macht da bestimmt auch viele Freunde. Einziges Problem: Er hat niemanden von dieser Planänderung erzählt. Das heißt, seine Familie hat in der Zwischenzeit Alarm geschlagen. Interpol hat nach ihm gesucht. Wo ist Michael? Und sie haben ihn gefunden in seiner neuen Stammkneipe in Barcelona. Die Familie ist erleichtert und ich denke, Michael hatte wahrscheinlich den besten Urlaub seines Lebens.

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1: Heute ist es meistens bewölkt und es sind immer wieder kurze Schauer mit dabei. Später bleibt es aber auch längere Zeit trocken. Aktuell bei euch in Wippingen 20 Grad, 21 Grad sind es in Hunteburg und 20 Grad auch in Päpsen. Auch morgen ist es meist grau und nass, am freundlichsten wird es da im Süden von Niedersachsen. Da zeigt sich auch länger mal die Sonne, das bei maximal 26 Grad. Und am Mittwoch dann in ganz Niedersachsen wieder mehr Sonne, Regen kann aber auch mit dabei sein. Der Antenne Niedersachsen Stau- und Blitzerservice mit der A1 Bremen Richtung Osnabrück ab Uphusen-Mahndorf braucht ihr 25 Minuten länger. Genauso wie auf der A1 Osnabrück Richtung Bremen hier vor der Weserbrücke ab Stur. Dann die A7 Hamburg Richtung Hannover ab Schneverding plant da 10 Minuten mehr ein. Eine Viertelstunde mehr ist es auf der A7 Hannover Richtung Hamburg hier ab Thieshope. Dann die A27 Cuxhaven Richtung Bremen, ca. 10 Minuten Zeitverlust ab Geestemünde. Und auf der A27 Walsrode Richtung Bremen, da laufen Bergungsarbeiten auf der rechten Spur. Ab dem Walsroder Dreieck braucht ihr deswegen ungefähr eine Stunde länger. Und auch die B74 in Bremen, Vorsicht, da wurden Wildschweine am Fahrbahnrand gesehen zwischen Bremen-Rönnebeck und der Fager Straße. Und da steht noch ein Blitzanhänger im Kreis Friesland in Zetel in der Blauhander Straße. Euch eine gute und sichere Fahrt. Jetzt mit Eros Ramazzotti.

0: zurück aus der Mittagspause mit Antenne Niedersachsen. Hier ist Morten Krüger für Kim Brugsch. Und das war ja auf jeden Fall das Thema des Wochenendes. Am Freitag hat Taylor Swift ihren Footballer Travis Kelce geheiratet und übers Wochenende sind natürlich da nach und nach auch immer mehr Details geleakt und die kennt alle eigentlich mein Kollege Yannick Richter aus der Redaktion. Yannick, was wissen wir denn jetzt wirklich genau über die Hochzeit des Jahrtausends?
1: Ja, zum Beispiel, dass Filmstar und Comedian Adam Sandler die beiden getraut hat.
0: Richtig random.
1: Richtig random und alle sind sich einig, das war auf jeden Fall Travis' Idee. Dann haben sowohl Braut als auch Bräutigam Dior getragen und angeblich sollen die Hochzeitsgäste über den ganzen Abend verteilt immer wieder Spiele gespielt haben. Mhm. Natürlich mit angemessenen Preisen. Designer-Handtaschen, Cartier-Uhren oder halt ein ganzes Auto. Was man halt so macht bei einer Hochzeit.
0: Nach Äpfeln tauchen und dann irgendwie ein Bentley mitnehmen oder so. Warum nicht? Aber dann gab es ja noch musikalische Highlights auch.
1: Ja, unter anderem ist Stevie Nicks von Fleetwood Mac aufgetreten. Wow, die ist ja schon lange eine Freundin und auch Mentorin von Taylor. Mhm. Und auch Paul McCartney ist aufgetreten.
0: Krass.
1: Laut mehrerer Quellen hat er diesen Beatles-Klassiker gesungen. Diesen Song hat er seit 1964 nicht mehr live gespielt, aber wenn Taylor Swift fragt, kann offensichtlich nicht mal ein Beatle Nein sagen.
0: Krasse Sache. Vielen Dank, Yannick.
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0: Ihr könnt schon mal die Abwesenheitsnotiz vorbereiten, denn musikalisch geht's auf jeden Fall gleich an den Gardasee. Ricci Poveri hier gleich bei Antenne Niedersachsen. Das ist der Sommerhit vor den Nachrichten.
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0: Das Wetter in Niedersachsen. Heute ziemlich grau, muss man sagen. Dazu immer wieder kurze Schauer mit dabei, teilweise auch kurze Gewitter. Aber so vor allem im Westen bleibt es jetzt auch mal ein paar Stunden trocken. Die Höchstwerte liegen zwischen 17 und 25 Grad. Morgen geht's grau und nass weiter, am freundlichsten dann im Süden von Niedersachsen. Da kriegt man auch mal ein paar Stunden Sonne ab, das dann bei maximal 26 Grad. Und der Mittwoch, der wird insgesamt wieder sonniger in ganz Niedersachsen. Regen kann aber auch damit dabei sein.
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2: 5:01. Ich bin Hannes Westermann. Guten Tag. Nach der tödlichen Gewalttat in einer Jugendhilfeeinrichtung in Stade ermittelt die Staatsanwaltschaft weiter gegen 3 Personen. Der Vorwurf lautet Mord. Ob am Ende tatsächlich Anklage erhoben wird und gegen wen, ist aber noch offen. So heißt es von den Behörden. Auch eine mögliche Beteiligung der beiden festgenommenen Frauen wird weiter geprüft. Gegen sie gab es bisher keinen dringenden Tatverdacht für einen Haftbefehl. Jetzt sind wieder die großen Mähdrescher unterwegs. Hier bei uns in Niedersachsen hat die Getreideernte angefangen. Mit der Wintergerste geht's ein bisschen früher los als geplant. Die warme und trockene Witterung der 2. Junihälfte hat die Ernte beschleunigt. Insgesamt rechnet die Landwirtschaftskammer Niedersachsen mit leicht überdurchschnittlichen Erträgen. Wolfgang Erik gesagt, dafür braucht es
3: möglichst gleichmäßige Niederschläge, auch ausreichend ergiebige Niederschläge. Wobei man immer dazu sagen muss, es gibt eben große regionale Unterschiede. Also wenn es mal in der Küstenregion sehr auskömmlich geregnet hat, heißt es noch lange nicht, dass es im Wendland oder in der Region Hannover auskömmlich geregnet hat. Und dazu kommt ja, dass wir in Niedersachsen eben auch unterschiedliche Böden haben, die in unterschiedlichem Maße Wasser speichern können.
2: Und die weiteren Meldungen des Tages hat Katrin Müller.
4: Skandal bei der WM. Der Weltverband FIFA hat die Rotsperre gegen den besten Torjäger der USA, Balogun, aufgehoben. Offenbar unter dem Druck von US-Präsident Trump. US-Torjäger Balogun hatte im 16. Finale gegen Bosnien-Herzegowina die rote Karte gesehen, nachdem er unabsichtlich auf dem Knöchel eines Gegners gelandet war. Trump soll dann bei FIFA-Boss Infantino angerufen und Druck gemacht haben. Mehr als die Hälfte der Deutschen ist gegen die von der Regierungskoalition geplante Ausweitung der sachgrundlosen Befristung bei Einstellungen. In einer YouGov-Umfrage für die dpa lehnen die Reform insgesamt 54% ab, 26% befürworten sie. Zum Start einer erneuten Hitzewelle spitzt sich in Frankreich die Waldbrandgefahr zu. Im Süden des Landes kämpfen Feuerwehren gegen einen riesigen Brand. Die Behörden haben die Evakuierung von rund 10.000 Menschen aus mehreren Ortschaften angeordnet.
0: Der Antenne Niedersachsen Stau- und Blitzerservice. A1 Bremen Richtung Osnabrück, ab Pusen-Mahndorf braucht ihr 25 Minuten länger. In der Gegenrichtung A1 Osnabrück Richtung Bremen, hier vor der Weserbrücke sind es ungefähr 30 Minuten mehr ab Stur. Dann die A7 Hamburg Richtung Hannover, ab Schneverding braucht ihr eine Viertelstunde länger. Genauso wie auf der A7 Hannover Richtung Hamburg, hier ab Thieshope. Dann die A27 Cuxhaven Richtung Bremen, ab Geestemünden, ca. 10 Minuten Zeitverlust. Auf der A27 Walsrode Richtung Bremen laufen Bergungsarbeiten auf der rechten Spur zwischen Walsrode West und Verden Ost und darum braucht ihr dort eine Viertelstunde länger durch. Vorsicht auf der A37, Wildwechsel dort zwischen Laatzen und Dreikhannover Süd, da wurden Tiere an oder sogar auf der Fahrbahn gesehen. Und im Kreis Osnabrück gibt es eine Vollsperrung, die Strecke zwischen Grünebaum und Limbergen ist hier nach einem Unfall gerade gesperrt worden. Euch eine gute und sichere Fahrt.
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0: Moin, kommt gut raus aus dem Mittagstief. Kleiner Spaziergang hilft da ja auf jeden Fall immer. Und natürlich gute Musik. The Bad Touch haben wir jetzt für euch von der Bloodhound Gang, Ian Dior. Und das ist neue Musik von Leonie zusammen mit Callum Scott. Stay und euch wünsche ich einen schönen Montagmittag.

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16: Ziemlich grau und nass ist es heute. Immer wieder Schauer mit dabei. Kurze Gewitter können auch mit dabei sein. Aber jetzt gerade im Westen von Niedersachsen bleibt es auch mal eine Stunde oder zwei auf jeden Fall trocken. Die Höchstwerte liegen zwischen 17 und 25 Grad. Morgen bleibt es grau und nass bei uns. Am freundlichsten dann im Süden von Niedersachsen. Da zeigt sich auch immer wieder die Sonne. Und das bei Höchstwerten von 26 Grad. Und Mittwoch wird es insgesamt in ganz Niedersachsen wieder sonniger. Aber da kann auch trotzdem noch Regen mit dabei sein. Der Antenne Niedersachsen Stau- und Blitzerservice. Wir starten auf der A1 Bremen Richtung Osnabrück. Ab Opusen-Mahndorf plant da ungefähr eine halbe Stunde mehr ein. Genauso wie in der Gegenrichtung. A1 Osnabrück Richtung Bremen. Ab Stur hier Baustellenstau auch eine halbe Stunde mehr. Dann die A7 Hamburg Richtung Hannover. Ab Schneverding braucht ihr eine Viertelstunde länger. 10 Minuten mehr sind es auf der A7 Hannover Richtung Hamburg. Hier ab Thieshope. Und noch die A26 Stade Richtung Hamburg. Vorsicht, die wurde jetzt voll gesperrt nach einem Unfall zwischen Horneburg und York. Denkt da unbedingt an die Rettungsgasse. Dann die A27 Bremen Richtung Cuxhaven. Ab Bremerhaven Süd braucht ihr eine Viertelstunde länger. Auf der A27 Cuxhaven Richtung Bremen sind es 10 Minuten mehr ab Geestemünde. Auf die A27 Walsrode Richtung Bremen. Die wurde jetzt wieder gesperrt für eine Bergung bis 18 Uhr, heißt es voraussichtlich. Also aktuell kein Vorbeikommen zwischen Walsrode West und Verden Ost. Eine gute und sichere Fahrt wünsche ich euch.

0: Song, der 100% nach Sommer klingt. Vance Joy mit Riptide hier bei Antenne Niedersachsen. Wir nehmen jetzt schon mal ganz vorsichtig den Feierabend ins Visier. Heute ist Morten Krüger für Kim Buchs hier im Studio. Und jetzt habe ich einen Künstler für euch, der am Wochenende beim Donauinselfest in Wien schon richtig für Stimmung gesorgt hat. Nico Santos. Aber er hat auch einen kleinen Trick, muss man sagen. Er hat sich bei den Österreichern ein bisschen eingeschleimt, indem er mit ihnen I Am From Austria gesungen hat. Ja, in 2 Wochen kommt Nico Santos dann ja nach Niedersachsen. Da tritt er beim Deichbrand-Festival in Cuxhaven auf. Wir hätten einen Vorschlag, um sich bei uns in Niedersachsen einzuschleimen. Könnt ihr einfach die neue Niedersachsen-Hymne von Flücki und Tiziana aus der Moin-Show singen.
1: Wir sind hier zu Hause, am Ort, wo der Wind jeden Namen kennt und der Hart sich in den Horizont brennt. 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
0: Also Nico, ich höre dich da. Das wäre doch auf jeden Fall ein absolutes Highlight beim Deichband. Aber jetzt habe ich erstmal die neue Single von Nico Santos für euch. Passt auch super in die Festivalsaison. Why Don't You Stay bei Antenne Niedersachsen.

0: mit Tiziana, Verkehrskai und Flöcki.
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0: Ja, also wenn nichts geht beim Wetter, Bob Marley macht's wenigstens so ein bisschen sommerlich. Hier war Antenne Niedersachsen. Das Wetter für Niedersachsen ist nämlich nicht so der Bringer. Viele Wolken, vor allem im Osten, teilweise kräftiger Regen, auch heute Nachmittag noch bei 20 bis 25 Grad. Und morgen geht's dann ähnlich weiter bei 26 Grad maximal.
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2: 2:05. Ich bin Hannes Westermann. Guten Tag. Nach der tödlichen Gewalttat in einer Jugendhilfeeinrichtung in Stade ermittelt die Staatsanwaltschaft weiter gegen 3 Personen. Der Vorwurf lautet Mord. Ob am Ende tatsächlich Anklage

0: von US-Präsident Trump und FIFA-Boss Infantino auf eine WM-Entscheidung treibt auch den Deutschen Fußballbund um. DFB-Präsident Neuendorf macht sich Sorgen um die Integrität des Wettbewerbs und fordert vom Weltverband eine Erklärung. Die Pläne der schwarz-roten Koalitionsspitze für erschwerte Krankmeldungen im Job sorgen weiter für Diskussionen. Kritik kommt jetzt auch aus der Kanzlerpartei. Der Vizevorsitzende des CDU-Arbeitnehmerflügels, Bäumler, sagte dem Tagesspiegel, dieses völlig unnötige Thema müsse schnell abgeräumt werden. Wegen eines weiter um sich greifenden Naturbrandes in Südfrankreich sind inzwischen 10.000 Menschen evakuiert worden. Betroffen sind 26 Ortschaften in einem Gebirgsmassiv westlich von Perpignan, wo die Flammen sich inzwischen durch 4.600 Hektar Fläche gefressen haben. Ein Feuerwehrmann sowie ein Anwohner wurden schwer verletzt.
1: Der Antenne Niedersachsen, Stau- und Blitzerservice. A1 Bremen Richtung Osnabrück ab Opusen-Mahndorf, 25 Minuten mehr. Die A1 Osnabrück Richtung Bremen, Baustellenstau vor der Weserbrücke ab Stur, 36 Minuten. Und A7 Hamburg Richtung Hannover ab Schneferdingen, 43 Minuten mehr. A7 Hannover Richtung Hamburg ab Thieshope 22 Minuten und die A26 Stade Richtung Hamburg. Unfallaufnahme aktuell auf allen Spuren zwischen Horneburg und York. Hier winken euch die Helfer auf der Standspur vorbei. A27 Bremen Richtung Cuxhaven ab Bremerhaven Süd 11 Minuten mehr. Und wir haben eine Vollsperrung auf der A27 Walsrode Richtung Bremen für eine Bergung bis in den Abend zwischen Walsrode West und Verden Ost. Das war's. Gute Fahrt.
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1: Tja, und weil unsere Mareike noch frei hat, habe ich Morten geknebelt hier am Studiostuhl. Und denn irgendjemand muss ja den Feierabend-Dartpfeil werfen, damit diese Show eröffnet werden kann. Morten, es kann losgehen.
3: Ja, ich will irgendwo ins Grenzgebiet im Süden. Da war ich nämlich am Wochenende. Und jetzt schauen wir mal, ob ich Niedersachsen treffe oder, oh ja, das sieht glaube ich gut aus.
1: Gut, dass sie dich wieder über die Grenze gelassen haben.
3: Oh, das ist aber genau die Grenze. Also, was ist das? Da ist Bodenfelde.
1: Bodenfelde. Na gut, wir sagen einfach, wenn ihr irgendwo am Harz wohnt oder irgendwo an der niedersächsischen Landesgrenze.
3: Ja, noch weiter südlich quasi. Also so eigentlich so südlich von Göttingen. Die Menschen brauchen wir. Oder westlich von Göttingen, sehen wir auch hier.
1: Also alles rund um Göttingen, alles an der niedersächsischen Grenze.
3: Genau, und Göttingen natürlich auch. Hanmünden würden wir auch noch mit dazu zählen, auf jeden Fall.
1: Ruft uns jetzt an 0803 123 100. Eure einzige Aufgabe ist, mit uns zu quatschen und dann ist die Show eröffnet. 0803 123 100. Ruft uns jetzt an, wenn ihr aus Göttingen, ich sag einfach mal, auch aus dem Harz.
3: Aus Südniedersachsen.
1: Richtig.
3: Bis gleich.

0: Richtung Montag Feierabend mit Pink hier bei Antenne Niedersachsen mit Micha. Mareike hat noch frei, deshalb hat Morten den Feierabend heute Richtung Niedersachsen Karte geworfen und ja, Südniedersachsen getroffen und wir haben jemanden am Telefon.
1: Moin, hier ist Markus. Ich komme aus Uslar und eröffne heute die Show.
2: Juhu! Yeah.
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0: Markus, herzlich willkommen. Du bist der erste Gast in unserer Show an diesem ja ein bisschen grauen Montag. Und Morten ist ganz stolz, weil er war quasi am Wochenende sozusagen dein Nachbar.
5: Ja, ich war in Witzenhausen. Warst du da schon mal?
1: Ja, da war ich schon mal.
5: Ist ganz schön, oder? War ich das erste Mal? Ich war richtig beeindruckt.
1: Ja, Witzenhausen, das Kirchenland, ne?
5: Ja, das hat man deutlich gemerkt. Aber was ist denn Uslar? Was, also, wofür steht Uslar denn?
1: Ja, Uslar steht für den Solling, ne?
5: Also ein bisschen spazieren gehen, wandern gehen und so?
1: Genau, genau. Neuhaus, das Wildgehege dann.
0: Also ich hänge noch bei den Kirschen und bin ein bisschen enttäuscht, dass Morten uns keine Kirschen mitgebracht hat, wenn du schon im Kirschenland warst.
5: Tolles Kirschbier tatsächlich, ja.
0: Ehrlich, ich liebe Kirschbier. Oh, ich liebe ja Mittelaltermärkte und das Geilste an Mittelaltermärkten ist wirklich Kirschbier. Kann ich mich reinlegen.
5: Gibt es auch Kirschbier in Uslar?
1: Nee. Ah. Nicht wirklich. In Uslar gibt es das schöne Bergbräubier.
5: Oh, das klingt auch sehr gut, finde ich.
0: Also, ja, das wird jetzt irgendwie schwierig. Jetzt muss ich erstmal die nächsten Stunden hier durchstehen ohne Kirschbier. Aber vielen Dank, dass du unsere Show eröffnet hast, Markus. Ja. Und dir einen fantastischen Wochenstart.
1: Ja, euch auch.
0: Danke.
5: Ciao.
0: Wo ist denn hier der nächste Mittelaltermarkt, Morten?

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13: Ja, an der Montag-Feierabend, der ist heute auf jeden Fall ein Satz mit X. Die meisten von uns, die müssen auf dem Weg nach Hause mit Schauern rechnen. Nur im Südwesten von Niedersachsen bleibt es trocken bei 19 bis 25 Grad. Und auch morgen dann viele Wolken und immer wieder Schauer bei 26 Grad maximal.
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14: Mit Sarah Buletta. Moin. In der Region hat es am Wochenende mehrere schwere Unfälle mit Todesopfern gegeben. In Papenburg fuhr ein offenbar Betrunkener mit seinem Kleintransporter mit fast 2 Promille über eine rote Ampel und prallte in einen Kleinwagen. Ein 66-Jähriger und seine 28-jährige Tochter starben. Eine weitere Mitfahrerin wurde lebensgefährlich verletzt. Im Kreis Kloppenburg wurde ein 7-Jähriger auf seinem Fahrrad von einem abbiegenden Auto erfasst. Er starb später im Krankenhaus. Und in Melle geriet ein 41-Jähriger in den Gegenverkehr. Sein Auto stieß frontal mit einem anderen Wagen zusammen. Er und seine beiden Kinder wurden dabei schwer verletzt. Und auf einem Campingplatz in Osnabrück hat es ein Feuer gegeben. Am Samstagabend standen dort ein Karawan und ein Vorzelt in Flammen. Verletzt wurde niemand, aber bereits im Frühjahr hatte es dort schon mal eine Brandserie gegeben.
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13: Der Antenne Niedersachsen Stau- und Blitzerservice. A1 Bremen Richtung Osnabrück, ab Opusen-Mahndorf 24 Minuten mehr. Vorsicht, auf der A1 Münster Richtung Osnabrück zwischen Ladbergen und Lengerich, da sind Enten auf der Straße. Und die A1 Osnabrück Richtung Bremen, Baustellenstau vor der Weserbrücke, Abstur 33 Minuten mehr. A7 Hamburg Richtung Hannover, ab Schneferdingen 41 Minuten. A7 Hannover Richtung Hamburg, ab Galsdorf, da braucht ihr 29 Minuten länger. Und die A26 Stade Richtung Hamburg, da gibt es einen Unfall auf allen Spuren zwischen Horneburg und York. Hier helfen euch hier winken euch Helfer auf der Standspur durch. Die A27 Bremen Richtung Cuxhaven, ab Bremerhaven Süd 10 Minuten mehr und voll gesperrt bis heute Abend ist noch die A27 Walsrode Richtung Bremen für eine Bergung zwischen Walsrode West und Verden Ost. A281 Stadtautobahn Bremen Richtung GVZ, ab Bremen Neustadt 32 Minuten mehr. Das war's. Wir wünschen euch eine gute Fahrt.

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0: Ja, Kollegin Sabrina nimmt uns wie immer mit in die Elternbubble.
3: So sieht's aus. Und für viele von uns war die Umstellung von Paar auf Eltern ja nicht ganz unkompliziert. Also Ausschlafen fällt weg, eigene Tagesplanung, eigene Bedürfnisse, alles erstmal futsch. Es sei denn, man hat so ein super Mindset wie TikToker Dad am Limit.
4: Ich bin so froh, dass wir uns schon vor der Geburt gesagt haben, das Kind kommt in unser Leben, nicht andersrum. Also, ich bin weiterhin um 7 gerne auf dem Spielplatz und ich stehe auch immer so gegen 5 auf. Das will ich mir nicht nehmen lassen. Auch nicht durch meinen Sohn.
3: So geht man Elternschaft nämlich richtig an.

0: Ja, mit Klock-Klock, dem Montag-Feierabend, ein kleines Stückchen näher, Micha hier bei Antenne Niedersachsen. Ich habe vorhin in der Show-Eröffnung ganz kurz erzählt, dass ich Kirschbier sehr, sehr mag und deshalb total gern auf Mittelaltermärkten bin und hoffe, dass bald wieder einer stattfindet. Und schwupps, hat die Sarah eine Sprachnachricht geschickt.
1: Also nur zur Info, der nächste Mittelaltermarkt, von dem ich weiß, ist in Höxter. Jo, es ist nicht mehr Niedersachsen, es ist Nordrhein-Westfalen, aber es ist ja angrenzend. Und das ist am kommenden Wochenende und die haben auch Kirschbier.
0: Herrlich. Ist notiert, Sarah. Vielen, vielen Dank. Und das Gute ist, am Wochenende wird das Wetter ja auch wieder besser. Perfekt für euch vielleicht auch, um zum Beispiel in den Harz zu düsen. Wir graden gleich wieder eure Ferien ab und schicken euch nämlich ganz, ganz hoch hinaus. In ein paar Minuten.
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0: Wunschdenken von Zweiraumwohnung hier am Montagnachmittag bei Antenne Niedersachsen.
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0: Ja, denn mit 36 Grad ist heute nichts. 20 bis 25 sind heute drin. Dazu viele Wolken, vor allem im Osten teilweise noch kräftiger Regen heute zum Feierabend. Und morgen geht es dann ähnlich weiter bei bis zu 26 Grad maximal.
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3: 5:03, ich bin Frederik Heimann. Schönen guten Tag. Wer bei der Kommunalwahl hier in Niedersachsen am 13. September antreten möchte als Landrat, Samtgemeindebürgermeister oder Bürgermeister, muss seinen Hut bis heute Abend um 18 Uhr in den Ring werfen. Oder natürlich auch ihren Hut. Wer sich nur bewirbt für einen Stadt-, Bezirks- oder Ortsrat, hat noch 2 Wochen Zeit.
4: In Niedersachsen dürfen dabei insgesamt 26 Parteien antreten, das hat der Landeswahlausschuss heute festgelegt. Neben den etablierten Parteien wie SPD, CDU, Grüne, AfD und Die Linke wurden 21 weitere Vereinigungen zugelassen, darunter die Hip-Hop-Partei Die Urbane, die Haie-Partei und das BSW. Nicht dabei die Republikaner, die wurden wegen formaler und inhaltlicher Mängel abgelehnt. Hannes Westermann, Nachrichtenredaktion.
3: Die Staatsanwaltschaft ermittelt nach dem Anschlag von Stade weiter gegen 3 Personen wegen Mordes. Ob aber am Ende Anklage erhoben wird und gegen wen, das ist nach wie vor offen. Kurz hatten sie die Autobahnsperrung

0: Karlsruhe in Richtung Bremen wieder dicht und das wird auch noch bis heute Abend so bleiben. Da hatte ein LKW-Anhänger gebrannt, auf dem zwei Transformatoren geladen waren. Und jetzt ist es ziemlich schwierig, diese großen und schweren Transformatoren vom ausgebrannten Auflieger wieder runterzubekommen. Grund für den Brand war wohl ein technischer Defekt am Auflieger. Und alles, was noch wichtig ist, gibt's jetzt von Dirk Zeitler.
1: Dieser Fall schlägt hohe Wellen, nachdem die FIFA die Rotsperre gegen US-Nationalstürmer Balogun kurz vor dem Achtelfinale gegen Belgien ausgesetzt hat, steht die Frage im Raum, hatte US-Präsident Trump bei der Entscheidung seine Finger im Spiel? Fußballverbände auf der ganzen Welt reagieren empört. Die Pläne der schwarz-roten Koalitionsspitzen für erschwerte Krankmeldungen im Job sorgen weiter für Diskussionen. Kritik kommt jetzt auch aus der Kanzlerpartei. Der Vizevorsitzende des CDU-Arbeitnehmerflügels Christian Bäumler sagte dem Tagesspiegel, dieses völlig unnötige Thema müsse schnell abgeräumt werden. Mehr als die Hälfte der Deutschen ist gegen die von der Koalition geplante Ausweitung der sachgrundlosen Befristung bei Einstellungen. In einer YouGov-Umfrage lehnten die Reform insgesamt 54% ab, 26% befürworteten sie.
2: 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A1 Bremen Richtung Osnabrück, ab Uphusen-Mahndorf 21 Minuten mehr. Die A1 Osnabrück Richtung Bremen, Baustellenstau vor der Weserbrücke, ab Stur 33 Minuten. Und A7 Hamburg Richtung Hannover, ab Soltau-Ost, da braucht ihr eine halbe Stunde länger. A7 Hannover Richtung Hamburg, ab Galstor 54 Minuten mehr. Und A27 Bremen Richtung Cuxhaven, ab Bremerhaven Süd 18 Minuten. A27, ihr habt es gerade gehört, immer noch eine Vollsperrung für eine Bergung bis heute Abend. Walsrode Richtung Bremen zwischen Walsrode West und Verden Ost. Und die A38 Göttingen Richtung Halle. Ein Unfall zwischen Heilbad Heiligenstadt und Leinefelde-Worbis. Das war's, wir wünschen euch eine gute Fahrt.
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2: Ja, mit Micha. 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

mit Coolio. Durch den Montagnachmittag, hier ist Antenne Niedersachsen mit Micha. Und diesen Einsatz hier, den werden ein paar Polizisten aus Niedersachsen so schnell auf jeden Fall nicht vergessen. Ja, da, die Polizei, die trifft in der Nähe vom Bahnhof in Celle nämlich einen nackten Mann. Das reicht eigentlich schon, aber es wird noch ein bisschen kurioser. Der Mann begründet nämlich seine Nacktheit damit so, er ist R2-D2, der Roboter aus Star Wars. Ihr wisst schon, der hier. Ja, die Beamten, die haben sich darum gekümmert, dass der Mann sich ganz schnell wieder anzieht und auch Hilfe bekommt. Und ich glaube, das Einzige, was man in diesem Fall der Polizei wünschen kann, möge die Macht mit euch sein.

0: Cat Burns am Schmuddelwetter Montag, aber ja, wie sagt man so schön, es gibt kein schlechtes Wetter, sondern nur die falsche Kleidung. Und gegen langweilige Ferien gibt's uns.
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0: Ja, wir schenken euch Tickets für die coolsten Freizeit-Highlights hier bei uns in Niedersachsen für euren perfekten Start in die Sommerferien. Und jetzt geht's hoch hinaus in den Harz zu den Seilbahnen Thale mit einer Fahrt in der Kabinenbahn auf dem Berg. Dort könnt ihr dann die Harzbobbahn ausprobieren. Wenn ihr so richtig Speed drauf habt, gibt's auch noch ein Blitzerfoto für euch. Die Spaßinsel, die wartet. Und am Ende könnt ihr euch noch im Restaurant durchfuttern. Und Bock darauf hat jetzt die Isabel. Moin.
2: Hi, moin.
0: Hallo. Wo erwischen wir dich?
2: Gerade im Auto, tatsächlich mit meinen Kindern. Wir haben den Kleineren gerade aus der Krippe abgeholt und wollten jetzt noch kurz einkaufen fahren.
0: Ah, okay. Das ist heute also das Ferienhighlight, ja? Supermarkt.
2: Auf jeden Fall, genau.
0: Na gut, das ist auch manchmal ganz schön aufregend wahrscheinlich, ne?
2: Ja, für die Kinder auf jeden Fall, ja.
0: Ja, aber wir machen es jetzt noch ein bisschen aufregender. Wie alt sind deine Kleinen?
2: Mein Großer, der ist 4 und der Kleine ist 2.
0: Haben sie auf jeden Fall ordentlich was zu gucken, ne, im Harz und vielleicht auch mit der Harz-Bobbahn. Das könnte ein richtig toller Tag werden. Allerdings müssen wir dafür jetzt hier noch durch so ein kleines Quiz mit dir durch.
2: Ja, super.
0: Pass auf, deine Kategorie heißt völlig versetzt. Und das bedeutet, die richtige Antwort, die haust du bitte immer erst bei der darauffolgenden Frage raus. Und die erste Antwort, die ist flücki. Also pass auf, es geht los. Wie heißt der aktuelle Präsident der USA?
2: Flücki.
0: Das ist schon mal richtig. Wer hat zuletzt Wetten, dass moderiert?
2: Donald Trump.
0: Das ist auch richtig. Wer ist der Torwart in unserer Männerfußballnationalmannschaft?
2: Thomas Gottschalk.
0: Das ist auch richtig. Und wer kriegt von uns Karten für die Seilbahn Thale?
2: Manuel Neuer.
0: Jawohl! Juhu! Hier ist super. Euer Ferien-Upgrade.
2: Danke.
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1: Ja, so typisches Montagswetter heute, ne? Ein grauer Feierabendhimmel über Niedersachsen, immer wieder einzelne Schauer bei 20 bis 25 Grad und morgen dann ebenfalls viele Wolken und immer wieder nass bei 26 Grad maximal.
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3: Mit Sarah Buletta. Moin. In Meppen ist ein 88-jähriger Mann tot in einem Teich gefunden worden. Seine Familie hatte die Polizei gerufen, weil sie ihn nicht erreichen konnte. Einsatzkräfte entdeckten ihn schließlich leblos im Wasser mit seinem Aufsitzrasenmäher. Die Polizei geht von einem Unfall beim Rasenmähen aus. Bei einer Kontrolle von Fatbikes, also Fahrrädern mit besonders dicken Reifen und E-Scootern, hat die Polizei in Nordhorn zahlreiche Verstöße festgestellt. Dabei kamen 16 Ordnungswidrigkeiten und 5 Straftaten raus. Ein manipuliertes Fatbike war mit Tempo 50 unterwegs. Und Hilter mit seinen Gemeinden Borklow, Wellendorf, Hankenberge und Eppendorf hat es ins Dorfentwicklungsprogramm des Landes Niedersachsen geschafft. Genauso wie Uelzen in der Grafschaft Bentheim. Die Dörfer kriegen jetzt Fördergelder, um sich fit für die Zukunft zu machen.
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1: A1 Bremen Richtung Osnabrück, ab Opusen-Mahndorf 20 Minuten mehr. Die A1 Osnabrück Richtung Bremen, Baustellenstau vor der Weserbrücke, ab Stur 28 Minuten. Und A2 Hannover Richtung Dortmund, ab Langenhagen, da braucht ihr 17 Minuten länger. Die A7 Hamburg Richtung Hannover, ab Soltau Ost 23 Minuten. Und A7 Hannover Richtung Hamburg, ab Hamburg-Hausbruch 12 Minuten mehr. A7 Hannover Richtung Hamburg ab Garlsdorf 37 Minuten mehr und A27 Bremen Richtung Cuxhaven, da klemmt es ab Bremerhaven Süd, hier dauert es 11 Minuten länger. Die A27 ist voll gesperrt, Walsrode Richtung Bremen für eine Bergung bis heute Abend zwischen Walsrode West und Verden Ost und A31 Ostfriesland Richtung Emsland, Vollsperrung nach einem Unfall zwischen Dörpen und Laten. Das war's, gute Fahrt.
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Ja, so klingt der Sommer, auch wenn das Wetter heute nicht so mitspielt. Hier ist Antenne Niedersachsen mit Micha und 3 Tage ist die Hochzeit des Jahres jetzt schon her und immer noch kommen Stück für Stück so neue Details ans Licht. Freitag hat Taylor Swift ihren Footballer Travis Kelce geheiratet. Wir wissen mittlerweile, Schauspieler Adam Sandler hat die beiden getraut. Bei den Ehegelübden soll Travis deutlich mehr geweint haben als Taylor. Und als musikalisches Highlight gab es das hier. Ja, Paul McCartney hat I Wanna Hold Your Hand von den Beatles gespielt. Ein Song, der seit 1964 nicht mehr aufgeführt wurde. Ja, aber wenn du 50 Millionen Euro für eine Hochzeit ausgibst, dann ist es wahrscheinlich die leichteste Übung, auch einen Beatle zu überzeugen. Wir wünschen Taylor jetzt auf jeden Fall erstmal tolle Flitterwochen und spielen sie natürlich für euch. I Knew It, I Knew You bei Antenne Niedersachsen.

0: Ja, alle, die heute übers Wetter meckern, genießt es nochmal. Am Wochenende, da geht es wieder weit über 30 Grad. Dann ist es uns allen wieder auf jeden Fall zu warm. Micha hier bei Antenne Niedersachsen gleich mit dem Sommerhit vor den Nachrichten von Dante Thomas. In wenigen Augenblicken.
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0: Ja, wir bringen euch den Sommer zumindest durchs Radio. Dante Thomas, Miss California, hier bei Antenne Niedersachsen.
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0: Ja, denn das ist heute nicht so der Bringer. Viele Wolken, vor allem im Osten, teilweise kräftiger Regen. Heute zum Feierabend bei 20 bis 25 Grad. Und morgen geht's dann ähnlich weiter bei 26 Grad maximal.
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3: 5:04, ich bin Frederik Heimann. Schönen guten Tag. Hier in Niedersachsen läuft heute um 18 Uhr die Bewerbungsfrist für Direktkandidaturen bei der Kommunalwahl am 13. September ab. Heißt also, wer Landrat werden möchte, Bürgermeister oder Samtgemeindebürgermeister, der muss sich bis heute 18 Uhr bewerben. Wer für einen Rat kandidieren will, also für einen Stadtrat, Bezirksrat, Gemeinderat und so weiter, dafür gibt es noch genau 2 Wochen Zeit heute. Insgesamt dürfen 26 Parteien bei der Kommunalwahl antreten, hat der Landeswahlausschuss heute festgelegt. Niedersachsen macht seine Straßen fit für die Zukunft. Rund 500 Millionen Euro sollen bis 2029 in Straßen, Brücken und Radwege fließen. Das sind ungefähr 170 Millionen Euro pro Jahr. Das hat das Land heute bekannt gegeben. Insgesamt sollen bis zum Ende des Programms rund 2000 Kilometer besonders marode niedersächsische Landstraßen erneuert werden. Ein offensichtlich verwirrter Mann, bewaffnet mit einer Machete. Deshalb gab es gestern Abend gleich mehrere Anrufe bei der Polizei im Kreis Gifhorn. Ja, und am Ende gab es auch einen Warnschuss.
4: Ein Mann verwirrt auf Privatgrundstücken in Rühen aufhalten würde. Mit der Machete ist er dann auf die Beamten zu. Einer der beiden hat einen Warnschuss auf den Boden abgegeben. Der 23-Jährige ließ die Machete fallen, leistete aber weiter erheblichen Widerstand. Wahrscheinlich hat er Alkohol und Drogen genommen. Verletzt wurde niemand. Hannes Westermann, Regionalredaktion.
3: Und alles, was noch wichtig ist, jetzt von Dirk Zeitler.
5: Dieser Fall schlägt hohe Wellen, nachdem die FIFA die Rotsperre gegen US-Nationalstürmer Belogun kurz vor dem Achtelfinale gegen Belgien ausgesetzt hat, steht die Frage im Raum, hatte US-Präsident Trump bei der Entscheidung seine Finger im Spiel? Fußballverbände auf der ganzen Welt reagieren empört. Die Pläne der schwarz-roten Koalitionsspitzen für erschwerte Krankmeldungen im Job sorgen weiter für Diskussionen. Kritik kommt jetzt auch aus der Kanzlerpartei. Der Vizevorsitzende des CDU-Arbeitnehmerflügels Christian Bäumler sagte dem Tagesspiegel, dieses völlig unnötige Thema müsse schnell abgeräumt werden. Mehr als die Hälfte der Deutschen ist gegen die von der Koalition geplante Ausweitung der sachgrundlosen Befristung bei Einstellungen. In einer YouGov-Umfrage lehnten die Reform insgesamt 54% ab, 26% befürworteten sie.
0: Der Antenne Niedersachsen Stau- und Blitzerservice. A1 Bremen Richtung Osnabrück ab Opphusen-Mahndorf 21 Minuten mehr. A1 Osnabrück Richtung Bremen, Baustellenstau vor der Weserbrücke, Absturz 32 Minuten und A2 Hannover Richtung Dortmund ab Hannover-Bodfeld, da braucht ihr aktuell 19 Minuten länger. Die A7 Hamburg Richtung Hannover ab Schneferdingen 32 Minuten mehr und A7 Hannover Richtung Hamburg ab Hamburg-Heimfeld.

Die A31 aus Friesland Richtung Emsland, Vollsperrung nach einem Unfall zwischen Dürpen und Laaten und B443 Rethener Straße ab Laatzen, 10 Minuten mehr. Das war's, wir wünschen euch eine gute Fahrt. Ja, mit Micha und wir vergessen das Schmuddelwetter draußen, machen uns schöne Gedanken mit tollen Lieblingshits, gleich für Maroon 5 und los geht's mit Aus dies Electrified.

Wir starten gemeinsam in den Feierabend. Antenne Niedersachsen hier mit Micha und mit dem Mann, der heute ganz spontan bei uns in Niedersachsen auftritt. Eigentlich sollte Frieda Gold bei den Bravo Open in Braunschweig auftreten. Leider sind die kurzfristig krank geworden, aber er springt ein und steht ab 20 Uhr auf der Bühne. Und es gibt auch noch Tickets für Isaac jetzt mit Always on the Run hier bei Antenne Niedersachsen.

0: Habt einen schönen Montagnachmittag. Michael hier bei Antenne Niedersachsen. Ja, Rekordweltmeister Brasilien und Mitgastgeber Mexiko sind bei der Fußball-WM ausgeschieden und Norwegen steht zum ersten Mal tatsächlich im Viertelfinale. Trotzdem spricht die Fußballwelt heute vor allem hierüber.
1: After review, the number 20 United States Committee serious foul. The final decision is red card.
0: Ja, rote Karte. Bei der Schiri-Ansage war mal alles klar und verständlich. Die Nummer 20 der USA, Belgien, musste im 16. Finale gegen Bosnien und Herzegowina vom Platz. Und damit wäre er eigentlich für das Achtelfinale gegen Belgien morgen früh gesperrt. Aber jetzt wurde diese Sperre wieder aufgehoben. Hannes Westermann aus den Antennen Niedersachsen Nachrichten. Was ist da die offizielle Begründung?
2: Ja, es gibt eigentlich nicht so richtig eine. Viele Trainer und Experten kritisieren das natürlich deswegen auch. Und vor allem jetzt auch diesen Zeitpunkt und die Umstände. Der Vorwurf, die Entscheidung kommt sehr spät. Sie wirkt nicht transparent und steht vielleicht auch im Zusammenhang mit einem Telefonat, denn mehrere Medien haben jetzt berichtet, dass US-Präsident Trump persönlich mit FIFA-Boss Infantino telefoniert hat und danach wurde diese Entscheidung ja erst bekannt gegeben. Trump soll in diesem Telefonat gefordert haben, dass die Sperre aufgehoben wird und jetzt ist diese Sperre zur Bewährung ausgesetzt. Die FIFA beruft sich da auf Artikel 27 vom FIFA-Disziplinarcode und da heißt es, die Vollstreckung einer Strafe darf ganz oder teilweise zur Bewährung ausgesetzt werden.
0: Ist das denn ein normaler Vorgang bei der FIFA oder ist das tatsächlich ein außergewöhnlicher Fall?
2: Also es ist schon extrem selten, aber es gab solche Fälle. Allein im letzten Jahr, Superstar Cristiano Ronaldo, der hat ja Ende letzten Jahres nach einer roten Karte in der WM-Quali eine 3-Spiele-Sperre gekriegt. So, die FIFA hat ihn dann ein Spiel absitzen lassen und dann die restlichen 2 Spiele für ein Jahr auf Bewährung ausgesetzt. Das gab es also in dem Fall. Jetzt ist es natürlich ein bisschen komischer, weil diese automatische 1-Spiel-Sperre nach einer roten Karte, die ist ja sofort weg einfach, die gilt jetzt nicht mehr bei einer laufenden WM.
0: Ja.
2: Das erinnert so ein bisschen an die WM 62, da ist der brasilianische Star Garrincha im Halbfinale gegen Gastgeber Chile kurz vor Schluss vom Platz geflogen. Foul, der hat von hinten getreten, aber im Finale hat er dann doch gespielt. Sperre wieder zurückgenommen und warum, ist bis heute umstritten.
0: Ja, ob gerecht oder nicht, die Diskussion um Belgien dürfte die FIFA wohl noch länger begleiten. Vielen Dank, Hannes Westermann aus den Antennen Niedersachsen Nachrichten.

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9: Ja, also wirklich so ganz typisches Montagswetter heute. Ein grauer Feierabendhimmel über Niedersachsen. Immer wieder einzelne Schauer und die Temperaturen aktuell in Krovalen 19 Grad. In Brockum, da haben wir 23 Grad und in Rechterfeld 22. Morgen geht's dann genauso weiter. Viele Wolken, immer wieder nass bei 26 Grad maximal.
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11: Mit Sarah Buletta. Moin. In der Region hat es am Wochenende mehrere schwere Unfälle mit Todesopfern gegeben. In Papenburg fuhr ein offenbar Betrunkener mit seinem Kleintransporter mit fast 2 Promille über eine rote Ampel und prallte in einen Kleinwagen. Ein 66-Jähriger und seine 28-jährige Tochter starben. Eine weitere Mitfahrerin wurde lebensgefährlich verletzt. Im Kreis Kloppenburg wurde ein 7-Jähriger auf seinem Fahrrad von einem abbiegenden Auto erfasst. Er starb später im Krankenhaus. Und in Melle geriet ein 41-Jähriger in den Gegenverkehr. Sein Auto stieß frontal mit einem anderen Wagen zusammen. Er und seine beiden Kinder wurden dabei schwer verletzt. Und auf einem Campingplatz in Osnabrück hat es ein Feuer gegeben. Am Samstagabend standen dort ein Karawan und ein Vorzelt in Flammen. Verletzt wurde niemand, aber bereits im Frühjahr hatte es dort schon mal eine Brandserie gegeben.
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9: A1 Hamburg Richtung Bremen zwischen Sittensen und Elsdorf. Vorsicht, da liegen Fahrzeugteile. A1 Bremen Richtung Osnabrück ab Obhusen-Mahndorf 21 Minuten mehr. Und die A1 Osnabrück Richtung Bremen. Baustellenstau vor der Weserbrücke ab Stur 32 Minuten mehr. Auf der A7 Hamburg Richtung Hannover ab Schneferdingen klemmt 17 Minuten, braucht ihr da länger. Und die A7 Hannover Richtung Hamburg ab Hamburg-Heimfeld 21 Minuten mehr. A27 Walsrode Richtung Bremen, Vollsperrung für eine Bergung bis in den Abend zwischen Walsrode West und Verden Ost. Und die B6 Westschnellweg Hannover Richtung Nienburg ab Herrenhäuser Straße 36 Minuten mehr. B443 Rethener Straße ab Laatzen, da braucht ihr aktuell 10 Minuten Geduld. Gute Fahrt.
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0: Einen schönen Montagnachmittag. Micha hier bei Antenne Niedersachsen.
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0: Ja, da nimmt uns Kollegin Sabrina wieder mit in die Elternbubble.
3: Und wir gucken alle einmal kurz auf die Uhr. Jetzt beginnt nämlich die Zeit, wo Eltern kleiner Kinder viel singen, Tiergeräusche abfragen, wie macht die Katze? Ja, oder etwas ruckeliger Autofahren. Hauptsache, das Kind schläft jetzt nicht nochmal ein. Es geht aber auch einfacher, zeigt das kleine Video von TikToker Dad am Limit.
4: Mein Sohn ist gerade auf dem Weg nach Hause für 10 Minuten eingeschlafen. Ich hatte richtig Zeit für mich alleine. Und das Beste, heute Abend brauche ich mir nichts vornehmen. Ich weiß ganz genau, ich bringe ihn heute den ganzen Abend zu Bett. Wunderbar, es gibt nichts Schlimmeres, wenn man einfach nicht weiß, was man abends soll. Einfach mal dankbar sein.
3: Wozu aufräumen, mit Freunden telefonieren oder an der Playstation sitzen, wenn man auch einfach Einschlafbegleitung machen kann? Ich liebe es, wie er daran geht.

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0: großartiger Song. Und ich bin plötzlich wieder 18, mach gerade Abitur. 1998, so lange gibt's den aber schon. Desiree und live hier am Montag Feierabend bei Antenne Niedersachsen mit Micha.
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0: Ja, da würde ich sagen, Schluss mit lustig. Der Montag Feierabend ist eher ein Satz mit X. Die meisten von uns, die werden heute nass gemacht auf dem Weg nach Hause. Nur im Südwesten von Niedersachsen, da sieht es ganz nett aus und es bleibt trocken bei 19 bis 25 Grad aktuell. Und auch morgen dann viele Wolken und immer wieder Schauer bei 26 Grad maximal.
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3: 5:05, ich bin Frederik Heimann. Einen schönen guten Tag. Rund 2000 Kilometer besonders marode Landstraßen will das Land Niedersachsen bis 2029 erneuern. Das Land hat heute ein neues Bauprogramm dafür vorgestellt. Rund 500 Millionen Euro sollen demnach in Straßen, Brücken und Radwege fließen, also 170 Millionen Euro pro Jahr, jetzt die nächsten 3 Jahre lang. Allein für Brücken sind nur nächstes Jahr schon 37 Millionen Euro eingeplant. Noch gut 2 Monate bis zur Kommunalwahl hier in Niedersachsen am 13. September. Und wer da als Landrat, Samtgemeindebürgermeister oder Bürgermeister kandidieren will, der muss seinen Hut noch bis heute Abend um 18 Uhr in den Ring schmeißen oder Sie natürlich auch Ihren Hut in den Ring werfen. Das Wichtige dabei ist, es nur noch 1 Stunde Zeit. Bisschen anders ist das für diejenigen, die für Stadtrat, Bezirks- oder Ortsräte kandidieren wollen. Da gibt es heute jetzt noch genau 2 Wochen Zeit.
4: In Niedersachsen dürfen dabei insgesamt 26 Parteien antreten, das hat der Landeswahlausschuss heute festgelegt. Neben den etablierten Parteien wie SPD, CDU, Grüne, AfD und Die Linke wurden 21 weitere Vereinigungen zugelassen, darunter die Hip-Hop-Partei Die Urbane, die Haie-Partei und das BSW. Nicht dabei die Republikaner, die wurden wegen formaler und inhaltlicher Mängel abgelehnt. Hannes Westermann, Nachrichtenredaktion.

0: Ein Baustellenstau vor der Weserbrücke, Abschnur 32 Minuten. Die A7 Hannover Richtung Hamburg, ab Hamburg Heimfeld 19 Minuten mehr und A27 Bremen Richtung Cuxhaven, ab Bremerhaven Süd 11 Minuten. Das dickste Problem heute Nachmittag auf der A27 Walsrode Richtung Bremen, die ist immer noch voll gesperrt für eine Bergung bis in den Abend zwischen Walsrode West und Verden Ost und A37 Messeschnellweg Hannover Richtung Burgdorf, ab Buchholz 10 Minuten mehr. Vorsicht, auf der A352 Hannover Richtung 7, da liegt ein, Richtung A7, da liegt ein Sandsack zwischen Langenhagen-Kaltenweide und Hannover Nord und B6 Westschnellweg Hannover Richtung Nienburg ab Herrenhäuser Straße 30 Minuten mehr. Die B443 Rethener Straße ab Latzen 10 Minuten. Das war's, gute Fahrt.
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0: Tja, ich bin ein bisschen aus dem Konzept. Und das liegt an dem Mann, der hier neben mir steht.
2: Oh, schön gesagt.
0: Gelben Pulli. Tritt er wieder an. Die Maschine, der Sandsack von Antenne Niedersachsen. Anton.
2: Moin, grüß dich, Micha. Ja, wenn Mareike nicht da ist, brauchst du Vertretung im Feierabendbattle. Und das nehme ich gerne auf mich und lass die Muskeln spielen.
0: Ja, dann bin ich mal gespannt, was du mitgebracht hast. Denn ihr habt jetzt in der Hand, womit ihr jetzt nach Hause fahrt.
2: Ich würde sagen, du fängst heute mal an. Was hast du denn mal mitgebracht?
0: Was habe ich denn mitgebracht? Na, ich habe wir haben gerade Desiree gespielt und live. Auch ein schöner Song aus meiner Teenager-Zeit. Und jetzt würde ich mich freuen, wenn wir noch so ein bisschen auf Mr. President so richtig abgehen. I give you my heart. Ach, das war eine richtig tolle Zeit.
2: Alter, der geht hier die Beine, ne?
0: Ja. Der geht überall hin.
2: Ja, schöner Song, aber ich habe einen Song mitgebracht, der finde ich ein bisschen besser zur Stimmung am Montagnachmittag, ein bisschen besser zum Wetter passt, muss ich sagen. Und zwar normalerweise...
0: Weil er so depressiv ist.
2: Depressiv ist er nicht, der vibe gut so weg. Normalerweise bin ich auch eher Fan von so älteren Songs, nur ein bisschen die Klassiker und ich habe einen Song mitgebracht, der kommt aus der Neuzeit, klingt aber schon jetzt, finde ich, wie ein absoluter Klassiker. Und zwar der hier. Joe, habe ich dabei. Und ich meine, das ist so ein fetter Ohrwurm und der klingt, als ob er auch schon seit 30 Jahren rauf und runter laufen könnte.
0: Irgendwie schon,
2: und
0: ne?
2: Man hat den so im Kopf, ich singe in einem Kneipenchor, da singen wir den auch gerade, nebst noch so Klassikern und der reiht sich da perfekt ein und ich glaube, das ist einfach der perfekte Song, um im Auto oder zu Hause jetzt diesen Montagabend so langsam ausklingen zu lassen.
0: Und wenn ihr nach dieser Ansprache noch nicht eingeschlafen seid, dann schnell aufwachen und anrufen.
2: Schauen wir mal, für wen die Leute sind.
0: 0803-123-100. Was wollt ihr jetzt hören? Mr. President, I give you my heart oder Joe und End of Beginning. 0803-123-100.
2: Wir freuen uns auf euch.

0: Senorita Mareike hat noch ein paar Tage frei. Hier ist Antenne Niedersachsen mit Micha und mit Anton, der für Mareike heute Senore.
1: Senor, I love it when you call me Senorita.
0: Ja. Naja, wie auch immer, aber auf jeden Fall geht es jetzt im Antenne Niedersachsen Feierabend Battle um den Song, mit dem ihr nach Hause fahrt. Anton hat Joe mit dabei.
1: Absolut, End of Beginning. Geiler Song, geiler Song.
0: Und der Micha hat noch geileren Song dabei, Mr. President, I Give You My Heart. Und jetzt liegt's an euch.
2: Ja, hi, Lukas hier.
1: Hey, Lukas, grüß dich. Du im Auto, Feierabend?
2: Ich gerade im Auto und Feierabend, genau. Wie das wirklich schönerweise oft passt. Und ich habe auch schon ein paar Mal angerufen. Und ich muss sagen, heute war so ein richtiger Montag.
1: Absolut, oder? Heute ist ein richtiger Montag, so geht es mir auch.
0: Partystimmung?
2: Genau, ich habe Partystimmung. Mr. President ist auch meine Jugend.
0: Ja, herrlich. Das ist einfach, man sieht immer sofort ihre blonden Haare, ne? Ich hatte übrigens auch mal so blondierte Haare.
1: Oh, da würde ich gerne ein Foto in der Insta-Story noch sehen.
2: Ganz aktuelle Blitzermeldung an der Ortseinfahrt von Dörense, steht ein Blitzer. Den habe ich gerade zum Glück
0: auch noch rechtzeitig
2: gesehen.
0: Also guck mal, jetzt machst du mich glücklich, du machst unsere Hörer glücklich, alles hervorragend gemacht, damit hast du dir einen Feierabend verdient.
1: Absolut, schönen Feierabend dir, da kann ich auch nichts mehr sagen, mein Lieber, ne? Komm gut hin.
0: Tschüss.
2: Tschüss.
0: Ciao. So. Auf die blondierten Haare von mir ist er glücklicherweise nicht eingegangen.
1: Ja, ich freue mich aber über ein Foto, ne? Ich habe es gerade gesagt, ist vielleicht ein bisschen untergegangen.
0: Wie komme ich da jetzt wieder raus? So, der Nächste bitte.
3: Ja, hallo, hier ist der Jens.
0: Hallöchen. Jens, womit können wir dich denn glücklich machen?
3: Ja, mit Mr. President natürlich.
1: Mit Mr.
0: Ihr
1: President!
0: Wollt alle back
1: alle
0: in
1: wollen
0: die...
1: Mr. President! Dankeschön!
0: Alle wollen back in die 90s. Vielen Dank, damit haben wir schon gewonnen, Jens. Schönen Feierabend.
3: Ja, okay. Danke für Beifall.
1: Jens, aber lass ordentlich zappeln die Beine, dann tanz wenigstens mit.
3: Ja, okay.
0: Ciao. Man kann sich bei diesem Beat immer gar nicht so richtig vorstellen, dass man da richtig zu tanzen kann, ne?
1: Ja, der ist so schnell, ne? Ich war am Samstag auch auf einer Party, da lief so ein schneller Song, da dachte ich, was geht denn hier ab? Und ich hatte neben mir eine Freundin, die hat einen kaputten Fuß.
0: Oh Gott, oh Gott.
1: Das ist wirklich jetzt nicht der richtige Song dafür. Ja, das Ding ist, die Leitungen sind halt noch voll. Ich habe aber leider schon verloren. Ich frage mich immer, ob nicht da hinter diesen Leitungen noch Leute stecken, die eher einen guten Song hätten.
0: Fragt sich Mareike auch schon. Seit 2 Jahren senden wir zusammen und seit 2 Jahren fragt sie sich das. Dann geht man manchmal ran, dann sind sie trotzdem für Micha.
1: Also aber Anton, ich muss euch sagen, können wir abkürzen. Ich gönn euch back in die 90s. Mr. President, du bist heute mein Mr. President, Micha.
0: Okay, dann darf ich ja jetzt auch bei der FIFA anrufen.
1: Ich nehme die Songentscheidung zurück.

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1: Ja, alle, die heute über das Wetter meckern, genießt es nochmal. Am Wochenende geht es dann wieder über 30 Grad. Dann ist uns allen wieder zu warm. Bis dahin sind es aber noch ein paar Tage. Und heute gibt es erstmal so typisches Montagsfeierabendswetter. Viel Grau, einzelne Schauer, 20 bis 25 Grad. Und morgen dann ebenfalls viele Wolken. Immer wieder nass bei 26 Grad maximal.
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3: Mit Sarah Buletta. Moin. In der Region hat es am Wochenende mehrere schwere Unfälle mit Todesopfern gegeben. In Papenburg fuhr ein offenbar Betrunkener mit seinem Kleintransporter mit fast 2 Promille über eine rote Ampel und prallte in einen Kleinwagen. Ein 66-Jähriger und seine 28-jährige Tochter starben. Eine weitere Mitfahrerin wurde lebensgefährlich verletzt. Im Kreis Cloppenburg wurde ein 7-Jähriger auf seinem Fahrrad von einem abbiegenden Auto erfasst. Er starb später im Krankenhaus. Und in Melle geriet ein 41-Jähriger in den Gegenverkehr. Sein Auto stieß frontal mit einem anderen Wagen zusammen. Er und seine beiden Kinder wurden dabei schwer verletzt. In Meppen ist ein 88-jähriger Mann tot in einem Teich gefunden worden. Seine Familie hatte die Polizei gerufen, weil sie ihn nicht erreichen konnte. Einsatzkräfte entdeckten ihn schließlich leblos im Wasser mit seinem Aufsitzrasenmäher. Die Polizei geht von einem Unfall beim Rasenmähen aus. Bei einer Kontrolle von Fatbikes, also Fahrrädern mit besonders dicken Reifen und E-Scootern, hat die Polizei in Nordhorn zahlreiche Verstöße festgestellt. Dabei kamen 16 Ordnungswidrigkeiten und 5 Straftaten raus. Ein manipuliertes Fatbike war mit Tempo 50 unterwegs. Und Hilter mit seinen Gemeinden Borklo, Wellendorf, Hankenberge und Eppendorf hat es ins Dorfentwicklungsprogramm des Landes Niedersachsen geschafft. Genauso wie Uelzen in der Grafschaft Bentheim. Die Dörfer kriegen jetzt Fördergelder, um sich fit für die Zukunft zu machen.
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1: A1 Bremen Richtung Hamburg, ab Hamburg-Stillhorn 13 Minuten mehr. Die A1 Bremen Richtung Osnabrück, ab Opusen-Mahndorf eine Viertelstunde. Und A1 Osnabrück Richtung Bremen, Baustellenstau vor der Weserbrücke. Ab Stur, da braucht ihr 32 Minuten länger. Die A7 Hannover Richtung Hamburg, ab Hamburg-Heimfeld 14 Minuten mehr. A27 Bremen Richtung Cuxhaven, ab Bremerhaven Süd 12 Minuten. Und die A27 Walsrode Richtung Bremen ist immer noch voll gesperrt für eine Bergung bis in den Abend zwischen Walsrode West und Verden Ost. B6 Westschnellweg Hannover Richtung Nienburg, ab Herrenhäuser Straße 20 Minuten mehr. Und B443 Rethener Straße ab Laatzen 10 Minuten. Im Kreis Celle zwischen Willichhausen und Müden, da ist die Straße auf eine Spur aktuell verengt. Da gibt es eine Unfallaufnahme und ein Blitzanhänger steht im Kreis Lüneburg-Lindau bei Scharnebeck. Das war's. Gute Fahrt.
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0: kleiner Ausflug nach Afrika. Hier am Montag Feierabend bei Antenne Niedersachsen mit Micha Habich. Und ja, ist schon komisch, diese WM, ne? Deutschland ist raus und plötzlich findet man sogar die Engländer ganz sympathisch. Die begeistern ja gerade auch mit ihrem Gesang in der Nacht, ja, der 3:2-Sieg über Mexiko. Und hinterher wurde wieder vom Team und Fans Wonderwall von Oasis gesungen. Richtig geil, ne? Ja, hat aber auch seinen Preis. So klingt Bayern-Stürmer Harry Kane danach beim Interview.
1: My voice is gone. We had to find something. Yeah, I've just been singing there. I can't really talk. It was one of those days that the ref gave a lot against us.
0: Ja, also wenn er schon so klingt, nachdem England ins Viertelfinale eingezogen ist, dann wollen wir gar nicht wissen, wie er klingt, sollte er den Titel gewinnen. Also ganz England freut sich und tanzt und das machen wir jetzt auch mit Max Giesinger in den Feierabend. Antenne Niedersachsen, schönen Feierabend.

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0: Shania Twain macht einfach Laune zum Feierabend. Man, I feel like woman. Hier bei Antenne Niedersachsen.
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0: Ja, der Weg nach Hause oder die Hunderunde heute teilweise noch ein bisschen nass für einige von euch. Es kommt noch einiges runter bei aktuell 19 bis 23 Grad und morgen dann auch viele Wolken, immer wieder Schauer bei 26 Grad maximal.
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3: 5:05, ich bin Frederik Heimann. Schönen guten Abend. Niedersachsen macht seine Straßen fit für die Zukunft. Das Land hat heute ein neues Bauprogramm für die Jahre 2027 bis 2029 vorgestellt.
4: Rund 500 Millionen Euro sollen in Straßen, Brücken und Radwege fließen. Das sind ungefähr 170 Millionen Euro pro Jahr. Damit sollen jedes Jahr bis zu 300 Kilometer Fahrbahn saniert werden. Alleine für Brücken sind für nächstes Jahr rund 37 Millionen Euro geplant. Insgesamt sollen dann bis zum Ende des Programms rund 2000 Kilometer besonders marode Landesstraßen erneuert werden. Hannes Westermann, Nachrichtenredaktion.
3: Hier in Niedersachsen läuft jetzt gleich die Bewerbungsfrist für Direktkandidaturen bei der Kommunalwahl ab. Die Kommunalwahl ist ja am 13. September. Ja, und wer als Landrat, Bürgermeister oder Samtgemeinderbürgermeister antreten will, der hat jetzt auch nur noch 3 Minuten Zeit, sich zu bewerben. Die allermeisten wollen aber in Rat, also in Stadtrat, Bezirksrat oder Ortsrat gewählt werden. Und dafür gibt's jetzt noch 2 Wochen Zeit. Insgesamt dürfen dann 26 Parteien bei der Wahl hier antreten, hat der Landeswahlausschuss heute bekannt gegeben. Und alles, was noch wichtig ist, hat Dirk Zeitler.
5: US-Präsident Trump hat bestätigt, die FIFA im Wirbel um die Rotsperre von US-Stürmer Belogun bei der Fußball-WM selbst um eine Überprüfung gebeten zu haben. Für die USA ist der Fall von großer Bedeutung. In der Nacht tritt das Team des Mitgastgebers im WM-Achtelfinale gegen Belgien an, wahrscheinlich mit ihrem Stürmerstar. Höhere Ausgaben und mehr Schulden, dafür Sparkurs in den Ressorts und bei der Sozialversicherung sowie Steuererhöhungen. Das Bundeskabinett hat den Haushaltsentwurf 2027 beschlossen. Die Pläne stoßen auf breite Kritik. In der Türkei beginnt morgen der NATO-Gipfel. Bei dem 2-tägigen Treffen der Staats- und Regierungschefs der NATO-Staaten soll es um die weitere Stärkung der Abschreckung und der Verteidigungsfähigkeit gehen.
0: Der Antenne Niedersachsen Stau- und Blitzerservice. A1 Bremen Richtung Hamburg, ab Hamburg Stillhorn 18 Minuten mehr. Die A1 Bremen Richtung Osnabrück, ab Obhusen-Mahndorf 14 Minuten. Und A1 Osnabrück Richtung Bremen, Baustellenstau vor der Weserbrücke, ab Stur 32 Minuten mehr. A7 Hannover Richtung Hamburg, ab Hamburg-Hausbruch 13 Minuten. Und A7 Hannover Richtung Kassel, ab Hannover Süd. Da klemmt's auch, 35 Minuten kommen jetzt hier oben drauf. A27 Bremen Richtung Cuxhaven, ab Bremerhaven Süd 8 Minuten und immer noch voll gesperrt ist die A27, Walsrode Richtung Bremen zwischen Walsrode West und Verden Ost. Da hat heute ein Auflieger mit 2 Transformatoren gebrannt. B6 Westschnellweg

0: 2 bis frei.
1: Ja, und Micha, Mareike hat noch ein paar Tage frei. Dafür jetzt aber Frauenpower von Tommy Kitten, Hole Again. Und wir starten mit der WM-Hymne von Shakira. Die, die. Habt einen schönen Montag Feierabend.

durch den Montag. Hier ist Antenne Niedersachsen mit Micha. Und diesen Einsatz hier, den werden ein paar Polizisten aus Niedersachsen so schnell auf jeden Fall nicht vergessen. Ja, da, die Polizei, die trifft in der Nähe vom Bahnhof in Celle nämlich einen nackten Mann. Das reicht eigentlich schon, aber es wird noch ein bisschen kurioser. Der Mann begründet nämlich seine Nacktheit damit so, er ist R2-D2, der Roboter aus Star Wars. Ihr wisst schon, der hier. Ja, die Beamten, die haben sich darum gekümmert, dass der Mann sich ganz schnell wieder anzieht und auch Hilfe bekommt. Und ich glaube, das Einzige, was man in diesem Fall der Polizei wünschen kann, möge die Macht mit euch sein.

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1: Ja, es ist ein grauer Feierabend heute in Niedersachsen. Einzelne Schauer haben wir noch. Temperaturen aktuell 18 bis 23 Grad. Und morgen, ja, dann ebenfalls viele Wolken und auch immer wieder nass bei maximal 26 Grad.
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3: Mit Sarah Buletta. Moin. In Meppen ist ein 88-jähriger Mann tot in einem Teich gefunden worden. Seine Familie hatte die Polizei gerufen, weil sie ihn nicht erreichen konnte. Einsatzkräfte entdeckten ihn schließlich leblos im Wasser mit seinem Aufsitzrasenmäher. Die Polizei geht von einem Unfall beim Rasenmähen aus. Bei einer Kontrolle von Fatbikes, also Fahrrädern mit besonders dicken Reifen und E-Scootern, hat die Polizei in Nordhorn zahlreiche Verstöße festgestellt. Dabei kamen 16 Ordnungswidrigkeiten und 5 Straftaten raus. Ein manipuliertes Fatbike war mit Tempo 50 unterwegs. Und Hilter mit seinen Gemeinden Borklo, Wellendorf, Hankenberge und Eppendorf hat es ins Dorfentwicklungsprogramm des Landes Niedersachsen geschafft. Genauso wie Uelzen in der Grafschaft Bentheim. Die Dörfer kriegen jetzt Fördergelder, um sich fit für die Zukunft zu machen.
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1: A1 Osnabrück Richtung Bremen, Baustellenstau vor der Weserbrücke, Abschnur 32 Minuten mehr. Die A7 Hannover Richtung Kassel, ab Hannover Süd 36 Minuten. Und A30 Bad Dönhausen Richtung Osnabrück. Vorsicht zwischen Melle Ost und Melle West, da liegen mehrere Steine. A30, Osnabrück Richtung Rheine, zwischen Rheine-Kanalhafen und Rheine. Da haben wir Metallteile auf der Straße. Und ein weißer Blitzanhänger steht auf der B243 im Harz zwischen Bad Lauterberg und Tettenborn. Das war's. Gute Fahrt.
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0: frisch vermählt und die Welt wartet immer noch auf ein Foto, ein offizielles Foto von ihrem Hochzeitskleid. Taylor Swift, Opelite, hier am Montagfeierabend bei Antenne Niedersachsen.
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0: Die Nummer gegen Kummer, das Sorgentelefon für Kinder und Jugendliche, hat gerade Hochkonjunktur. Aber das kostenlose Angebot ist trotzdem kein Saisongeschäft, sagt Diplompädagogin Anna Zacharias vom Betreiberverein. Oft geht es bei den Anrufen um ganz andere Probleme als um schlechte Zeugnisse.
2: Bei den Heranwachsenden geht es primär um Liebe, Sexualität, Partnerschaft. Aber stark zugenommen hat vor allen Dingen in den letzten Jahren der Themenbereich psychische Probleme und Gesundheit. Und auch die Themen Einsamkeit, Krankheit und Beziehung zu den Eltern. Das sind Themen, die die Ratsuchenden jetzt auch seit Corona stark beschäftigt.
0: Einsamkeit bei jungen Menschen und das, obwohl Kontakte durch Social Media ja extrem schnell möglich sind. Aber gerade die können auch das Problem sein, sagt Anna Zacharias.
2: Ganz aktuell ein großes Thema, dass viele Jugendlichen sich in den sozialen Medien zum Beispiel vergleichen und dann mit vielleicht Freunden, die da tolle Fotos von Urlauben posten oder wenn sie andere Stars und Sternchen dort sehen, was die für ein tolles Leben führen, sich vergleichen und dann auch einen Rückzug anstreben und merken, dass sie da gar nicht mithalten können. Und das führt dann letztendlich auch wieder zur Einsamkeit.
0: Mehr als 120.000 Beratungen für Kinder, Jugendliche und Eltern gibt es im Schnitt im Jahr. Allein in Niedersachsen sind bei der Nummer gegen Kummer an 10 Standorten rund 300 Ehrenamtliche beschäftigt. Hilfe ist auch per Chat möglich, aber die Pädagogin sagt, dass viele junge Menschen trotzdem lieber anrufen.
2: Sie haben eine Frage oder ein Problem und wollen das sofort beantwortet wissen. Viele Kinder, gerade die Jüngeren zum Beispiel, tun sich auch schwer, ihre Gefühle oder Emotionen zu verschriftlichen. Und dann ist das Telefon das einfachere Medium für sie.
0: Die Nummer gegen Kummer, nicht nur bei Zeugnisstress und anderen Schulproblemen.
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1: Ja, ist teilweise heute nochmal ein nasser Feierabend in Niedersachsen. Viele dicke Wolken, ab und zu Schauer, Temperaturen aktuell noch zwischen 19 und 23 Grad. Morgen geht es dann leider nochmal genauso weiter wie heute. Viele Wolken, einzelne Schauer bei maximal 26 Grad.
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1: Der Antenne Niedersachsen Stau- und Blitzerservice. A1 Bremen Richtung Hamburg, ab Hamburg-Stillhorn 18 Minuten mehr. A1 Osnabrück Richtung Bremen, Baustellenstau vor der Weserbrücke ab Stur 32 Minuten. Und A7 Hannover Richtung Hamburg, ab Hamburg-Waltershof 10 Minuten mehr. A7 Hannover Richtung Kassel, ab Hannover Süd, da braucht ihr aktuell 34 Minuten Geduld.
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1: Mit Sarah Buletta. Moin. In der Region hat es am Wochenende mehrere schwere Unfälle mit Todesopfern gegeben. In Papenburg fuhr ein offenbar Betrunkener mit seinem Kleintransporter mit fast 2 Promille über eine rote Ampel und prallte in einen Kleinwagen. Ein 66-Jähriger und seine 28-jährige Tochter starben. Eine weitere Mitfahrerin wurde lebensgefährlich verletzt. Im Kreis Cloppenburg wurde ein 7-Jähriger auf seinem Fahrrad von einem abbiegenden Auto erfasst. Er starb später im Krankenhaus. Und in Melle geriet ein 41-Jähriger in den Gegenverkehr. Sein Auto stieß frontal mit einem anderen Wagen zusammen. Er und seine beiden Kinder wurden dabei schwer verletzt. In Meppen ist ein 88-jähriger Mann tot in einem Teich gefunden worden. Seine Familie hatte die Polizei gerufen, weil sie ihn nicht erreichen konnte. Einsatzkräfte entdeckten ihn schließlich leblos im Wasser mit seinem Aufsitzrasenmäher. Die Polizei geht von einem Unfall beim Rasenmähen aus. Bei einer Kontrolle von Fatbikes, also Fahrrädern mit besonders dicken Reifen und E-Scootern, hat die Polizei in Nordhorn zahlreiche Verstöße festgestellt. Dabei kamen 16 Ordnungswidrigkeiten und 5 Straftaten raus. Ein manipuliertes Fatbike war mit Tempo 50 unterwegs. Und Hilter mit seinen Gemeinden Borklo, Wellendorf, Hankenberge und Eppendorf hat es ins Dorfentwicklungsprogramm des Landes Niedersachsen geschafft. Genauso wie Uelsen in der Grafschaft Bentheim. Die Dörfer kriegen jetzt Fördergelder, um sich fit für die Zukunft zu machen.
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1: Ich bin Dirk Zeitler. Die amerikanische Fußballnationalmannschaft kann im WM-Achtelfinale gegen Belgien mit Stürmerstar Bellingham auflaufen. Nachdem der Fußball-Weltverband überraschend die Rotsperre des Angreifers auf Bewährung ausgesetzt hatte, erklärte die FIFA nun eine Beschwerde des belgischen Verbandes dagegen für unzulässig. Wofür soll Deutschland im kommenden Jahr Geld ausgeben? Das hat sich die Regierung jetzt überlegt und den Haushaltsentwurf für 2027 verabschiedet. Es geht um viele Milliarden Euro. Kritiker sind alarmiert.
2: Gut 555 Milliarden Euro will die Bundesregierung nächstes Jahr ausgeben. Vor allem für die Verteidigung, aber auch für die Infrastruktur und die Zinsen. Das Geld soll bei den Ressorts und den Zuschüssen für Renten und Krankenversicherung eingespart werden. Außerdem soll es eine Plastikabgabe und höhere Steuern auf Tabak und Alkohol geben. Zusätzlich will Finanzminister Klingbeil an die staatlichen Rücklagen. Er hält das für normal, seine Kritiker nicht. Industrie und Opposition sprechen von einem Offenbarungseid. Für mehr Wachstum müsse das Geld bei Wirtschaft und Verbrauchern bleiben. Tanja Wagner, Nachrichtenredaktion.
1: US-Präsident Trump hat sich vor dem NATO-Gipfel optimistisch über mögliche Fortschritte bei den Bemühungen um ein Ende des Ukraine-Kriegs geäußert. Nach einem Telefonat mit dem russischen Präsidenten Putin sei er sich sicher, dass dieser den Krieg beenden wolle, sagte Trump im Weißen Haus.
3: Das versichert Trump immer wieder und seit langem. Der russische Präsident Putin wolle den Angriffskrieg gegen die Ukraine nun unbedingt beenden. Nach jedem Gespräch mit seinem Moskauer Gegenüber hat Trump volles Vertrauen in Putin. Bleibt abzuwarten, wie das Treffen mit dem ukrainischen Präsidenten Zelensky in Ankara übermorgen verläuft. Trump versichert, man sei mit beiden Seiten in guten Gesprächen, eine Einigung sei näher denn je. Auch Zelensky wolle ein Ende des Krieges, sagt Trump. Er glaube, man werde den Krieg nun beenden. Aus den USA, Tina Eck.
1: Wegen eines weiter um sich greifenden Brandes in Südfrankreich sind inzwischen 10.000 Menschen evakuiert worden. Betroffen sind 26 Ortschaften in einem Gebirgsmassiv westlich von Perpignan, wo die Flammen sich inzwischen durch 4.600 Hektar Fläche gefressen haben. Ein Feuerwehrmann sowie ein Anwohner wurden schwer verletzt.
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1: Ich bin Dirk Zeitler. Wofür soll Deutschland im kommenden Jahr Geld ausgeben? Das hat sich die Regierung jetzt überlegt und den Haushaltsentwurf für 2027 verabschiedet. Es geht um viele Milliarden Euro. Kritiker sind alarmiert.
2: Gut 555 Milliarden Euro will die Bundesregierung nächstes Jahr ausgeben. Vor allem für die Verteidigung, aber auch für die Infrastruktur und die Zinsen. Das Geld soll bei den Ressorts und den Zuschüssen für Renten und Krankenversicherung eingespart werden. Außerdem soll es eine Plastikabgabe und höhere Steuern auf Tabak und Alkohol geben. Zusätzlich will Finanzminister Klingbeil an die staatlichen Rücklagen. Er hält das für normal, seine Kritiker nicht. Industrie und Opposition sprechen von einem Offenbarungseid. Für mehr Wachstum müsse das Geld bei Wirtschaft und Verbrauchern bleiben. Tanja Wagner, Nachrichtenredaktion.
1: Die Pläne der schwarz-roten Koalitionsspitzen für erschwerte Krankmeldungen im Job sorgen weiter für Diskussionen. Kritik kommt jetzt auch aus der Kanzlerpartei. Der Vizevorsitzende des CDU-Arbeitnehmerflügels Bäumler sagte dem Tagesspiegel, dieses völlig unnötige Thema müsse schnell abgeräumt werden.
3: Seit Tagen tobt die Debatte darüber, dass für Arbeitnehmer künftig ab dem ersten Krankheitstag eine Attestpflicht gelten und die telefonische Krankschreibung abgeschafft werden soll. Das hatte schon für massive Kritik von Hausärzten, Krankenkassen und Gewerkschaften gesorgt. Der Vizevorsitzende des CDU-Arbeitnehmerflügels sagt, die Koalition sollte sich lieber anderen Themen zuwenden, statt das Signal an die Menschen im Land zu senden, dass sie ihnen misstraue. Diana Kramer, Nachrichtenredaktion.
1: Der Fachkräftemangel in Deutschland könnte sich Experten zufolge erheblich verschärfen. Laut einer Studie des Kompetenzzentrums Fachkräftesicherung gehen in den nächsten 10 bis 15 Jahren rund 4,6 Millionen Fachkräfte in Rente. Mehr als 3,6 Millionen arbeiteten davon bereits heute in Engpassberufen. Besonders betroffen sind Verkehrs- und Bauberufe. Zum Sport. Die amerikanische Fußballnationalmannschaft kann im WM-Achtelfinale gegen Belgien mit Stürmerstar Balogun auflaufen. Nachdem der Fußballweltverband überraschend die Rotsperre des Angreifers auf Bewährung ausgesetzt hatte, erklärte die FIFA nun eine Beschwerde des belgischen Verbands dagegen für unzulässig. Trotz scharfer Kritik ist der 25-Jährige damit für die Partie heute Nacht in Seattle spielberechtigt.
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5: Mit Sarah Buletta. Moin. In der Region hat es am Wochenende mehrere schwere Unfälle mit Todesopfern gegeben. In Papenburg fuhr ein offenbar Betrunkener mit seinem Kleintransporter mit fast 2 Promille über eine rote Ampel und prallte in einen Kleinwagen. Ein 66-Jähriger und seine 28-jährige Tochter starben. Eine weitere Mitfahrerin wurde lebensgefährlich verletzt. Im Kreis Kloppenburg wurde ein 7-Jähriger auf seinem Fahrrad von einem abbiegenden Auto erfasst. Er starb später im Krankenhaus. Und in Melle geriet ein 41-Jähriger in den Gegenverkehr. Sein Auto stieß frontal mit einem anderen Wagen zusammen. Er und seine beiden Kinder wurden dabei schwer verletzt. In Meppen ist ein 88-jähriger Mann tot in einem Teich gefunden worden. Seine Familie hatte die Polizei gerufen, weil sie ihn nicht erreichen konnte. Einsatzkräfte entdeckten ihn schließlich leblos im Wasser mit seinem Aufsitzrasenmäher. Die Polizei geht von einem Unfall beim Rasenmähen aus. Bei einer Kontrolle von Fatbikes, also Fahrrädern mit besonders dicken Reifen und E-Scootern, hat die Polizei in Nordhorn zahlreiche Verstöße festgestellt. Dabei kamen 16 Ordnungswidrigkeiten und 5 Straftaten raus. Ein manipuliertes Fatbike war mit Tempo 50 unterwegs. Und Hilter mit seinen Gemeinden Borklo, Wellendorf, Hankenberge und Eppendorf hat es ins Dorfentwicklungsprogramm des Landes Niedersachsen geschafft. Genauso wie Uelzen in der Grafschaft Bentheim. Die Dörfer kriegen jetzt Fördergelder, um sich fit für die Zukunft zu machen.
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1: Ich bin David Riemer. Die schwarz-roten Pläne für erschwerte Krankmeldungen im Job stoßen auch in der Koalition selbst auf teils heftige Vorbehalte. Der CDU-Arbeitnehmerflügel forderte die Streichung des Vorhabens der Koalitionsspitzen. Die SPD sprach sich für größtmögliche Freiheit in der Umsetzung aus, sagte Generalsekretär Klüssendorf.
2: Es ist weiter der Aufreger bei den Reformplänen der Regierung. Wer krank ist, soll schon am ersten Tag ein ärztliches Attest vorlegen. Die telefonische Krankschreibung wird abgeschafft. Daran hagelt es Kritik, zu viel Bürokratie, ein Misstrauensvotum, außerdem drohe ein Ansturm auf die Praxen. Und auch bei Schwarz-Rot wachsen die Zweifel. Oft wird darauf hingewiesen, dass die Unternehmen auch abweichende Regeln festlegen können. SPD-Generalsekretär Klüssendorf sieht auch die Möglichkeit von Videosprechstunden. Aus Berlin, Thomas Brockt.
1: Wer Wohngeld bekommt, muss sich absehbar auf Kürzungen oder die komplette Streichung der staatlichen Leistung einstellen. Das Bundeskabinett brachte einen Gesetzentwurf von Bauministerin Hubert auf den Weg, der im nächsten Jahr 1,5 Milliarden Euro und ab 2028 sogar 2 Milliarden Euro pro Jahr beim Wohngeld einsparen soll. Die Änderungen sollen am 1. Januar kommenden Jahres in Kraft treten. Bestehende Wohngeldbescheide bleiben gültig. Es ist ein Skandal, der die Fußballwelt noch länger beschäftigen dürfte. US-Präsident Trump hat inzwischen bestätigt, dass er die FIFA im Wirbel um die Rotsperre von US-Stürmer Balogun selbst um eine Überprüfung gebeten habe. Und kurz vor Anpfiff des WM-Achtelfinals ist nun klar, Balogun darf spielen.
3: Stürmerstar Balogun ist im US-Spiel gegen Belgien heute Nacht dabei, die Rotsperre aufgehoben, Belgiens Beschwerde abgeschmettert. Das ginge ja gar nicht, dass ein Spitzenspieler gesperrt werde, sagte Trump, der bei FIFA-Boss Infantino persönlich vorgesprochen hatte. Da sei kein Foul passiert, sagte Trump fachkundig, da seien nur zwei Topspieler zusammengestoßen, der Schiedsrichter habe falsch entschieden. Die FIFA erklärte Belgiens Beschwerde für ungültig, weil die rote Karte aus einem Spiel, Bosnien-Herzegowina, stammte an dem Belgien nicht beteiligt war. Aus den USA, Tina Eck.
1: Wegen anhaltenden Ascheregens infolge der vulkanischen Aktivität des Ätna auf der italienischen Mittelmeerinsel Sizilien sind am Flughafen Catania derzeit weder Starts noch Landungen möglich. Die Maßnahmen sollen nach derzeitigem Stand bis zum Vormittag gelten. Passagiere wurden gebeten, erst nach Rücksprache mit ihrer Fluggesellschaft zum Flughafen zu fahren.

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1: Ich bin David Riemer. Die Pläne von Union und SPD für strengere Krankmeldungen stoßen auch in der Koalition auf Kritik. Der CDU-Arbeitnehmerflügel fordert, das Vorhaben zu streichen. Die SPD spricht sich für eine möglichst flexible Umsetzung aus. Nach Schätzungen der Kassenärztlichen Bundesvereinigung könnten Krankschreibungen ab dem ersten Krankheitstag rund 30 Millionen zusätzliche Praxisbesuche pro Jahr auslösen. Kanzler Merz will mit den Plänen den Krankenstand senken. Wofür soll Deutschland im kommenden Jahr Geld ausgeben? Das hat sich die Regierung jetzt überlegt und den Haushaltsentwurf für 2027 verabschiedet. Es geht um viele Milliarden Euro, Kritiker sind alarmiert.
2: Gut 555 Milliarden Euro will die Bundesregierung nächstes Jahr ausgeben. Vor allem für die Verteidigung, aber auch für die Infrastruktur und die Zinsen. Das Geld soll bei den Ressorts und den Zuschüssen für Renten und Krankenversicherung eingespart werden. Außerdem soll es eine Plastikabgabe und höhere Steuern auf Tabak und Alkohol geben. Zusätzlich will Finanzminister Klingbeil an die staatlichen Rücklagen. Er hält das für normal, seine Kritiker nicht. Industrie und Opposition sprechen von einem Offenbarungseid. Für mehr Wachstum müsse das Geld bei Wirtschaft und Verbrauchern bleiben. Tanja Wagner, Nachrichtenredaktion.
1: US-Präsident Trump hat sich vor dem NATO-Gipfel optimistisch über mögliche Fortschritte bei den Bemühungen um ein Ende des Ukraine-Kriegs geäußert. Nach einem Telefonat mit dem russischen Präsidenten Putin sei er sich sicher, dass dieser den Krieg beenden wolle, sagte Trump im Weißen Haus.
3: Das versichert Trump immer wieder und seit langem. Der russische Präsident Putin wolle den Angriffskrieg gegen die Ukraine nun unbedingt beenden. Nach jedem Gespräch mit seinem Moskauer Gegenüber hat Trump volles Vertrauen in Putin. Bleibt abzuwarten, wie das Treffen mit dem ukrainischen Präsidenten Zelensky in Ankara übermorgen verläuft. Trump versichert, man sei mit beiden Seiten in guten Gesprächen, eine Einigung sei näher denn je. Auch Zelensky wolle ein Ende des Krieges, sagt Trump. Er glaube, man werde den Krieg nun beenden. Aus den USA, Tina Eck.
1: Die amerikanische Fußballnationalmannschaft kann im WM-Achtelfinale gegen Belgien mit Stürmerstar Balogun auflaufen. Nachdem der Fußball-Weltverband überraschend die Rotsperre des Angreifers auf Bewährung ausgesetzt hatte, erklärte die FIFA nun eine Beschwerde des belgischen Verbands dagegen für unzulässig.

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1: Mit Sarah Buletta. Moin. In der Region hat es am Wochenende mehrere schwere Unfälle mit Todesopfern gegeben. In Papenburg fuhr ein offenbar Betrunkener mit seinem Kleintransporter mit fast 2 Promille über eine rote Ampel und prallte in einen Kleinwagen. Ein 66-Jähriger und seine 28-jährige Tochter starben. Eine weitere Mitfahrerin wurde lebensgefährlich verletzt. Im Kreis Cloppenburg wurde ein 7-Jähriger auf seinem Fahrrad von einem abbiegenden Auto erfasst. Er starb später im Krankenhaus. Und in Melle geriet ein 41-Jähriger in den Gegenverkehr. Sein Auto stieß frontal mit einem anderen Wagen zusammen. Er und seine beiden Kinder wurden dabei schwer verletzt. In Meppen ist ein 88-jähriger Mann tot in einem Teich gefunden worden. Seine Familie hatte die Polizei gerufen, weil sie ihn nicht erreichen konnte. Einsatzkräfte entdeckten ihn schließlich leblos im Wasser mit seinem Aufsitzrasenmäher. Die Polizei geht von einem Unfall beim Rasenmähen aus. Bei einer Kontrolle von Fatbikes, also Fahrrädern mit besonders dicken Reifen und E-Scootern, hat die Polizei in Nordhorn zahlreiche Verstöße festgestellt. Dabei kamen 16 Ordnungswidrigkeiten und 5 Straftaten raus. Ein manipuliertes Fatbike war mit Tempo 50 unterwegs. Und Hilter mit seinen Gemeinden Borklo, Wellendorf, Hankenberge und Eppendorf hat es ins Dorfentwicklungsprogramm des Landes Niedersachsen geschafft. Genauso wie Uelzen in der Grafschaft Bentheim. Die Dörfer kriegen jetzt Fördergelder, um sich fit für die Zukunft zu machen.
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1: Ich bin David Riemer. Die schwarz-roten Pläne für erschwerte Krankmeldungen im Job stoßen auch in der Koalition selbst auf teils heftige Vorbehalte. Der CDU-Arbeitnehmerflügel forderte die Streichung des Vorhabens der Koalitionsspitzen. Die SPD sprach sich für größtmögliche Freiheit in der Umsetzung aus, sagte Generalsekretär Klüssendorf.
2: Es ist weiter der Aufreger bei den Reformplänen der Regierung. Wer krank ist, soll schon am ersten Tag ein ärztliches Attest vorlegen. Die telefonische Krankschreibung wird abgeschafft. Daran hagelt es Kritik. Zu viel Bürokratie. Ein Misstrauensvotum, außerdem drohe ein Ansturm auf die Praxen. Und auch bei Schwarz-Rot wachsen die Zweifel. Oft wird darauf hingewiesen, dass die Unternehmen auch abweichende Regeln festlegen können. SPD-Generalsekretär Klüssendorf sieht auch die Möglichkeit von Videosprechstunden. Aus Berlin, Thomas Brockt.
1: Wer Wohngeld bekommt, muss sich absehbar auf Kürzungen oder die komplette Streichung der staatlichen Leistung einstellen. Das Bundeskabinett brachte einen Gesetzentwurf von Bauministerin Hubert auf den Weg, wodurch in den nächsten Jahren mehrere Milliarden Euro beim Wohngeld eingespart werden sollen. Die Änderungen sollen am 1. Januar 2027 in Kraft treten. Bestehende Wohngeldbescheide bleiben gültig. Es ist ein Skandal, der die Fußballwelt noch länger beschäftigen dürfte. US-Präsident Trump hat inzwischen bestätigt, dass er die FIFA im Wirbel um die Rotsperre von US-Stürmer Balogun selbst um eine Überprüfung gebeten habe. Kurz vor Anpfiff des WM-Achtelfinals ist nun klar, Balogun darf spielen.
3: Stürmerstar Balogun ist im US-Spiel gegen Belgien heute Nacht dabei, die Rotsperre aufgehoben, Belgiens Beschwerde abgeschmettert. Das ginge ja gar nicht, dass ein Spitzenspieler gesperrt werde, sagte Trump, der bei FIFA-Boss Infantino persönlich vorgesprochen hatte. Da sei kein Foul passiert, sagte Trump fachkundig, da seien nur zwei Top-Spieler zusammengestoßen, der Schiedsrichter habe falsch entschieden. Die FIFA erklärte Belgiens Beschwerde für ungültig, weil die rote Karte aus einem Spiel, Bosnien-Herzegowina, stammte, an dem Belgien nicht beteiligt war. Aus den USA, Tina Eck.
1: Spanien hat Cristiano Ronaldo einen bitteren Abschied von der WM-Bühne beschert und seine eigenen Titelansprüche untermauert. Der Europameister feierte dank des späten Treffers von Joker Mikel Merino in der Nachspielzeit einen 1-0-Sieg gegen Portugal und zog erstmals seit dem Titelgewinn 2010 wieder in ein WM-Viertelfinale ein.

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1: Wir reden heute über Gemüse. Ich bin ja leider nicht so der Gemüsefan, das ist ein echtes Problem. Ich mag so sehr viele gesunde Gemüsesorten gar nicht. Das gibt zu Hause mit meinem Mann auch immer so ein bisschen Stress, wenn er mal mit Kochen dran ist, weil ich keine Zwiebeln mag. Ich mag keine Tomaten, keinen Spinat, keine Auberginen, ja. Es ist nicht leicht mit mir. Mir ist aber logischerweise klar, Gemüse ist total wichtig für eine gesunde Ernährung, am besten direkt vom Feld. Und genau über das Gemüse und über dieses Obst reden wir heute mal ausführlicher. Und zwar nicht das, was bei euch im Supermarkt oder im Discounter liegt. Wir reden über die Bio-Kiste. Frisches Gemüse, das vom Erzeuger im Abo direkt zu euch nach Hause kommt. Und wir klären wie immer die Frage, Bio-Kiste machen oder lassen? Biokisten im Abo, die gibt's schon recht lange. Ich kann mich erinnern, dass ich so rund um 2012 oder 2013 auch so ein Abo hatte in Berlin. Jede Woche stand da eine Kiste vor der Tür, bunt gemischt mit Obst und Gemüse. Und was drin sein wird, das wusstest du vorher nie so genau. Da ging's natürlich immer um die aktuelle Ernte, um Obst und Gemüse, das eben gerade verfügbar ist. Ich weiß noch, dass die ganze Aufmachung immer sehr öko war. Ne? Das Ganze war in der Holzkiste, das Gemüse noch dreckig, Erde dran, sah ebenso aus wie ja gerade frisch geerntet. Aus dieser kleinen Firma ist mittlerweile eine sehr große Company geworden. Ein ganzer Markt ist hier entstanden. Und aus der Gemüsekiste ist ein rundum Lebensmittelservice geworden. Diese Abokisten, die sind nach wie vor im Trend, gibt's in ganz, ganz vielen Varianten. Und wir wollen uns heute mal diese Biokisten ganz genau anschauen. Insbesondere für mich die wichtigste Frage. Was ist da drin? Was bekomme ich da für mein Geld? Ist das alles bio und vor allem regional? Und welche Fallstricke lauern da? Ja, bei so einem Thema versuche ich erstmal mir so einen kleinen Marktüberblick zu verschaffen. Das ist schon mal eine Herausforderung, weil es bei den Kisten mittlerweile so viele Anbieter gibt. Auf der einen Seite die, die nur regional agieren, also wirklich kleine Firmen, die nur in einem ganz bestimmten Gebiet verfügbar sind. Das ist meist in den großen Städten zu finden. Und dann gibt's noch die überregionalen Anbieter, die auch deutschlandweit verschicken. Mein erstes Gefühl dabei ist natürlich, okay, die Kleinen aus der Region sind wahrscheinlich dann auch in Bezug auf das Thema Nachhaltigkeit zu bevorzugen, weil sie eben nur regionale Produkte in die Kiste packen. Also alles wurde eben in der Region hergestellt. Bei denen, die national versenden, sieht's dann wahrscheinlich leider ein bisschen anders aus. Die werden am Ende des Tages vielleicht auch nur das an Obst und Gemüse in die Kiste packen, was ich auch in meinem Bio-Supermarkt um die Ecke finde. Das gilt es jetzt natürlich mal genauer zu überprüfen. Ich habe mir mal einige der Anbieter ganz genau angeschaut und mal mit eben diesen angefangen, den nationalen Versendern. Bei einem der großen Anbieter finde ich ganz cool, dass sie bei den Gemüse- und Obstkisten auf Lebensmittel setzen, die nicht so ganz der Norm entsprechen. Wir wissen ja, alles im Supermarkt soll vermeintlich gerade, schön, ohne Druckstellen, bloß nicht krumm und schief daherkommen. Und genau hier werden diese Produkte verkauft über diese Kiste. Also da liegt halt eben wirklich die schiefe Möhre oder Salatgurke drin. Das finde ich wirklich gut, weil in der konventionellen Produktion werden genau diese Gemüse oder auch dieses Obst aussortiert, entweder vernichtet oder ganz anders verarbeitet. Wenn man dann etwas tiefer hineinschaut, habe ich aber auch festgestellt, nicht alle Produkte in der Kiste kommen auch aus Deutschland. Also die Banane aus Ecuador, die Gurke aus Italien, die Kiwi auch, der Rotkohl aus Holland. Das finde ich aus Klimaschutzgründen so medium gut. Hier in dem speziellen Fall wirbt die Firma mit klimaneutralem Versand. Das aber auch nur, wie ich das sehe, für den Versand innerhalb Deutschlands. Der Transport vom Erzeuger nach Deutschland, dazu findet sich wenig auf der Homepage. Ich vermute mal, der läuft relativ konventionell. Ich habe noch einen zweiten Anbieter rausgesucht, der ebenfalls national arbeitet. Auch da ist es so, dass die Ware aus ganz Deutschland kommt und dann eben per Post verschickt wird. Da unterscheiden sich die Anbieter im Regelfall wenig. Ich habe da mal stichprobenartig bei den regionalen Anbietern geschaut. Da sieht's ein bisschen besser aus. Die Auswahl teilweise etwas eingeschränkt, aber dafür waren fast 100% der Produkte wirklich aus der Region. Okay, dafür bekommst du dann halt eben bei diesen Anbietern keine Bananen oder auch keine Kiwi in der Kiste, aber dafür halt eben wirklich Produkte, die im Umfeld hergestellt wurden. Kurzer Blick noch auf die Kosten. Im Schnitt kostet das Gemüse bzw. Obst in der Kiste 6 Euro pro Kilo. Das war so der Durchschnittspreis bei all den Anbietern. Im Vergleich zum Bio-Supermarkt, ja, empfinde ich das schon ein klein wenig teuer. Also Äpfel gibt's da schon für 2 Euro das Kilo, Paprika oder Brokkoli aktuell so für 4 Euro das Kilo. Also gerade wenn man Angebote wahrnimmt im Supermarkt, dann ist das schon die Alternative, die deutlich günstiger ist. Aber nehme ich alles zusammen in meiner Recherche, dann bin ich für ein Machen mit Einschränkungen. Fangen wir mit dem Positiven an. Wenn du auf die Bio-Kiste setzt, dann hilft das sicher bei einer guten Ernährung. Du bekommst immer frisches Obst und Gemüse. Teilweise lernst du vielleicht auch ganz neue Sorten kennen. Du solltest aber immer im Blick behalten, ob du die regelmäßigen Lieferungen auch wirklich verbrauchst oder am Ende zu viel wegwirfst. Aber ein Kürbis oder so ein Blumenkohl, der kann ja auch mal ein nettes Mitbringsel sein. Wenn du dich dafür entscheidest, es mal zu probieren, dann setze lieber auf einen regionalen Anbieter für die Gemüse-Obstkiste und checke vorab ganz genau, woher die Produkte wirklich kommen. Ich würde alles meiden, was eben nicht aus Deutschland kommt. Da ist das mit der Nachhaltigkeit dann echt ein Problem. Wenn du in der Kiste eben Gemüse oder Obst aus Ecuador, Holland oder auch Italien mit drin hast, das ist nicht nachhaltig, selbst wenn da vielleicht Geld in die Hand genommen wird, um das CO2 zu kompensieren.
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1: Ich bin David Riemer. Die schwarz-roten Pläne für erschwerte Krankmeldungen im Job stoßen auch in der Koalition selbst auf teils heftige Vorbehalte. Der CDU-Arbeitnehmerflügel forderte die Streichung des Vorhabens der Koalitionsspitzen. Die SPD sprach sich für größtmögliche Freiheit in der Umsetzung aus, sagte Generalsekretär Klüssendorf.
2: Es ist weiter der Aufreger bei den Reformplänen der Regierung. Wer krank ist, soll schon am ersten Tag ein ärztliches Attest vorlegen. Die telefonische Krankschreibung wird abgeschafft. Daran hagelt es Kritik, zu viel Bürokratie. Ein Misstrauensvotum, außerdem drohe ein Ansturm auf die Praxen. Und auch bei Schwarz-Rot wachsen die Zweifel. Oft wird darauf hingewiesen, dass die Unternehmen auch abweichende Regeln festlegen können. SPD-Generalsekretär Klüssendorf sieht auch die Möglichkeit von Videosprechstunden. Aus Berlin, Thomas Brockt.
1: Wer Wohngeld bekommt, muss sich absehbar auf Kürzungen oder die komplette Streichung der staatlichen Leistung einstellen. Das Bundeskabinett brachte einen Gesetzentwurf von Bauministerin Huberts auf den Weg, wodurch in den nächsten Jahren mehrere Milliarden Euro beim Wohngeld eingespart werden sollen. Die Änderungen sollen am 1. Januar kommenden Jahres in Kraft treten. Bestehende Wohngeldbescheide bleiben gültig. Es ist ein Skandal, der die Fußballwelt noch länger beschäftigen dürfte. US-Präsident Trump hat inzwischen bestätigt, dass er die FIFA im Wirbel um die Rotsperre von US-Stürmer Balogun selbst um eine Überprüfung gebeten habe. Kurz vor Anpfiff des WM-Achtelfinals ist nun klar, Balogun darf spielen.
3: Stürmerstar Balogun ist im US-Spiel gegen Belgien heute Nacht dabei, die Rotsperre aufgehoben, Belgiens Beschwerde abgeschmettert. Das ginge ja gar nicht, dass ein Spitzenspieler gesperrt werde, sagte Trump, der bei FIFA-Boss Infantino persönlich vorgesprochen hatte. Da sei kein Foul passiert, sagte Trump fachkundig, da seien nur zwei Top-Spieler zusammengestoßen, der Schiedsrichter habe falsch entschieden. Die FIFA erklärte Belgiens Beschwerde für ungültig, weil die rote Karte aus einem Spiel, Bosnien-Herzegowina, stammte, an dem Belgien nicht beteiligt war. Aus den USA, Tina Eck.
1: Spanien hat Cristiano Ronaldo einen bitteren Abschied von der WM-Bühne beschert und seine eigenen Titelansprüche untermauert. Der Europameister feierte dank des späten Treffers von Joker Mikel Merino in der Nachspielzeit einen 1-0-Sieg gegen Portugal und zog erstmals seit dem Titelgewinn 2010 wieder in ein WM-Viertelfinale ein.

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1: Schön, dass ihr wieder mit dabei seid. Und Lisa ist natürlich auch wieder mit am Start. Was wäre dieser Podcast auch ohne Lisa? Nicht viel auf jeden Fall. Und Lisa, schön, dass du natürlich wieder mit dabei bist. Und ich wollte dich aber gern mal etwas fragen, was ich dich schon lange nicht mehr gefragt habe. Was war dein Trainingsmoment der Woche?
2: Mein Trainingsmoment der Woche war der Hund Cleo. Cleo hat nämlich bis vor 4 Wochen ungefähr noch 1 Stunde lang durchgebellt. Wirklich komplett die ganze Stunde durchgebellt. Und man konnte sich nicht unterhalten, die Menschen konnten nicht mitmachen und Cleo hat eigentlich nur abgewartet an der Seite und hat gelernt, Hunde anzugucken und dabei nicht zu bellen. Und diese Woche hat sie eine komplette Stunde mitgemacht und hat, glaube ich, 3-mal gebellt.
1: Boah.
2: Ja, das war echt schön.
1: Und boah, crazy.
2: Die machen jetzt noch nicht so ganz normal mit, also wie man sich das jetzt vielleicht denken kann, aber zumindest kann Cleo in der Gruppe stehen und so leichte Übungen mitmachen. Das war echt schön.
1: Das finde ich auch.
2: Ja, das
1: vor allen Dingen ist das
2: gut.
1: Ja auch echt eine Erleichterung, glaube ich, auf aller Seiten.
2: Ja.
1: So, oder?
2: Also ist für alle gut. Für die Besitzer vielleicht auch an Position 1. Dann kommt vielleicht Cleo, für die das wirklich gut ist. Dann komme ich, die Stimme ein bisschen schont, wenn Cleo nicht die ganze Zeit schreit wie am Spieße. Für die anderen Hunde, also natürlich auch für Cleo selber, für die anderen Hunde, die nicht permanent gestresst dadurch sind. Und aber auch die anderen Teilnehmer, weil die waren natürlich auch irgendwann so ein bisschen
1: Ja, das wollte ich auch gerade sagen.
2: Und trotz alledem war natürlich immer, hey, voll gut, dass man diesem Hund so eine Chance gibt, voll gut, dass sie hier dran teilnehmen kann, dass sie das lernen, wenn nicht hier, wo dann und so weiter. Und aber ich, trotzdem, wenn da so ein ganzer Hund, also die ganze Stunde lang bellt, ey, da bist du am Ende schon, klingelt's auf dem Ohr.
1: Ja, das glaube ich.
2: Aber wie gesagt, diese Woche hat Cleo voll wenig gebellt, sie konnte mitmachen, das hat mich sehr, sehr, sehr gefreut.
1: Das freut mich für alle Beteiligten auf jeden Fall.
2: Ich auch. Was war dein Trainingsmoment mit Taylor letzte Woche?
1: Letzte Woche war es
2: auch... Ich habe nämlich gehört, dass das ganz gut war letzte Woche.
1: Boah, Taylor war richtig gut.
2: Aber ihr seid ja nicht mehr Welpe, also Junghundekurs.
1: Jung. Taylor war tatsächlich echt richtig gut.
2: Ja, ich habe schon einen natürlich direkten Report davon gehört.
1: Ja, doch. Also ich glaube, was Taylor tatsächlich extrem geholfen hat an dem Tag, also sie war eh gut drauf. So, ich glaube, das wäre auch sowieso eine gute Stunde an sich geworden. Aber was ihr, glaube ich, extrem geholfen hat, war, dass die Hunde zum allerersten Mal vor der eigentlichen Stunde ein bisschen spielen durften. Mhm. Und sie natürlich ihre Energie da ein bisschen rauslassen konnte. Und ich weiß natürlich auch, dass das komplett ins Gegenteil überschlagen kann, dass Hunde danach nicht mehr ansprechbar sind und dann nur noch spielen wollen. Bei Taylor ging das aber tatsächlich. Also das war dann danach irgendwie okay. So, weil wir waren dann auch zum Beispiel, wir haben Deckentraining gemacht. Und wir waren dann zum Beispiel auch an dem Punkt, wo wir dem Hund sozusagen von einer Distanz auf die Decke schicken sollten. Und sie war ganz dicht an Polly dran.
2: Mhm.
1: Und das hat sie überhaupt nicht gejuckt.
2: Ja,
1: sie ist nicht einmal zu Polly gegangen.
2: Manchmal ist das tatsächlich, wenn die vorher so ein bisschen Druck abgespielt haben, gut. Wie du schon sagst, manchen gelingt das überhaupt nicht gut. Manche sind danach so hyper, dass halt nichts mehr geht. Aber ist ja cool, wenn das für Taylor so positiv sich geäußert hat.
1: Das hat sich super geäußert bei ihr an dem Tag.
2: Vorher immer so ein bisschen spielen.
1: Wahrscheinlich ja, ne? Wahrscheinlich einfach ein bisschen Energie rauslassen bei ihr.
2: Klar, jetzt sagt man natürlich, der Hund kann nicht immer vorher erst spielen, dann kann er sich konzentrieren.

0: vorher erst spielen, ja, dann kann er sich konzentrieren. Das ist ja genau das, was wir nicht wollen, wo wir auch sagen, hey, da muss der Hund auch mal hintrainieren, dass er auch mal Frust aushält, obwohl er spielen will, sich zu konzentrieren. Aber klar, wenn das eine kleine Hilfe ist, kann man das ja vielleicht machen. Nicht immer mit der ganzen Gruppe, aber vielleicht mit einem Einzelnen oder so.
1: Ja, auf jeden Fall hat ihr das, glaube ich, geholfen. Und danach durfte sie dann auch noch mal spielen. Also sie hatte den Glückstag schlechthin. Es gab auch noch Käse als Leckerli. Also das war ihre Traumstunde.
0: Eieiei. Weihnachten, Ostern, Geburtstag auf einen Tag.
1: Das war wirklich, das war ihr Highlight. Aber sie hat es wirklich gut gemacht. Also auch alleine, sie musste dann halt zu jedem anderen Hund hingehen und musste vor jedem anderen Hund Platz machen. So, wir haben das natürlich in unserer Distanz gemacht. Bei manchen Hunden kann sie auch näher rangehen, bei manchen nicht. So, aber das hat auch, sie hat vor jedem Hund Platz gemacht, also hat sie sehr, sehr ordentlich gemacht.
0: Cool.
1: Für die kleine Mausi, die immer ein bisschen reizüberflutet ist.
0: Sehr, sehr gut.
1: Also, das war sehr, sehr schön. Jetzt haben wir ja erstmal Pause. Mal schauen, wie es dann in 2 Wochen ist.
0: Manchmal kann so eine Pause total gut sein. Manchmal kann so eine Pause auch richtig so nach hinten losgehen.
1: Ja, wir werden es sehen.
0: Wir werden sehen.
1: Schauen wir mal, was wird, ne? Auf jeden Fall war das wirklich schön und ihr hat das, glaube ich, auch ganz viel Spaß gemacht. Sie war sehr, sehr happy, das hat man gemerkt.
0: Ja, cool.
1: Und irgendwie auch nicht so, dass sie auch im Spiel nicht irgendwie nur komplett draufgegangen ist. So, sie durfte dann ja noch mit dem Hund unserer Hundetrainerin spielen, sozusagen. Du hast ja mehrere bei dir, die liebe Theresa, und da hat sie dann am Ende gar, also die waren da, haben sich angeguckt, haben sich angeguckt und haben gar nicht mehr wirklich miteinander gespielt, sondern waren einfach nur beieinander.
0: Ja, schön.
1: So, dass sie auch irgendwie gemerkt hat, so, okay, ich muss jetzt hier gar nicht Vollgas geben. So, das war auch schön.
0: Schöner Lernprozess, ne? Dass Hunde nicht immer nur spielen müssen, sondern auch einfach mal koexistieren können und einfach so super entspannt miteinander sind, ne?
1: Ja,
0: das ist
1: voll.
0: Manchmal mehr wert, um ehrlich zu sein, als dieses permanente Spielen. Das Spielen sieht schön aus und man denkt so, wow, jetzt tut man ihm was Gutes, aber unser Trainerherz hüpft eigentlich immer höher, wenn Hunde so eher so miteinander einfach schön sind.
1: Ja.
0: Miteinander einfach schnuppern können und so sich sein lassen können. Das ist manchmal viel mehr wert.
1: Ja, voll. Und bei Taylor ist es natürlich so, ich meine, sie ist ein Schäferhund und wenn sie spielt, dann hat sie natürlich auch automatisch mehr Kraft als die anderen, auch wenn sie gar nicht da bewusst irgendwie reingeht. Weil ich glaube, sie ist im Spiel schon, klar ist sie ein bisschen wilder, würde ich sagen, in Anführungsstrichen, weil sie halt einfach schneller ist als andere.
0: Und größer.
1: Und größer. Mhm. Aber sie ist eigentlich eher zurückhaltend im Spiel, finde ich. Also sie ist nicht so eine Hau-drauf-Nase.
0: Naja, aber so ein Schäferhund, wenn der mal die Tatze rausholt und einem kleinen Mini-Pudel einfach die Tatze so im Spielen auch einfach nur drauf haut, sage ich mal, das ist natürlich für so ein Mini-Pudel schon mal echt eine richtige Schelle, ne? Für Taylor ist es einfach nur so ein Drauflegen. Das sind Kräfteunterschiede einfach, ne?
1: Eben. Das macht sie Gott sei Dank nicht so wirklich.
0: Okay.
1: Sie war auch sehr irritiert. Wilma ist ja sehr, sage ich mal, manchmal gegenüber Weibchen, meinte Therese auch, ich hoffe, es ist in Ordnung, dass ich das erzähle, sehr bestimmt.
0: Das ist doch ein nettes Wort.
1: Sehr bestimmt, von wegen, das ist meine Grenze und nicht weiter. Und Wilma kannte auch tatsächlich Schäferhunde nicht so wirklich. Und Taylor war super interessiert an Wilma. Das war total lustig, obwohl Wilma ihr wirklich sehr deutlich die Grenze aufgezeigt hat. Taylor ist immer wieder hin, aber auch so ganz, immer so mit der Schnauze, immer so ganz vorsichtig. Und dann irgendwann war es okay.
0: Ja, dann hatte Wilma einen guten Tag.
1: Ja.
0: Nein, Wilma weiß einfach, wo ihre Grenzen sind und das, muss man sagen, macht sie sehr, sehr fein, sehr, sehr gut. Also da gibt es nichts dran auszusetzen.
1: Nee, überhaupt nicht.
0: Ja.
1: Und Taylor kannte das halt nicht. So, weil in der Hundeschule ansonsten bei den anderen, also so deutlich wie Wilma macht es da auf jeden Fall keiner.
0: Darf man aber nicht sagen, Wilma ist halt auch deutlich älter, ne?
1: Ja.
0: Die ist viel souveräner als natürlich so ein Junghund.
1: Eben, genau.
0: Da merkt man dann den Unterschied.
1: Da merkt man eben den Unterschied. Aber es hat auf jeden Fall gut funktioniert. Taylor hatte ihren Happy Tag hoch 10, also das war richtig, richtig schön.
0: Trag ihn dir in deinen Kalender mit einem dicken Herz ein, dass wenn nicht so gute Tage kommen, du dir diesen Tag in Erinnerung rufst und dir denkst, ah,
1: es kann auch anders sein.
0: Der Hund ist nicht kaputt. Er kann.
1: Nein, das weiß ich ja auch. Ich meine, wir sind ja jetzt so kurz, also wir sind ja schon Anfang Pubertät, aber ich glaube, die schlimme Phase, die kommt erst noch.
0: Nee,
1: gar nicht.
0: Bleibt
1: ne?
0: bei euch bestimmt aus.
1: Nee, das glaube ich nicht.
0: Überspringt euch um eine Generation.
1: Nee, das glaube ich nicht. Ich glaube nicht. Die testet ja auch schon ganz gut, aber es wird sicherlich auch nicht nur mal 10 Minuten testen geben, sondern es wird, glaube ich, auch mal Tage und Wochen geben, wo getestet wird.
0: Wahrscheinlich, um ehrlich zu sein, wahrscheinlich.
1: Wahrscheinlich schon, ne? Naja.
0: Es würde mich wundern, wenn nicht, sagen wir es so.
1: Mich würde es auch tierisch wundern.
0: Und jetzt muss man mal go for it, Taylor. Teste deine Grenzen aus, wer weiß, was noch geht.
1: Ja, naja, sie möchte ja unbedingt ins Bett.

0: So, siehst du, dann schaffst du vielleicht noch mit ein bisschen nett gucken, vielleicht. Wer weiß das schon?
1: Wer weiß.
0: Nein, Quatsch, aber ich sag immer, wenn der Hund es nicht testet, woher soll er dann seine Grenzen und seine Regeln kennen?
1: Ja,
0: das
1: natürlich.
0: Es ist völlig normal.
1: Ja.
0: Ja.
1: Ja, ja.
0: Das heißt natürlich nicht, dass dann irgendwelche Regeln eingebrochen werden müssen und dass der Hund dann ins Bett aufs Sofa darf. Das meine ich damit nicht, aber natürlich muss er das testen.
1: Ja, natürlich. Jetzt
0: und auch
1: vollkommen normal.
0: Ein drittes Mal testen.
1: Ja, man muss ja ausprobieren. Vielleicht gibt es irgendwann doch ein Jahr.
0: Ja, wer weiß das schon.
1: Eben.
0: Und allein dafür lohnt es sich.
1: Aus Taylors Sicht auf jeden Fall.
0: Aus sehr eindeutig. Und da wir hier aus Hundesicht sprechen, bin
1: Richtig.
0: Ich für Taylor.
1: Auf jeden Fall. Ich glaube, das macht Spaß und man merkt halt auch einfach, so, sie ist ja jetzt fast 8 Monate, meine ich. Ja, fast 8 Monate.
0: Ist sie schon so alt?
1: Ja.
0: Oh, okay.
1: Ja, crazy, ne?
0: Geht das?
1: Ja.
0: Ja, okay, das scheint jetzt mir, kommt mir gar nicht so lang vor.
1: Mir auch nicht, aber die war halt ja auch so ein kleiner Flauschi und ich denke mir gerade die ganze Zeit, wo ist dieses kleine
0: Krass,
1: Flauschi
0: ne,
1: hin?
0: Dass das geht.
1: Wo ist dieser kleine Flauschi
0: hin? Dass die Haut so mitwächst.
1: Ja, ich weiß
0: ja bei Menschen auch so, aber ich finde bei Hunden ist es schon, weil es so schnell geht, fragt man sich, wie der Körper so schnell hinterherkommt mit Wachsen.
1: Ja, vor allen Dingen ist ja eben auch dieses, irgendwie der Kopf ist ja überhaupt noch nicht, also das Gehirn ist überhaupt nicht mitgewachsen in Anführungsstrichen.
0: Ich wiederhole mich sehr gerne. Im ersten Jahr kommt die Höhe, im zweiten Jahr kommt die Breite, im dritten Jahr kommt das Gehirn und bei langhaarigen Aussies kommt im vierten Jahr das schöne Fell.
1: Ja.
0: Man sagt es nicht ohne Grund so. Also,
1: ja, ja.
0: Wenn ihr ein Pubertier da draußen habt, ihr müsst bis zum dritten Jahr warten, dann wird alles besser.
1: Wobei es auch jetzt schon, ne? Also ich finde, man merkt diese...
0: Ein bisschen Gehirn hat sie schon.
1: Ja, ich finde, man merkt einfach diese Schritte, dass da schon auch Dinge, also Prozesse angestoßen sind im Gehirn, so.
0: Ich finde es immer, ich habe irgendwann mal gesagt, ihr kennt doch so Schneekugeln, die so mit Wasser gefüllt sind und so diesen weißen Schnee drin haben. Dieser weiße Schnee ist das Gehirn. Das liegt auf dem Boden. Also Gehirn ist da. Und ab und zu schüttelt es bei so Hunden so das Gehirn durch und dann schneit das. So ist das bei so pubertierenden Hunden. Dann ist halt manchmal so Glitzerknete oder halt so Schneegestöber.
1: Ja.
0: Dann ist kurz mal schlechte Sendeverhältnisse und wenn sich das wieder gelegt hat, dann kannst du wieder durchgucken.
1: Ja, eben. Und das geht auch jetzt schon manchmal. Es wird schwierig sein.
0: Dann legt sich der Schnee gerade.
1: Genau, dann legt sich der gerade, aber es gibt mit Sicherheit auch Phasen, wo dann mal wieder
0: so Schneekugel mal geschüttelt wird.
1: So ein richtiger Wintereinbruch ist über mehrere Tage. Naja, auf jeden Fall wollen wir heute mit euch über ein Thema sprechen, welches ihr euch tatsächlich schon lange von uns gewünscht habt. Und es ist ja auch, würde ich sagen, ein kontroverses Thema, Lisa, oder? Wir wollen
0: Super
1: mit
0: krass,
1: euch...
0: Ja.
1: über Kastration sprechen. Kannst du denn diese Kontroverse diesbezüglich verstehen zu dem Thema?
0: Ja, total.
1: Okay. Was ist denn das Kontroverse?
0: Das Kontroverse ist eigentlich das Thema, muss mein Hund kastriert werden, weil er auf anderen Hunden aufreitet? Muss mein Hund kastriert werden, weil er Dominanzgehabe zeigt? Meine Hündin muss kastriert werden, weil ich nicht will, dass sie den Teppich voll blutet? Und das ist halt, das machen sich viele Leute sehr, sehr leicht und sagen einfach, ja, ist so logisch, dass die kastriert werden. Und das finde ich nicht so einfach zu beantworten, zumal, das wirst du ja vielleicht auch gleich noch erzählen, dass das in Deutschland auch gar nicht so einfach erlaubt ist, rein theoretisch.
1: Rein theoretisch.
0: Da gibt es nämlich einen Paragraphen und der sagt eindeutig, dass man, das ist das Tierschutzgesetz in Deutschland, dass man nicht einfach ohne medizinische Grundlage einem Hund entweder Körperteile abschneiden, amputieren darf, dass man Organe entnehmen darf oder dass man sonst irgendwelche Operationen an diesem Tier, da steht Wirbeltier, durchführen darf. Außer es gibt eben eine medizinische Begründung. Und diese medizinische Begründung kann natürlich nur ein Tierarzt geben.
1: Das stimmt, die können wir als Halter nicht liefern.
0: Nein, das heißt, du kannst nicht einfach zum Tierarzt gehen und sagen, mein Hund, der bellt immer so viel und jetzt, der missfällt mir, zieht auch so doll an alleine, jetzt möchte ich den gern kastriert haben. Ein seriöser Tierarzt würde dann sagen, Moment, stopp mal, das ist definitiv kein Grund für eine Kastration.
1: Zu Recht auch.
0: Ja, natürlich. Also ich
1: Vor allen Dingen löst sich nicht alles mit einer Kastration.
0: Na, längst nicht. Längst nicht. Genau, das ist nämlich auch noch was, das sind so Mythen. Kastriere ich meinen Hund, egal ob Hündin oder Rüde, dann sind die Probleme weg.
1: Mhm. Ja,
0: das ist natürlich Wunschdenken, ne?
1: Das stimmt.
0: Durch eine Kastration verändere ich ja nur den Hormonstatus beim Hund und nicht den Charakter.
1: Nee, das kann man ja Gott sei Dank auch nicht wirklich an dem Charakter des Hundes rumdoktern. Ich glaube, das wäre... ganz schön fatal.
0: Ja, dann würden, glaube ich, sehr viele Leute dummerweise am Charakter des Hundes rumdoktoren.
1: Ja.
0: Und das wäre natürlich total schade.
1: Sind eben halt einzigartig, so wie wir ja auch.
0: Ja, genau.
1: In unserem Charakter.
0: Genau. Und nur weil uns der Charakter vermeintlich nicht passt,
1: ja,
0: kann ja der Hund erstmal nichts dazu.
1: Nee, eben.
0: Also von daher wäre es natürlich doof, wenn man daran rumoperieren kann, kann man nicht. Von daher muss man sich ja glücklicherweise die Frage schon mal nicht stellen.
1: Das stimmt. Das brauchen wir nicht. Aber vielleicht kannst du ja mal sagen, was überhaupt Kastration ist und was das bedeutet.
0: Genau. Also man unterscheidet ja zwischen Sterilisation und Kastration. Sterilisation.
1: Du wusstest, dass ich darauf hinaus wollte.
0: Ich habe es geahnt.
1: Okay, mach weiter.
0: Nehmen wir erstmal die Sterilisation. Die wird eigentlich eher ganz, ganz selten gemacht. Das ist bei Hündinnen und Rüden möglich. Und da sterilisiert man, sprich man klemmt oder man schneidet die Samenstränge durch. Das sind entweder die Eileiter oder beim Rüden eben wirklich die Samenstränge am Hoden. Das bedeutet aber, dass eine Hündin immer noch läufig werden kann. Das bedeutet auch, dass eine Hündin immer noch Hormone produziert. Es bedeutet auch, dass ein Rüde immer noch Hormone produziert. Das heißt, eine Sterilisation ist nicht das, was sich wahrscheinlich die meisten in Anführungsstrichen wünschen. Da geht es nämlich darum, und das ist bei der Kastration der Fall, dass eben komplett die Keimlinge, also da, wo sozusagen die Hormone gebildet werden, also wirklich der komplette Hoden entfernt wird oder bei der Hündin eben der komplette Eierstock, gegebenenfalls sogar noch die Gebärmutter. Genau, das wird also komplett entfernt, ist natürlich auch nicht wiederherstellbar, weil einmal weg, einmal weg.
1: Ja.
0: Und das bedeutet dann auch, dass der Hund oder die Hündin nicht mehr die entsprechenden Hormone bildet. Also auch nicht mehr läufig wird und der Hund auch keine Babys mehr zeugen kann. Und dann gibt es noch Nummer drei, den Kastrationschip. Den kann man eben bei Rüden setzen. Der wird unter die Haut gegeben und der hemmt die Hormonbildung.
1: Okay.
0: Das kann man sozusagen so einmal als Testen vor einer Kastration gut und gerne machen. Und das, wenn ich zu einer Kastration rate, dann rate ich sowieso immer erstmal zu so einem Kastrationschip.
1: Und das geht bei Hündinnen aber nicht?
0: Das geht bei Hündinnen nicht.
1: Okay. Hat wahrscheinlich Gründe. Wow, Mareike. Vielen Dank für diesen sehr sinnvollen Beitrag.
0: Hat Gründe, ja.
1: Okay, dann lass uns doch nochmal darauf schauen, vielleicht, was die Pros und Kontras sind, bevor wir auf den eigentlichen Prozess eingehen. Da wollen wir auch noch drüber sprechen, aber vielleicht erstmal die Entscheidungsfindung, ob es sinnvoll oder eben nicht sinnvoll ist.
0: Jetzt muss man sagen, sinnvoll ist es dann, wenn ein Hund darunter leidet. Wenn wir uns jetzt einmal die Hündin vornehmen, was ist denn das? Wenn die wirklich scheinschwanger wird, wenn die Gebärmutterentzündungen haben, wenn die wirklich schwere Verläufe haben, dann ist es medizinisch in jedem Falle, ich will nicht sagen ratsam, aber kann man definitiv drüber nachdenken, ob so eine Hündin nicht mit einer Kastration besser dran ist.
1: Mhm.
0: Bei einem Rüden ist es, wenn der super viel Stress hat, wenn der draußen nur noch am Schnuppern ist, nur noch am Rumlecken, nur noch am Aufreiten ist, der reitet andere Rüden auf, andere Hündin auf, der reitet zu Hause alles an Kissen, Spielzeugen, alles auf, der frisst nicht mehr, der singt Lieder zu Hause, der ist total unruhig, der rennt weg, also der hat wirklich Stress. Auch dann kann man da gut und gerne mal drüber nachdenken. Ein Hund, der, ich will es mal platt sagen, einfach nur dominant ist, einfach nur anderen Hunden gegenüber nicht so nettes Verhalten hat, dem wird man mit einer Kastration pauschal nicht helfen. Das heißt, das kann man schon mal aus seinem Kopf so ein bisschen streichen. Das sind jetzt erstmal die medizinischen Gründe, warum eine Kastration sinnvoll ist. Und irgendein Punkt davon muss erfüllt sein, weil sonst würde das kein seriöser Tierarzt eigentlich machen.
1: Gibt es denn noch andere Gründe, die dafür sprechen könnten?
0: Natürlich irgendwelche Erkrankungen, Krebs.
1: Mhm.
0: Beim Rüden ist es natürlich Hodenkrebs oder Prostatakrebs. Oder irgendwelche anatomischen Vergrößerungen, weswegen das sein muss. Bei einer Hündin ist es jetzt genauso. Bei der Hündin sagt man ja, dass man eigentlich nach der ersten oder zweiten Läufigkeit spätestens kastrieren soll, damit man die Wahrscheinlichkeit einer Gesäugeleisten-Tumoransammlung das reduziert. Ja, da gibt es Studien zu, das gibt es wirklich. Heißt aber nicht, wenn man kastriert, dass das nicht trotzdem auch passieren kann.
1: Mhm.
0: Von daher muss man sich das gut überlegen, ob man wirklich deswegen einem Hund eine Operation unterziehen muss und wichtige Hormone, die auch für die Gehirnreifung zuständig sind, zu entziehen, weil man gegebenenfalls ganz eventuell einem Tumor aus dem Weg gehen möchte, präventiv.
1: Jetzt hast du das gerade angesprochen, zwischen der ersten und zweiten Läufigkeit und so weiter. Wir stehen ja jetzt auch praktisch vor der ersten Läufigkeit mit Taylor. Und du hast die Hormone eben schon genannt. Vielleicht kannst du nochmal so einen kleinen Einschub machen, was die Hormone denn überhaupt mit dem Hund machen.
0: Ja, also Hormone sind super wichtig. Die gehören einfach dazu. Hormone machen einem Hund in gewisser Form erwachsen. Entziehst du einem Hund Hormone, also zum Beispiel vor der ersten Läufigkeit oder vor dem ersten Pubertätsanlauf, dann sagt man so platt, friert man die Hunde auf diesem Entwicklungsstadium ein. Die bleiben sehr kindlich, sehr verspielt, die reifen nicht so, die sind später total unsouverän, weil eben die Hormone für die Entwicklung, für die Reifung fehlen. Und genau deswegen würde man Hunde oder empfiehlt man Hunde einfach nicht so früh zu kastrieren, egal ob Hündin oder Rüde. Weil sie einfach extrem wichtig sind.
1: Gehören halt zum Alterungsprozess dazu, wie ja, bei uns ja auch irgendwie, ne?
0: Ich wollte es gerade nicht so richtig krass vermenschlichen, aber ja, gut, dass du es gesagt hast. Ja, ist ja so.
1: Ja, brauchen wir ja auch.
0: Ja, natürlich. Und jeder, der seinen Hund beobachtet, natürlich mit jeder neuen Pubertätsschub, der da so kommt, mit jeder neuen Läufigkeit, die da so kommt, man merkt, dass der Hund reifer wird, man merkt, dass der erwachsen wird. Und nimmst du dem Hund diese Chance zu reifen, zu erwachsen zu werden, ja, dann nimmst du dem auch in gewisser Form die Chance, ja, im Gehirn sozusagen zu reifen. Und das ist doch schade.
1: Jetzt lass uns doch mal darauf schauen, sagen wir mal, es liegt ein medizinischer Grund vor, was wir bei einer Kastration eines Rüdens beachten müssen.
0: Bei mir passiert es oft, dass sozusagen so eine Sandwich-Therapie stattfindet. Ich komme zu einem Besitzer, der Hund hat irgendwelche Auffälligkeiten. Wir fangen an, ins Training zu gehen. Wir können ganz viel sehr gut bearbeiten. Aber ab einem gewissen Punkt merkst du, okay, der Hund kommt nicht weiter. Der ist so gestresst. Der ist so unruhig. Der ist so mit sich total tatterig, dass man sagt, okay, warum ist das der Grund? Und wir können das wirklich sehr eindeutig auf die Hormone schieben. Der kann sich nicht konzentrieren, weil die Hormone ihn draußen wirklich so blockieren, so stressen, dass der überhaupt nicht mehr empfänglich für sämtliches Training ist. Dann würde man eine Kastration oder erstmal ja einen Kastrationschip empfehlen. Das heißt, ich würde sie zum Tierarzt schicken. Dort würden sie vorstellig werden und dort würde der Tierarzt dann ja auch noch mal eine gute Einschätzung geben. Dann könnte man sagen, man hat eben schon dies und das und jenes Training gemacht und wenn die jetzt dann das genauso einschätzen, dann würde man dem Hund entweder kastrieren oder eben an erster Stelle natürlich erstmal diesen Kastrationschip geben. Und dann muss man sagen, ganz wichtig, es kann sein, dass es erstmal zu einer Verschlimmerung kommt, besonders bei so einem Kastrationschip. Man sagt also 4 bis 6 Wochen kann es auch noch mal zu einer Verschlimmerung dieser in Anführungsstrichen Symptome kommen.
1: Warum ist das so?
0: Naja, weil die Hormone ja nicht mit einmal weg sind.
1: Nee, das stimmt.
0: Ne, das ist ja nicht, du nimmst eine Pille und schneidest was ab und bums ist das sofort weg. Ne? Ich nenne mal das, wapert immer noch so nach. Und deswegen kann es erstmal zu einer Verschlechterung kommen.
1: Okay.
0: Und so nach 4 bis 6 Wochen merkt man dann eine Entspannung. Und jetzt ist auch ganz wichtig, merkt man eine Entspannung. Ne? Also da muss man wirklich, also wenn das im Training begleitet wird, sage ich immer, macht euch ein Tagebuch, schreibt wirklich auf, habt ihr eine Veränderung? Können wir überhaupt sagen, ein fehlendes Hormon, fehlende Hormonschübe, fehlender Hormonstatus, der macht das Verhalten des Hundes wirklich merklich anders? Wenn ja, klar, dann ist es ein Indiz dafür, dass man vielleicht mit dem Hund besser trainieren kann, dass er besser ansprechbar ist, dass insgesamt der Alltag besser klappt. Und wenn der Hormonschip sozusagen wieder ausläuft, der Hund kriegt wieder mehr Hormone, dann dreht sich das alles wieder. Dann kann man sagen, sicherlich ist der Hund mit einer Kastration besser dran. Aber das muss ganz genau begutachtet werden. Das kann man nicht eben mal so ad hoc entscheiden. Und dann natürlich ganz wichtig, so eine Kastration ist eine OP. Ne, das ist jetzt nicht einfach, kaufe ich nicht eine Tüte Chips im Supermarkt.
1: Nee.
0: Also da muss man auch immer einmal sagen, bei einem Rüden ist das vielleicht nicht so eine große OP wie bei einer Hündin, aber OP ist OP.
1: Definitiv und ja auch mit Kosten verbunden.
0: Genau. Also ich habe mal geguckt in der Klinik, so ein Rüden mit Narkose und allem sind so circa 300 Euro. Das kann natürlich mehr und es kann auch weniger sein. Es kommt natürlich einfach auf die Größe des Hundes an. Es kommt darauf an, wie der das alles verträgt und so weiter. Und bei einer Hündin können das schon auch mal bis zu 800 Euro sein. Weil, ist ja auch anders, da wird ja auch der ganze Bauch aufgestellt. Da muss ja einfach anders rangegangen werden. Ne? Und so ein Rüde, da verhallt das wirklich relativ zackig, das geht ganz gut. Eine Hündin muss echt auch ein paar Tage erstmal Schongang machen. Ne?
1: Ja.
0: Sagt so 10 Tage ist die erstmal so ein bisschen an kurzer Leine zu führen. Muss die Narbe gut abheilen, die tragen dann Bodies und so weiter. Ne? Das ist also ist wirklich eine große Bauch-OP. Das darf man nicht unterschätzen.
1: Nee, definitiv. Und warum ist es so, dass eher die Kastration gemacht wird bei Hunden als die Sterilisation?
0: Naja, wenn es wirklich um die Hormone geht,
1: ja,
0: dann bist du ja bei der Sterilisation bei null.
1: Genau, aber wenn es jetzt, ich nenne es mal, zur Verhütung genutzt werden wollen würde.
0: Weil du jetzt meinst, da ist eine intakte Hündin und ein intakter Rüde leben zusammen.
1: Zum Beispiel.
0: Und eigentlich ist alles gut.
1: Ja.
0: Klar, dann könnte man das jetzt machen, ja.
1: Ja.
0: Dann könnte man sagen, bei der Hündin oder beim Rüden würde man einfach nur die Sterilisation machen, ja.
1: Ja, okay.
0: Ist aber, also ist mir so ganz, ganz selten bisher aufgekommen. Und da muss man sagen, das ist dann 2-mal im Jahr. Dann kann man die sicherlich auch irgendwie anders separieren.
1: Definitiv.
0: Also da würde ich jetzt auch erstmal sagen, das ist nicht so richtig ein Grund, nur weil man selber fehlendes Management an den Tag legt, irgendwelchen Hunden eine OP zuzuführen, ne?
1: Mhm. Ja, auch das ist eben am Ende auch wieder eine OP.
0: Ja,
1: ist halt auch ein
0: Und alle OPs haben eben Nebenwirkungen, ne? Und besonders so Kastration haben eben ihre Nebenwirkungen.
1: Das sind welche?
0: Also generell sagt man, dass Hunde eine gesteigerte Appetenz haben. Das heißt, die nehmen gut und gerne mal zu. Das liegt aber natürlich auch an uns Menschen, dass wir mehr füttern, beziehungsweise gleichbleibend füttern. Man sollte bei Kastraten einfach immer ein bisschen weniger füttern.
1: Mhm.
0: Die Wahrscheinlichkeit, dass eine Hündin mal einer Inkontinenz leiden kann, ist leider erhöht. Das ist meist nicht direkt nach Operation, sondern ist dann erst im Alter zu merken. Aber das passiert schon. Dann verändert sich oft bei rothaarigen Hunden, aber generell bei langhaarigen Hunden das Fell. Entweder sehen die dann so aus wie so ein Flocati-Teppich, also so ganz weich.
1: Mhm.
0: Oder die werden so ganz stumpf und so ganz krusselig und ja einfach, jetzt mal platt gesagt, nicht mehr schön.
1: Mhm.
0: Ja. Genau, und natürlich auch Verhaltensveränderungen, ne? Du machst nicht Verhalten damit besser. Weil fehlende Hormone, die machen natürlich auch, dass nicht der Hund vielleicht nur noch schnuppert und nicht mehr aufreitet. Die machen aber ja auch andere Verhaltensauffälligkeiten vielleicht.
1: Mhm.
0: Ne, kann von Biss gehen. Aber das muss man sich auch immer überlegen. Man trägt ein gewisses Risiko.
1: Mhm. Lass uns gerne mal auf dieses Risiko ein bisschen genauer eingehen, was eben da auch mit einhergehen kann. Viele, glaube ich, gehen eben damit halt ran, ja, mein Hund ist dominant oder eben, wie du schon ja häufig auch gerade in der Folge schon gesagt hast, der zieht so doll an der Leine und so weiter. Und was kann denn im Prinzip im Verhalten auch danach passieren?
0: Das ist oft bei Hunden, die eben sehr früh auch kastriert worden sind, die einfach noch nicht viel gelernt haben, noch nicht so viele Umweltreize kennengelernt haben. Wenn du denen fehlen, also die Hormone wegnimmst, dann fehlt die Gehirnreifung. Und es kann sein, dass so ein Hund echt unsicher im Alltag wird, dass der total ängstlich wird, dass der sich vermehrt von links nach rechts umguckt oder die ihm wirklich kindlich bleiben. Also das meine ich wirklich, dass die so völlig verspielt sind, dass denen die Ernsthaftigkeit im Leben fehlt, dass die sich wenig oder wirklich nur minutenweise konzentrieren können und der Alltag damit wirklich erschwert ist.
1: Mhm.
0: Und Hündinnen werden eben gut und gerne mal so ein bisschen zicksch.
1: Zickisch.
0: Ich weiß gar nicht, wie ich das nett ausdrücke. Sie werden
1: eine kleine
0: speziell.
1: Diva.
0: Die kleine Diva, ja. Das kann vorher auch schon gewesen sein. Das muss vorher aber nicht gewesen sein und kann eben durch diese Kastration ausgelöst werden. Aber da sind wir wieder wie, dabei könnte eventuell und mal gucken. Und das kann man überhaupt nicht pauschalisieren. Also da ist wirklich wichtig zu sagen, wie ist euer Stand? Ganz genau zu analysieren. Was sind eure Probleme? Medizinische Probleme, dann glaube ich, muss man gar nicht drüber sprechen. Dann ist es medizinisch notwendig. Dann muss eine Kastration sehr wahrscheinlich ja durchgeführt werden. Und sind es Verhaltensauffälligkeiten im Sinne von Stress, und der Hund kann seinen Alltag überhaupt nicht mehr meistern, dann steht wahrscheinlich einer Kastration jetzt auch nichts im Wege oder wird sehr befürwortet. Was das für Folgen haben kann, ja, das weiß man nicht. Und dann ist immer, was war zuerst, Henne oder Ei, ne? Im Zweifel hast du ein Problem nicht mehr und du hast leider ein anderes Problem
1: dazu bekommen.
0: Ja, deswegen ja in diese Sandwich-Therapie, ne? Du bist wahrscheinlich bei einem Hundetrainer oder Hundetrainerin übst, du kommst ab einem gewissen Punkt, merkst, okay, hier kommen wir nicht weiter, der Hund ist so blockiert, der hat so viel Cortisolausschuss, da geht nichts mehr, der Hund ist nicht mehr ansprechbar. Vielleicht wäre es mit einer Kastration oder einem Kastrationsschip zu lösen. Kastrationsschip sitzt oder Kastration ist erfolgt, das Verhalten wird deutlich besser, dafür kommt eine andere Baustelle. Gut, dann trainierst du daran wieder. Na, also vielleicht ist aber auch alles gut, ne? Du hast wirklich sozusagen eine Problem mit der Kastration gelöst.
1: Ja.
0: Kannst den Hund besser ansprechen, der Hund ist besser führbar. Du kannst das Problem sehr gut im Training einbinden und lösen. Und das ist wirklich danach ein viel entspannterer und viel seriöser Hund.
1: Vielleicht, ja. Aber na, eben also, auch nur vielleicht.
0: Genau, das kann aber niemand sagen. Nee, ne?
1: Auch der Tierarzt ja nicht.
0: Der Tierarzt nicht und auch ein Hundetrainer hat nun mal keine Zauberkugel und auch keine Schneekugel, wo er reingucken kann. Der kann sehr wahrscheinlich und aus seinem Erfahrungsschatz berichten, das mache ich ja auch. Und Wahrscheinlichkeiten sind ja schon sehr hoch.
1: Mhm.
0: Aber.
1: Ja. Was hat sich denn da aus deiner Sicht in den letzten Jahren so verändert? Weil von meinem Gefühl her war das vor ein paar Jahren noch so, ja, macht man einfach.
0: Genau, das hatte ich auch. Also als Nala noch Baby war, das war völlig normal. Also da wurde man eher schief angeguckt, wie, du hast die noch nicht kastriert?
1: Mhm.
0: Und dann auch, wie kannst du hier mit einer nicht kastrierten Hündin über die Freilauffläche laufen? Oder wenn deine Hündin läufig war und du hast sie an der Leine geführt und dann ist ein Rüde zu dir gekommen und du musstest echt darum kämpfen, dass dieser Rüde nicht aufspringt und dann, du bist ja schuld, weil du hast die läufige Hündin. Also das ist besser geworden, finde ich. Die Leute sind da schon reflektierter, die Leute setzen sich damit deutlich mehr auseinander und trotzdem muss man sagen, es wird noch sehr viel pauschalisiert, ne? Ja. Wenn man nicht weiterkommt, dann muss der Hund einfach kastriert werden. Ist das so. Und vor allem bei Rüden. Also das ist schon echt. Der fiepst mal ein bisschen, der leckt mal ein bisschen Pipi. Ja, also der ist total sexuell gesteuert, der ist übersteuert, der muss kastriert werden. Die Eier müssen weg.
1: Mhm.
0: Naja, und das ist natürlich zu einfach gedacht, ne? Also da ziehe ich gerne den Zahn, muss ich zugeben. Ja, weil ich das wirklich zu einfach finde.
1: Ja, ja, wahrscheinlich und macht man es sich damit eben auch einfach, ne?
0: Ich kann auch verstehen, dass das anstrengend ist. Ja, aber es ist vielleicht auch nur eine Phase. Der Hund muss sich doch auch ausprobieren, der muss doch auch sich entwickeln dürfen, so wie wir das eben machen.
1: Ja.
0: Und wir entwickeln uns und wir machen sicherlich auch mal Sachen, wo man so 2 Monate später vielleicht auch schon so denkt, huiuiui, hätte vielleicht nicht sein müssen.
1: Definitiv.
0: Ja, weiß man dann, ne? Macht man nicht nochmal.
1: Mhm.
0: Und vielleicht hat der Partner, die Familie, die Freunde, wer auch immer, hat einem geholfen, aus dieser Phase herauszukommen.
1: Ja.
0: Das ist ein Lernprozess und das ist bei Hunden auch so. Und da ist nicht immer gleich schnipp, schnapp die Lösung.
1: Was würdest du sagen, hat sich so in der medizinischen Sicht dahingehend verändert? Weil, wie du schon sagst, bei Daska und Nala war das irgendwie noch so gang und gäbe, als sie klein waren.
0: Genau, also ich hätte Nala nicht kastrieren lassen. Die hatte aber gleich nach ihrer ersten Läufigkeit so eine schwere Gebärmutterhalsentzündung und Gebärmutterentzündung. Und die war septisch, dass man das tatsächlich sofort operieren lassen musste. Da war jetzt wirklich keine andere Wahl, weil die so ein bisschen auf Messers Klinge rumgetanzt ist. Und das war wirklich eine große OP. Gut, da ist natürlich auch, wie gesagt, die Gebärmutter mit rausgenommen worden. Da war alles eitrig. Das war schon eine riesen OP. Das heißt, die OPs und der OP-Standard hat sich natürlich deutlich verbessert. Die Medizin entwickelt sich weiter. Bei Rüden ist das heutzutage wirklich eine kleine OP. Ja, nichtsdestotrotz ist es eine OP, ne? Also das kann man auch, wenn die Medizin sich weiterentwickelt und das besser wird und die Eingriffe immer kleiner, routinierter, schneller, besser ablaufen, die Narkosen besser laufen, die Medikamente danach besser verträglich für die Hunde sind. Es ist und bleibt Chemie im Sinne von, ne, Tabletten und so weiter. Und es ist und bleibt eine OP. Und die muss eben genau überdacht werden.
1: Ja.
0: Ja, es ist halt auch irgendwie zum Teil noch alte Schule, ne? Also das ist, merkt man schon auch, da will ich niemanden an den Karren mitpissen. Aber es ist schon so, ältere Leute oder Leute, die schon lange einen Hund haben, die das einfach jahrelang so gemacht haben, die machen das auch heutzutage noch. Weil das einfach so damals gang und gäbe war. Aber es ist halt heutzutage nicht mehr und das ist auch gut so, dass das heutzutage nicht mehr ist. Und dafür sind eben so Aufklärungen besonders wichtig. Und da muss man auch gut drauf achten, dass man an einen guten, und da bin ich mir sicher, dass es davon sehr, sehr viele gibt, sehr, sehr gute Tierärzte, sehr, sehr gute Hundetrainer, Hundetrainerinnen, die da eben nicht pauschalisierend sagen, ja, Kastration auf jeden Fall, sondern genau gucken, was das Problem ist.
1: Ja.
0: Weil man das eben heutzutage nicht mehr einfach so macht.
1: Das stimmt. Jetzt haben wir schon ein bisschen darüber gesprochen. Du hast immer so Zeitsprünge sozusagen oder Zeiten. schon mal genannt, aber wann würde sich denn eine Kastration, wenn es notwendig ist, am besten eignen?
0: Ja, also ich würde so lange warten wie nur irgend möglich, um so viel Entwicklung möglich zu machen. Bei einer Hündin geht man jetzt ja eh davon aus, dass es irgendwie medizinisch notwendig ist. Von daher kann man das natürlich nicht sagen, wenn es nach der ersten Läufigkeit schon notwendig ist. Ja, dann ist das wohl so. Was soll man sagen? Aber auch da, wenn das irgend möglich ist, lange warten, und beim Rüden genauso. Und ich würde sowieso immer erstmal mit so einem Kastrationschip einmal checken, ob die Lage sich dadurch überhaupt irgendwie verändert.
1: Ja.
0: Und rausziehen. Und eigentlich muss man sagen, Kastrationschip setzt man auch frühestens mit einem Jahr, eigentlich eher so mit anderthalb Jahren. Damit man dem Hund ja eben die Chance gibt, sich zu entwickeln. Klar, ich kenne natürlich auch Hunde, und manchmal ist das wirklich auch ganz, ganz, ich glaube, ich hatte mal einen einzigen Hund, wo ich gesagt habe, der, ich will nicht lügen, aber der war vielleicht so ein Dreivierteljahr oder so, wo man echt gemerkt hat, okay, der ist irgendwie anders als alle anderen. Der ist wirklich sehr sexuell geprägt. Den kriegst du so nicht irgendwie eingefangen, und der ist so gehemmt dadurch, dass man da kein normales Training machen kann. Das war aber eine Ausnahme, wo ich dann gesagt habe, mit 9 Monaten, da empfiehlt es sich wirklich mal. Mhm. Sonst schiebe ich das gerne raus. Ja. Und versuche mit ganz viel Training, ganz viel Zuspruch. Ich weiß, wie viel Druck da auch bei den Besitzern liegt, wie nervig das auch ist. Das verstehe ich total. Das ist hammernervig, wenn der Hund draußen nur noch am Schnuppern ist, nur noch am Schnattern. Ne? Das ist ja das, was ich so oft sage. Die und der Schaum bildet sich, der Hund guckt einen völlig wirr an. Ich weiß, dass das nervig ist, aber ganz oft sind es auch Phasen.
1: Ja.
0: Und es wird besser. Und wenn es nicht besser wird, klar, na, dann ist der Hund so gestresst, dann muss er da Unterstützung eben auch anders als Training bekommen. Aber das sollte man nicht eben innerhalb von 3 Tagen gefühlt entscheiden.
1: Ja, definitiv.
0: Aber nochmal, da bin ich mittlerweile echt begeistert, wie sensibel auch viele Besitzer damit umgehen, die eben wirklich auch kommen und sagen, sie wollen keine Kastration und da wirklich erstmal alles andere möglich machen. Das war vor ein paar Jahren, war das wirklich noch anders, ja.
1: Ja, schon, ne? Da hat es echt so ein Umdenken gegeben. Ja. Ich weiß gar nicht, ob es da irgendwie, keine Ahnung, krasse Aufklärungskampagnen gab oder sowas, aber habe ich auch nicht mitbekommen.
0: Ich glaube tatsächlich, dass da auch viele Hundetrainer sehr viel Werbung sozusagen für gemacht haben, weil sie eben immer wieder gesagt haben, hey, stopp mal, so eine Kastration verändert nicht das Verhalten pauschal. Na, das ist das, was ich am Anfang gesagt habe, du veränderst doch nicht den Charakter. Das passiert nicht, und ich glaube, das ist dann immer mehr deutlich geworden, das hat man bei immer mehr Hunden gesehen, ne?
1: Mhm.
0: Und eben auch Nebenwirkungen beim Hund, und irgendwann sickert das natürlich da mal durch, ne?
1: Ja, definitiv. Lass uns doch noch mal ganz kurz zusammenfassen, wann es sinnvoll ist und wann es nicht sinnvoll ist, dass wir noch mal so einen Abschluss haben.
0: Also, sinnvoll ist es, wenn eine medizinische Notwendigkeit besteht, bei der Hündin, wie zum Beispiel Nachläufigkeiten, massive Scheinschwangerschaften, massive Entzündungen der Eileiter der Gebärmutter und darunter wirklich arg leidet, arg krank ist. Bei Rüden, wenn sie wirklich gestresst sind und ihren Alltag nicht mehr meistern können, wenn sie Liebesbriefe schreiben, wenn sie das Essen vergessen, wenn sie draußen nicht mehr ansprechbar sind. Oder natürlich auch, wenn da eine medizinische Notwendigkeit besteht im Sinne von Tumoren oder irgendwelche Verwachsungen. Was keine Begründung für eine Kastration ist, ist, wenn dein Hund an der Leine zieht, wenn dein Hund nicht abrufbar ist oder wenn er zur Jagd geht. Das sind pauschal keine Gründe, den Hund zu kastrieren. Das sind aber Gründe, zum Hundetrainer zu gehen und zu sagen, ich habe hier ein Problem, ich bekomme das alleine nicht in den Griff, und das ist ja auch überhaupt nicht schlimm. Und mit dem Trainer einen Trainingsplan zu entwickeln und da natürlich vielleicht an den Punkt zu kommen, wo man sagt, oh, wir kommen nicht weiter.
1: Mhm.
0: Aber dann ist das eben wirklich fachspezifisch, dann ist das wirklich in kompetenten Händen, und dann ist das nicht irgendeine Willkür und eine Kastration, die da die mögliche Lösung oder sogar Heilung des Problems bringt, weil das wird es dann sehr wahrscheinlich nicht bringen.
1: Ja.
0: Und auch nochmal zu sagen, es ist und bleibt eine OP, die mittlerweile sehr, sehr gut abläuft mit wenig Risiken, aber sie birgt eben Risiken, und die darf man auch nicht unter den Teppich kehren.
1: Ja, definitiv. Und vielleicht, was mir die ganze Zeit im Kopf schwebt, könnt ihr ja vielleicht mal reinschreiben, ob ihr darauf Lust habt, denn wir haben ja eigentlich viel über Junghunde gerade gesprochen, pubertierende Hunde. Mhm. Und ich glaube, so eine Pubertätsfolge wäre vielleicht auch nicht nochmal das Falsche, oder? Wenn wir uns da mal mit den einzelnen Phasen, diesen Pubertätsschüben befassen.
0: So wirklich so Entwicklungsschritte, ne?
1: So Entwicklungsschritte, so gefühlt. Ich glaube, wir fragen
0: sehr viele danach.
1: Ja, schon, ne? Mhm. Weil ich hab gerade so im Kopf, weißt du, dieses Typische, was man immer sieht, das hat jetzt gar nichts mit im Vergleich zu Hunden zu tun, sondern dieses Typische, wenn ein Baby im Bauch ist. Und dann posten die ja auch immer, welchen Entwicklungsschub die sozusagen gerade machen.
0: Wie groß die sind, wie ein Gummibärchen oder wie ein Apfel. Oder
1: also, genau, ne? Und jetzt funktioniert irgendwie das Herz, jetzt kommen die Lungen dazu, die Lunge dazu und so weiter.
0: Du willst
1: und so fort.
0: Wissen, wie viel in so einer Schneekugel, wann das Schneegestöber schlimm ist, wie viel Orkanböden wehen und wann sozusagen aus den Schneeflocken nur noch so ein stille, leise Riese der Schnee kommt.
1: Ja, das möchte ich alles von dir wissen.
0: Alles klar, das kriege ich hin.
1: Ja, sehr gut. Dann können wir uns da ja schon mal drauf freuen, auf so eine Pubertierfolge. Das wird, glaube ich, sehr spannend.
0: Ja.
1: Nicht nur für mich. Es war natürlich ganz uneigennützig, dass ich das gerade gefragt habe.
0: So ein Zufall, Mareike.
1: Nein, natürlich habt ihr das eben auch schon öfter mal bei uns nachgefragt und ich glaube, das bietet sich an der Stelle natürlich irgendwie an, dass wir daran anschließen, dass wir vielleicht mal so eine Pubertierfolge machen.
0: Kriegen wir hin.
1: Macht's gut, ihr Lieben.
0: Bis dann, tschüss.
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1: Ich bin David Riemer. Das Elterngeld soll nach einem Gesetzentwurf von Familienministerin Prien künftig nur noch 12 statt 14 Monate gezahlt werden und auch nur dann, wenn Mütter und Väter jeweils mindestens 3 Monate berufliche Auszeit nehmen. Gleichzeitig soll der Mindestbetrag nach dem Vorschlag der Ministerin von 300 auf 330 Euro und der Höchstbetrag von 1.800 auf 1.900 Euro angehoben werden. In Ankara startet heute der NATO-Gipfel und damit ein neuer Bewährungstest für das Bündnis. Können die Partner US-Präsident Trump bei Laune halten und die USA in der NATO halten? Neben dem diplomatischen Drahtseilakt geht es außerdem um die Unterstützung der Ukraine.
2: Kurze Sitzungen und ein extrem kurzes Schlusspapier. Beim Gipfel in Ankara nehmen die Verbündeten schon ganz viel Rücksicht auf den US-Präsidenten. Erstens will Trump weniger für die NATO ausgeben. Das bedeutet, die Europäer müssen mehr tun. Vor allem für die Ukraine. Die soll zweitens 140 Milliarden Euro für 2 Jahre bekommen von den Europäern. Für 80 Milliarden Euro steht die Finanzierung noch nicht wirklich. Drittens ist Trump verärgert und zwar über mangelnde Unterstützung für seinen Iran-Krieg. Es geht also wieder ganz viel um Trump. Aus Brüssel, Dieter Ebeling.
1: Wofür soll Deutschland im kommenden Jahr Geld ausgeben? Das hat sich die Regierung jetzt überlegt und den Haushaltsentwurf für 2027 verabschiedet. Es geht um viele Milliarden Euro. Kritiker sind alarmiert.
3: Gut 555 Milliarden Euro will die Bundesregierung nächstes Jahr ausgeben, vor allem für die Verteidigung, aber auch für die Infrastruktur und die Zinsen. Das Geld soll bei den Ressorts und den Zuschüssen für Renten und Krankenversicherung eingespart werden. Außerdem soll es eine Plastikabgabe und höhere Steuern auf Tabak und Alkohol geben. Zusätzlich will Finanzminister Klingbeil an die staatlichen Rücklagen. Er hält das für normal, seine Kritiker nicht. Industrie und Opposition sprechen von einem Offenbarungseid. Für mehr Wachstum müsse das Geld bei Wirtschaft und Verbrauchern bleiben. Tanja Wagner, Nachrichtenredaktion.
1: Portugal mit Superstar Cristiano Ronaldo ist raus bei der Fußball-WM. Spanien hat dem 41-Jährigen damit einen bitteren Abschied von der WM-Bühne beschert und seine eigenen Titelansprüche untermauert. Der Europameister feierte dank des späten Treffers von Joker Mikel Merino in der Nachspielzeit einen 1:0-Sieg gegen Portugal.

0: Willkommen bei Schneller Schlau, dem kleinen Podcast von PM. Ich heiße Diana Latz, mir gegenüber sitzt Stefan Draaf. Wir arbeiten beide für PM. Stefan, du willst uns als noch aktiver Fußballer in der Seniorenliga und Sofagucker der Europameisterschaft die Evolution der Fußballregeln erklären. Ich schaue ja auch Fußball und habe festgestellt, dass das mit den Abseitsregeln inzwischen ganz schön kompliziert ist mit Einbeziehung der Videoschiedsrichter und so weiter. Und da habe ich mich gefragt, wer hat dieses Abseits eigentlich erfunden?
1: Ja, Diana, also die Abseitsregel, die stand wirklich schon im ersten Fußballregelbuch, das die englische Football Association 1863 verabschiedete. Aber diese Regel lautete damals sehr anders als heute. Damals stand nämlich ein Angreifer im Abseits, wenn er sich zum Zeitpunkt des Zuspiels weiter vorn befand als der Ball, was ja im modernen Fußball immer der Fall ist. Man darf wirklich nicht vergessen, das ist, bleibt auch nachher noch ein bisschen wichtig, in England, dem Ausgangsland des modernen Fußballs, entstand dieses Spiel quasi als Unterart des Rugby. Und beim Rugby ist es bis heute nicht erlaubt, diese ovale Pille gezielt nach vorne zu passen. Der Ball wird immer rückwärts gespielt. Nach vorne kommt der nur, wenn ein Spieler ihn in die Hand nimmt, sich da so durchknallt und nach vorne rennt. Und so war das auch im Fußball jener Jahre. Die Spielsysteme waren wirklich crazy. Also die Mannschaften traten mit bis zu 8 Stürmern an, weil es eben nur mit Dribblings möglich war, den Ball überhaupt nach vorne zu treiben. Allerdings schon 3 Jahre später wurde diese Regel dann im heutigen Sinn geändert. Nun war ein Spieler abseits, wenn er bei der Ballannahme weniger als 3 von 11 Gegnern vor sich hatte. Erst danach konnte sich ja überhaupt das Passspiel entwickeln, wie wir es heute kennen.
0: Ah, okay, Stefan. Also ich dachte ja bisher immer, dass Fußball wäre quasi erwachsen auf die Welt gekommen, aber das hört sich ja so an, als ob das Spiel